0: Es ist 2:30. 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
1: Ich bin Imme Kasten. An der deutsch-belgischen Grenze kämpfen Einsatzkräfte weiter gegen den großen Waldbrand, und zwar rund um die Uhr. Der Regen sowie der ausgebliebene Wind haben die Lage zuletzt etwas entspannt. Entwarnung gibt es aber noch nicht. Das gilt beispielsweise auch für den teils evakuierten deutschen Eifelort Monschau, sagte die zuständige Bürgermeisterin. Sorgen machen der Feuerwehr aktuell die Wettervorhersagen für heute. Denn es soll starke Winde und auch vereinzelt kräftige Böen geben, die die Feuer wieder anfachen könnten. In Deutschland fehlen zum Schulstart zehntausende Lehrkräfte und die Aussichten bleiben angespannt. Es kommen zu wenige neue Lehrer nach, während die Babyboomer langsam in den Ruhestand gehen. Die Folge: Unterrichtsausfall, größere Klassen und mehr Stress für die Lehrkräfte. Angesichts sinkender Geburtenzahlen jetzt mit noch weniger Lehrkräften zu planen, sei fatal, sagt uns Bildungsforscher Dieter Domen.
2: Die Botschaft, wir brauchen in Zukunft weniger Lehrkräfte, halte ich für eine katastrophale Botschaft. Das gilt umso mehr, als jetzt schon in manchen Ländern, und daraufhin hat der Bildungsminister van Brandenburg hingewiesen, dort eine dramatische Lehrkräfteversorgung gibt.
1: Auf den deutschen Straßen geht's immer aggressiver zu. Das zeigt eine Studie vom Gesamtverband der deutschen Versicherer. Jeder zweite Autofahrer drängelt demnach hin und wieder. Die Selbstwahrnehmung lässt dabei zu wünschen übrig, heißt es. Fehler machen vor allem die anderen. Die Menschen in Deutschland geben für Freizeit und Co. im Monat durchschnittlich gut 300 Euro aus. Dazu gehören etwa Tickets für Kino oder Museum, die Gebühr fürs Fitnessstudio oder auch Bücher. Anteilig am meisten geben Paare ohne Kind aus, so das Statistische Bundesamt. Und plötzlich liegen zig Tonnen Melonen auf dem Acker. Das ist im Norden Niedersachsens passiert. Ein volltrunkener Lastwagenfahrer war bei Oldenburg gegen einen Baum gefahren. Dabei löste sich die Ladung. Wer vorbeikam, durfte sich Melonen mitnehmen. Der Lastwagenfahrer kam mit über 4 Promille ins Krankenhaus.
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3: Wenn Sie heute Nacht unterwegs sind, lieber mal einen Schirm einpacken und einen Pulli anziehen. Ist ganz schön kalt. Heute tagsüber dann weiterhin wechselhaft, immer wieder mit Regen und wenig Sonne. Top-Temperaturen heute bei 23 Grad.

0: Es ist 3 Uhr. 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
1: Ich bin Imme Kasten. Im Waldbrandgebiet an der deutsch-belgischen Grenze hat sich die Lage etwas entspannt. Regen und günstiger Wind halfen den Einsatzkräften ein wenig. Für eine Entwarnung ist es aber noch zu früh. Heute werden starke Winde erwartet. Die Feuerwehr sagt, das ist eine ganz neue Lage. Seit Freitag wütet der größte Waldbrand, den Belgien in über 100 Jahren gesehen hat. In Deutschland mussten Teile des Eifelortes Monschau evakuiert werden. Eine neue Firma zu gründen soll in Deutschland künftig besser funktionieren. Bundesfinanzminister Klingbeil will Start-ups deswegen mit besseren steuerlichen Bedingungen unterstützen. Es geht darum, dass mehr privates Kapital in junge Unternehmen fließt. Klingbeil will, dass die Weltmarktführer von morgen aus Deutschland kommen. Und er sagt:
2: In einer Zeit, wo wir uns unabhängiger machen, wo wir nicht Leuten wie Peter Thiel und Elon Musk die Zukunft der künstlichen Intelligenz überlassen wollen, in diesen Zeiten dürfen wir nicht jammern in Deutschland und Europa, sondern wir müssen selbst aktiv werden und dafür brauchen wir Kapital. Das ist aus unserer Sicht einer der wichtigsten Bereiche, wenn es darum geht, Gründungen voranzutreiben und auch das Wachstum voranzutreiben.
1: Bei der Bundeswehr, da gibt's so viele Soldatinnen und Soldaten wie lange nicht. Aktuell sind es gut 186.000. Das ist der höchste Stand seit 13 Jahren und außerdem auch so viele, wie das Verteidigungsministerium in diesem Jahr schaffen wollte. Bundeswehr und Bundesregierung wollen Stück für Stück mehr aktive Soldatinnen und Soldaten. Beim neuen Wehrdienst wird dabei auf Freiwilligkeit gesetzt. Bis 2035 soll die Personalstärke bei gut 250.000 liegen. Ein Spieler aus Thüringen.

0: Hat den Lotto-Jackpot abgeräumt. Der Tipper oder die Tipperin hatte am Samstag alle 6 Zahlen und die Superzahl richtig angekreuzt. Der Rekordgewinn 50 Millionen Euro. Es ist das erste Mal seit Ende März, dass der Lotto-Jackpot geknackt wurde.
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2: Wenn Sie heute Nacht unterwegs sind, lieber mal einen Schirm einpacken und einen Pulli anziehen. Ist ganz schön kalt. Heute tagsüber dann weiterhin wechselhaft, immer wieder mit Regen und wenig Sonne. Top-Temperaturen heute bei 23 Grad.
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0: Es ist 3:30. 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
1: Ich bin Imme Kasten. Im Waldbrandgebiet an der deutsch-belgischen Grenze hat sich die Lage etwas entspannt. Regen und günstiger Wind halfen den Einsatzkräften ein wenig. Für eine Entwarnung ist es aber noch zu früh. Heute werden starke Winde erwartet. Die Feuerwehr sagt, das ist eine ganz neue Lage. Seit Freitag wütet der größte Waldbrand, den Belgien in über 100 Jahren gesehen hat. In Deutschland mussten Teile des Eifelortes Monschau evakuiert werden. Eine neue Firma zu gründen soll in Deutschland künftig besser funktionieren. Bundesfinanzminister Klingbeil will Start-ups deswegen mit besseren steuerlichen Bedingungen unterstützen. Es geht darum, dass mehr privates Kapital in junge Unternehmen fließt. Klingbeil will, dass die Weltmarktfirmen

0: Führer von morgen aus Deutschland kommen. Und er sagt,
1: in einer Zeit, wo wir uns unabhängiger machen, wo wir nicht Leuten wie Peter Thiel und Elon Musk die Zukunft der künstlichen Intelligenz überlassen wollen, in diesen Zeiten dürfen wir nicht jammern in Deutschland und Europa, sondern wir müssen selbst aktiv werden und dafür brauchen wir Kapital. Das ist aus unserer Sicht einer der wichtigsten Bereiche, wenn es darum geht, Gründungen voranzutreiben und auch das Wachstum voranzutreiben.
0: Bei der Bundeswehr, da gibt's so viele Soldatinnen und Soldaten wie lange nicht. Aktuell sind es gut 186.000. Das ist der höchste Stand seit 13 Jahren und außerdem auch so viele, wie das Verteidigungsministerium in diesem Jahr schaffen wollte. Bundeswehr und Bundesregierung wollen Stück für Stück mehr aktive Soldatinnen und Soldaten. Beim neuen Wehrdienst wird dabei auf Freiwilligkeit gesetzt. Bis 2035 soll die Personalstärke bei gut 250.000 liegen. Ein Spieler aus Thüringen hat den Lotto-Jackpot abgeräumt. Der Tipper oder die Tipperin hatte am Samstag alle 6 Zahlen und die Superzahl richtig angekreuzt. Der Rekordgewinn 50 Millionen Euro. Es ist das erste Mal seit Ende März, dass der Lotto-Jackpot geknackt wurde.
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3: Wenn Sie heute Nacht unterwegs sind, lieber mal einen Schirm einpacken und einen Pulli anziehen. Ist ganz schön kalt. Heute tagsüber dann weiterhin wechselhaft, immer wieder mit Regen und wenig Sonne. Top-Temperaturen heute bei 23 Grad.
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0: um sie herum heute hektisch wird. Auch ihr Tag hat nur 24 Stunden.
1: Stier.
0: Sie neigen dazu, mit zweierlei Maß zu messen und eine Situation nicht ganz objektiv zu betrachten. Warten Sie noch mit Ihrer Entscheidung.
1: Zwillinge.
0: Wenn Sie eine wichtige Sache noch heute erledigen müssen, wird es Ihnen dank Ihrer schnellen Auffassungsgabe gut gelingen.
1: Krebs.
0: Eine Angelegenheit, die Sie heute in Angriff nehmen wollten, verschiebt sich noch eine Weile.
1: Löwe.
0: Im beruflichen Alltag läuft nicht alles ganz reibungslos. Erfreulicherweise sieht es privat anders aus.
1: Jungfrau.
0: Sie befinden sich in ausgezeichneter Verfassung. Ein kleines Stimmungstief dürfte Ihnen heute kaum zu schaffen machen.
1: Waage.
0: Ihre Anpassungsfähigkeit wird Ihnen heute nützlich sein. Achten Sie darauf, dass man Sie nicht als Schwäche auslegt.
1: Skorpion.
0: Es gibt unverhoffte Neuigkeiten. Mit ihnen können Sie weiter an Ihren Erfolgsplänen schmieden.
1: Schütze.
0: Sie befinden sich in einem kosmischen Hochdruckgebiet. Sie sind entscheidungsfreudig und neuen Ideen gegenüber aufgeschlossen.
1: Steinbock.
0: Lassen Sie sich nicht durch unerwartete Startschwierigkeiten aus dem Gleichgewicht bringen. Stehen Sie sich selbst kulanter gegenüber.
1: Wassermann.
0: Es geschehen sonderbare Dinge. Menschen, die Ihnen sonst verhalten gegenübertreten, zeigen sich heute deutlich offener.
1: Fische.
0: Es packt Sie die Reiselust. Warum auch länger warten? Die Pläne sind schon lange vorhanden.
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0: Es ist 4 Uhr. 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
1: Ich bin Imme Kasten. Schönen guten Morgen. Der Waldbrand an der deutsch-belgischen Grenze hält die Feuerwehr weiter auf Trab. Auch in der Nacht sind die Kräfte im Einsatz gewesen. Regen und wenig Wind haben den Einsatzkräften auf deutscher Seite zuletzt in die Karten gespielt. Das Feuer hat sich nicht weiter in Richtung der Stadt Monschau ausgebreitet. Trotzdem bleibt die Situation dort angespannt. Rund 30 Menschen aus Monschau dürfen noch nicht zurück in ihre Häuser. Und heute könnte der Wind wieder stärker werden. Damit steigt auch die Gefahr, dass die Flammen erneut Fahrt aufnehmen. Deutschland baut die Forschung zur Drohnensicherheit aus. Heute wird dafür ein neues Technologiezentrum in Sachsen-Anhalt eröffnet. Mehr dazu von Dirk Justus.
2: Das Zentrum entsteht am Testflughafen des Deutschen Zentrums für Luft- und Raumfahrt in Kochstedt. Dort sollen neue Technologien für mehr Drohnensicherheit entwickelt und getestet werden. Innenminister Dobrindt spricht von einer bundesweit einzigartigen Einrichtung. Hintergrund ist auch der Fund einer Drohne mit Sprengstoff am Flughafen Leipzig-Halle. Wer hinter der Drohne steckt, ist weiterhin unklar. Die Bundesregierung bezeichnete die Attacke als Angriff fremder Mächte.
1: Im möglicherweise wegweisenden Prozess gegen Meta beginnen heute die Eröffnungsplädoyers. Mehrere US-Bundesstaaten werfen dem Konzern vor, Minderjährige mit Instagram und Facebook abhängig zu machen. Sie fordern Einschränkungen bei Funktionen wie dem Endlos-Scrollen und eine hohe Strafzahlung. Die Menschen in Deutschland geben für Freizeit und Co. im Monat durchschnittlich gut 300 Euro aus. Dazu gehören etwa Tickets

0: für Kino oder Museum, die Gebühr fürs Fitnessstudio oder auch Bücher. Anteilig am meisten geben Paare ohne Kind aus, so das Statistische Bundesamt. Auf Deutschlands Straßen wird der Ton immer rauer. Das zeigt eine Langzeitstudie des Gesamtverbands der deutschen Versicherer. Die Hälfte der Autofahrer drängelt hin und wieder und ein Drittel schert beim Überholen schon mal so dicht ein, dass andere bremsen müssen. Fehler sehen viele dabei vor allem bei anderen.
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2: Wenn Sie heute Nacht unterwegs sind, lieber mal einen Schirm einpacken und einen Pulli anziehen, ist ganz schön kalt. Heute tagsüber dann weiterhin wechselhaft, immer wieder mit Regen und wenig Sonne. Top-Temperaturen heute bei 23 Grad.
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0: Es ist 16:30. 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
1: Ich bin Imme Kasten. Schönen guten Morgen. Der Waldbrand an der deutsch-belgischen Grenze hält die Feuerwehr weiter auf Trab. Auch in der Nacht sind die Kräfte im Einsatz gewesen. Regen und wenig Wind haben den Einsatzkräften auf deutscher Seite zuletzt in die Karten gespielt. Das Feuer hat sich nicht weiter in Richtung der Stadt Monschau ausgebreitet. Trotzdem bleibt die Situation dort angespannt. Rund 30 Menschen aus Monschau dürfen noch nicht zurück in ihre Häuser. Und heute könnte der Wind wieder stärker werden. Damit steigt auch die Gefahr, dass die Flammen erneut Fahrt aufnehmen. Deutschland baut die Forschung zur Drohnensicherheit aus. Heute wird dafür ein neues Technologiezentrum in Sachsen-Anhalt eröffnet. Mehr dazu von Dirk Justes.
2: Das Zentrum entsteht am Testflughafen des Deutschen Zentrums für Luft- und Raumfahrt in Kochstedt. Dort sollen neue Technologien für mehr Drohnensicherheit entwickelt und getestet werden. Innenminister Dobrindt spricht von einer bundesweit einzigartigen Einrichtung. Hintergrund ist auch der Fund einer Drohne mit Sprengstoff am Flughafen Leipzig.

0: sich Halle. Wer hinter der Drohne steckt, ist weiterhin unklar. Die Bundesregierung bezeichnete die Attacke als Angriff fremder Mächte.
1: Im möglicherweise wegweisenden Prozess gegen Meta beginnen heute die Eröffnungsplädoyers. Mehrere US-Bundesstaaten werfen dem Konzern vor, Minderjährige mit Instagram und Facebook abhängig zu machen. Sie fordern Einschränkungen bei Funktionen wie dem Endlos-Scrollen und eine hohe Strafzahlung. Die Menschen in Deutschland geben für Freizeit und Co. im Monat durchschnittlich gut 300 Euro aus. Dazu gehören etwa Tickets für Kino oder Museum, die Gebühr fürs Fitnessstudio oder auch Bücher. Anteilig am meisten geben Paare ohne Kind aus, so das Statistische Bundesamt. Auf Deutschlands Straßen wird der Ton immer rauer. Das zeigt eine Langzeitstudie des Gesamtverbands der deutschen Versicherer. Die Hälfte der Autofahrer drängelt hin und wieder und ein Drittel schert beim Überholen schon mal so dicht ein, dass andere bremsen müssen. Fehler sehen viele dabei vor allem bei anderen.
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3: Wenn Sie heute Nacht unterwegs sind, lieber mal einen Schirm einpacken und einen Pulli anziehen. Ist ganz schön kalt. Heute tagsüber dann weiterhin wechselhaft, immer wieder mit Regen und wenig Sonne. Top-Temperaturen heute bei 23 Grad.

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1: Unterstützt von KI. Im Kreis Greiz ist die Straße zwischen dem Abzweig nach Arnsgrün und Wolfsheim in beiden Richtungen gesperrt.
0: Es ist 5 Uhr. 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
2: Ich bin Imme Kasten. Schönen guten Morgen. Der Waldbrand an der deutsch-belgischen Grenze hält die Feuerwehr weiter auf Trab. Auch in der Nacht sind die Kräfte im Einsatz gewesen. Regen und wenig Wind haben den Einsatzkräften auf deutscher Seite zuletzt in die Karten gespielt. Das Feuer hat sich nicht weiter in Richtung der Stadt Monschau ausgebreitet. Trotzdem bleibt die Situation dort angespannt. Rund 30 Menschen aus Monschau dürfen noch nicht zurück in ihre Häuser. Und heute könnte der Wind wieder stärker werden. Damit steigt auch die Gefahr, dass die Flammen erneut Fahrt aufnehmen. Deutschland baut die Forschung zur Drohnensicherheit aus. Heute wird dafür ein neues Technologiezentrum in Sachsen-Anhalt eröffnet. Mehr dazu von Dirk Justes.
3: Das Zentrum entsteht am Testflughafen des Deutschen Zentrums für Luft- und Raumfahrt in Kochstedt. Dort sollen neue Technologien für mehr Drohnensicherheit entwickelt und getestet werden. Innenminister Dobrindt spricht von einer bundesweit einzigartigen Einrichtung. Hintergrund ist auch der Fund einer Drohne mit Sprengstoff am Flughafen Leipzig-Halle. Wer hinter der Drohne steckt, ist weiterhin unklar. Die Bundesregierung bezeichnete die Attacke als Angriff fremder Mächte.
2: Im möglicherweise wegweisenden Prozess gegen Meta beginnen heute die Eröffnungsplädoyers. Mehrere US-Bundesstaaten werfen dem Konzern vor, Minderjährige mit Instagram und Facebook abhängig zu machen. Sie fordern Einschränkungen bei Funktionen wie dem Endlos-Scrollen und eine hohe Strafzahlung. Die Menschen in Deutschland geben für Freizeit und Co. im Monat durchschnittlich gut 300 Euro aus. Dazu gehören etwa Tickets für Kino oder Museum, die Gebühr fürs Fitnessstudio oder auch Bücher. Anteilig am meisten geben Paare ohne Kind aus, so das Statistische Bundesamt. Auf Deutschlands Straßen wird der Ton immer rauer. Das zeigt eine Langzeitstudie des Gesamtverbands der deutschen Versicherer. Die Hälfte der Autofahrer drängelt hin und wieder und ein Drittel schert beim Überholen schon mal so dicht ein, dass andere bremsen müssen. Fehler sehen viele dabei vor allem bei anderen.
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4: Wenn Sie heute Nacht unterwegs sind, lieber mal einen Schirm einpacken und einen Pulli anziehen. Ist ganz schön kalt. Heute tagsüber dann weiterhin wechselhaft, immer wieder mit Regen und wenig Sonne. Top-Temperaturen heute bei 23 Grad.
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1: Unterstützt von KI. Im Kreis Greiz ist die Straße zwischen dem Abzweig nach Arnsgrün und Wolfshain in beiden Richtungen gesperrt.
0: Es ist 5:30. 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
2: Ich bin Imme Kasten. Schönen guten Morgen. Der Waldbrand an der deutsch-belgischen Grenze hält die Feuerwehr weiter auf Trab. Auch in der Nacht sind die Kräfte im Einsatz gewesen. Regen und wenig Wind haben den Einsatzkräften auf deutscher Seite zuletzt in die Karten gespielt. Das Feuer hat sich nicht weiter in Richtung der Stadt Monschau ausgebreitet. Trotzdem bleibt die Situation dort angespannt. Rund 30 Menschen aus Monschau dürfen noch nicht zurück in ihre Häuser. Und heute könnte der Wind wieder stärker werden.

0: damit steigt auch die Gefahr, dass die Flammen erneut Fahrt aufnehmen. Deutschland baut die Forschung zur Drohnensicherheit aus. Heute wird dafür ein neues Technologiezentrum in Sachsen-Anhalt eröffnet. Mehr dazu von Dirk Justus.
1: Das Zentrum entsteht am Testflughafen des Deutschen Zentrums für Luft- und Raumfahrt in Kochstedt. Dort sollen neue Technologien für mehr Drohnensicherheit entwickelt und getestet werden. Innenminister Dobrindt spricht von einer bundesweit einzigartigen Einrichtung. Hintergrund ist auch der Fund einer Drohne mit Sprengstoff am Flughafen Leipzig-Halle. Wer hinter der Drohne steckt, ist weiterhin unklar. Die Bundesregierung bezeichnete die Attacke als Angriff fremder Mächte.
0: Im möglicherweise wegweisenden Prozess gegen Meta beginnen heute die Eröffnungsplädoyers. Mehrere US-Bundesstaaten werfen dem Konzern vor, Minderjährige mit Instagram und Facebook abhängig zu machen. Sie fordern Einschränkungen bei Funktionen wie dem Endlos-Scrollen und eine hohe Strafzahlung. Die Menschen in Deutschland geben für Freizeit und Co. im Monat durchschnittlich gut 300 Euro aus. Dazu gehören etwa Tickets für Kino oder Museum, die Gebühr fürs Fitnessstudio oder auch Bücher. Anteilig am meisten geben Paare ohne Kind aus, so das Statistische Bundesamt. Auf Deutschlands Straßen wird der Ton immer rauer. Das zeigt eine Langzeitstudie des Gesamtverbands der deutschen Versicherer. Die Hälfte der Autofahrer drängelt hin und wieder und ein Drittel schert beim Überholen schon mal so dicht ein, dass andere bremsen müssen. Fehler sehen viele dabei vor allem bei anderen.
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3: Wenn Sie heute Nacht unterwegs sind, lieber mal einen Schirm einpacken und einen Pulli anziehen. Ist ganz schön kalt. Heute tagsüber dann weiterhin wechselhaft, immer wieder mit Regen und wenig Sonne. Top-Temperaturen heute bei 23 Grad.
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0: 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Widder.
1: Sie müssen sich selbst ein bisschen zur Ruhe zwingen, wenn es um Sie herum heute hektisch wird. Auch Ihr Tag hat nur 24 Stunden.
0: Stier.
1: Sie neigen dazu, mit zweierlei Maß zu messen und eine Situation nicht ganz objektiv zu betrachten. Warten Sie noch mit Ihrer Entscheidung.
0: Zwillinge.
1: Wenn Sie eine wichtige Sache noch heute erledigen müssen, wird es Ihnen dank Ihrer schnellen Auffassungsgabe gut gelingen.
0: Krebs.
1: Eine Angelegenheit, die Sie heute in Angriff nehmen wollten, verschiebt sich noch eine Weile.
0: Löwe.
1: Im beruflichen Alltag läuft nicht alles

0: ganz reibungslos. Erfreulicherweise sieht es privat anders aus.
1: Jungfrau.
0: Sie befinden sich in ausgezeichneter Verfassung. Ein kleines Stimmungstief dürfte Ihnen heute kaum zu schaffen machen.
1: Waage.
0: Ihre Anpassungsfähigkeit wird Ihnen heute nützlich sein. Achten Sie darauf, dass man sie nicht als Schwäche auslegt.
1: Skorpion.
0: Es gibt unverhoffte Neuigkeiten. Mit ihnen können Sie weiter an Ihren Erfolgsplänen schmieden.
1: Schütze.
0: Sie befinden sich in einem kosmischen Hochdruckgebiet. Sie sind entscheidungsfreudig und neuen Ideen gegenüber aufgeschlossen.
1: Steinbock.
0: Lassen Sie sich nicht durch unerwartete Startschwierigkeiten aus dem Gleichgewicht bringen. Stehen Sie sich selbst kulanter gegenüber.
1: Wassermann.
0: Es geschehen sonderbare Dinge. Menschen, die Ihnen sonst verhalten gegenübertreten, zeigen sich heute deutlich offener.
1: Fische.
0: Es packt Sie die Reiselust. Warum auch länger warten? Die Pläne sind schon lange vorhanden.
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0: Ihnen einen guten Start in den Dienstag. Es ist jetzt kurz vor 6. 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Hier nur eine Meldung von der A71 in Richtung Sangerhausen. Fahren Sie bitte vorsichtig zwischen Erfurter Kreuz und Erfurt-Bindersleben. Hier liegt ein Unterlegkeil auf der linken Spur. Ein Panzerblitzer haben wir schon auf der B281 Schmiedefeld. Das ist die Saalfelder Straße in Richtung Saalfeld. Und falls Sie heute Morgen auch schon was gesehen haben, Staus Blitzer, sagen Sie uns einfach Bescheid. Geht per Anruf oder auch per WhatsApp. Die Nummer ist die 0800 4x4 110. Ihnen unterwegs eine gute Fahrt. Es ist jetzt 6 Uhr.
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0: Und die wichtigsten Meldungen aus Thüringen gibt's jetzt von Lara Fiedowek.
2: Guten Morgen. Beim Thüringer BSW bleibt alles so, wie es ist. Der Landesvorstand hat am Abend beschlossen, die Brombeer-Koalition mit CDU und SPD fortzusetzen und sich damit klar gegen die Forderung der Bundespartei gestellt. Die wollte, dass der Landesverband nach der Plagiatsaffäre von Regierungschef Mario Vogt aus der Brombeere austritt. Gleichzeitig hat die Thüringer CDU Vogt den Rücken gestärkt. Der Landesvorstand will ihn am Samstag in Eisenach erneut zum Landesvorsitzenden wählen lassen. Auf das Thüringer BSW kommt jetzt aber ein Sonderparteitag zu. Hier soll der Streit über den Kurs in Thüringen dann endgültig geklärt werden. Wenn Sie im Freistaat oft mit der Regionalbahn unterwegs sind, dann haben Sie jetzt wieder die Chance zu sagen, was besser laufen könnte. Das Landesamt für Bau und Verkehr startet ab heute eine Fahrgastbefragung. 10 Tage lang werden Reisende online und auch direkt in den Zügen gefragt, wie oft sie das Angebot nutzen, wie zufrieden sie zum Beispiel mit der Fahrradmitnahme sind und wo es Verbesserungsbedarf gibt. Und das Ganze dauert auch nicht länger als 5 Minuten. Und es gibt wieder Wolfsnachwuchs im Thüringer Wald. Bei Eberswiese hat laut freiem Wort eine Wildkamera jetzt 2 Wölfe abgelichtet. Ein erwachsenes Tier und einen kleinen Wolf. Für die Kreisjägerschaft ist das ein Zeichen, dass sich die Tiere in der Region wohlfühlen und sich die Artenvielfalt im Thüringer Wald verändert. Und jetzt weitere Meldungen aus Deutschland und der Welt.
3: Ich bin Holger Dilk. Schönen guten Morgen. Der Waldbrand an der deutsch-belgischen Grenze hält die Feuerwehr weiter auf Trab. Auch in der Nacht sind die Kräfte im Einsatz gewesen. Immer Kasten.
4: Regen und wenig Wind nur haben den Einsatzkräften auf deutscher Seite zuletzt in die Karten gespielt. Das Feuer hat sich nicht weiter in Richtung der Stadt Monschau ausgebreitet. Trotzdem bleibt die Situation dort angespannt. Rund 30 Menschen durften noch nicht zurück in ihre Häuser. Und heute könnte der Wind wieder stärker werden und damit steigt dann auch die Gefahr, dass die

0: Flammen erneut an Fahrt aufnehmen.
1: Ein Hackerangriff hat Teile der Berliner Verwaltung lahmgelegt. Zwei Senatsverwaltungen wurden vorsorglich vom Netz genommen. Ob bei der Cyberattacke wichtige Daten gestohlen wurden, ist bisher noch unklar. Das Landeskriminalamt und IT-Experten haben einen Krisenstab für die Ermittlungen eingerichtet. Die gelockerten Sonntagsfahrverbote sorgen bislang kaum für mehr Lkw auf der Straße. Die zusätzlichen Möglichkeiten werden genutzt, aber in überschaubarem Umfang, heißt es vom Güter- und Logistikverband in der Rheinischen Post. Die Lockerungen sollen Probleme der Binnenschifffahrt wegen des Niedrigwassers abfedern.
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3: Ja, das sieht bewölkt aus heute früh. Noch ist es zwar trocken, das ändert sich dann später aber. Also ein Schirm oder eine Regenjacke könnten Sie heute ganz gut gebrauchen, bei Höchstwerten zwischen 18 und 20 Grad. Gegen Abend könnte es dann außerdem teils auch stark gewittern.
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4: Schön, dass Sie mit uns in den Dienstag rein starten. Sie haben es schon gehört, heute machen Sie wirklich nichts verkehrt, wenn Sie sich so ein bisschen gegen Nässe schützen. Wir haben eine Kollegin hier bei uns, die hat sich für ihren Urlaub jetzt extra neue Schuhe gekauft.
3: Ja, extra welche, wo gar kein Wasser reinkommen kann, damit die Füße dann auch schön trocken bleiben. Ist natürlich auch wichtig.
5: Und mindestens zweimal imprägniert hat sie, glaube ich, auch noch gemacht.
4: Und sie hat auch noch eine Regenjacke, die wird jetzt auch nochmal imprägniert. Weil irgendwann ist sie mal hier reingekommen, die war sackennass, ne?
3: Ja, und da war sie auch ziemlich schlecht drauf.
4: Deswegen nehmen Sie einen Schirm mit, machen Sie nichts verkehrt, falls doch was runterkommt. Und wir starten zusammen rein in diesen Dienstag gleich mit dem nächsten 80er, der Aha-Effekt. Hunting High and Low, einem 90er von Robert Miles. Da können Sie auch selber ein bisschen mitsingen, was Sie wollen. Gibt's nämlich gar keinen Text. Hier ist Fable bei Landeswelle Thüringen um 4 nach 6. Ich bin Alex König, guten Morgen.
3: Guten Morgen.
5: Morgen.

0: Vielleicht haben Sie heute schon eine Kerze ausgepustet, weil Sie was zu feiern haben. Dann sagen wir von Landeswelle Thüringen alles Gute und Ihnen allen einen guten Start in den Dienstag. 6:11 ist es, schönen guten Morgen. Und heute hat tatsächlich jemand Geburtstag, den kennen Sie alle. Dirty Harry wird 69. Und Svea, du hast mit Harald Schmidt tatsächlich schon mal persönlich gesprochen.
1: Ja, also zumindest am Telefon. Er hat nämlich bei mir hier angerufen und ich musste ihn dann weiterverbinden. Aber das war trotzdem total nett. Also er ist rangegangen mit, ja, hallo, hier ist der Harald Schmidt. Dann habe ich gesagt, alles klar, ich verbinde sie weiter. Und er, oh ja, danke, das ist ja super lieb. Also total, ich fand's nett.
0: Ich find das richtig schön. Ich kenne den leider nur aus dem Fernsehen. Die Harald-Schmidt-Show in Sat.1, wirklich legendär in den 90ern, aber auch, so eine Rateshow, ich glaube, das kennen viele gar nicht.

0: Ja. Und natürlich Verstehen Sie Spaß hat er auch mal moderiert.
1: Ich kenne ihn tatsächlich auch noch aus einem Podcast, den ich ganz gerne mal höre. Der setzt sich auch so gegen Depressionen und so weiter ein. Und der heißt Raus aus der Depression, wo er eben mit verschiedenen Stars und so weiter auch über diese Thematik spricht. Und ich finde, ich mag Psychologie ja total gern. Deswegen höre ich da super gern auch mal zu.
0: Und was ich richtig krass an ihm finde, der ist ja mega schlau. Und vor allem unfassbar gut in seiner Wortwahl. Hm. Das haben wir auch gemerkt, als wir ihn mal gefragt haben, was er so an Thüringen mag.
2: Ich finde es zum einen landschaftlich sehr schön und ich war total überrascht, wie großartig die Hauptstadt Erfurt renoviert ist. Also das macht richtig Spaß, da einfach durch die Stadt zu laufen. Ja, Weimar, sehr schön, ja. Arnstadt, die ganze Johann Sebastian Bach-Ecke, das ist so das, was ich kenne. Ich habe neulich auch von Bad Lauchstädt geschwärmt bei einer öffentlichen Veranstaltung. Da kam hinterher eine Zuschauerin und sagt mir, das liegt in Sachsen-Anhalt.
0: Ja, da hat sie recht. Aber Harald Schmidt mag es, wie schön Erfurt renoviert ist, können wir genauso unterschreiben und sagen, Dirty Harry, alles Liebe zum 69.
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0: Eine Chance auf ein paar Regentropfen, Svea, die haben wir heute, ne?
1: Ja, nicht nur ein paar, also es soll tatsächlich relativ viel heute regnen, auch überall. Also da haben wir gute Karten, falls sie mal gewässert werden müssen.
0: Auch musikalisch bewässern wir sie. Guten Start in den Dienstag mit Landeswelle Thüringen und gleich demnächst 80er Supertramp. It's raining again. 6.21 Uhr gleich. Guten Morgen.
1: Guten Morgen.
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0: Wir bringen Sie rein in den Dienstag. Ihnen einen schönen guten Morgen. Es ist kurz vor 6:30. Staus und Blitzer bei Landeswelle Thüringen immer zuerst. Und das sieht momentan gut aus. Keine größeren Probleme. Ein mobiler Blitzer, gerade eben gemeldet. Vielen Dank, André, fürs Bescheid sagen. Da stehen Sie auf der B247 zwischen dem Abzweig Ascherer und Westhausen in Richtung Gotha.
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0: Es ist 6.30 Uhr.
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0: Und die wichtigsten Meldungen aus Thüringen gibt's jetzt von Lara Fiedowek.
2: Guten Morgen. Sowohl Ministerpräsident Mario Vogt als auch die BSW-Landesvorsitzende Katja Wolf haben gestern ordentlich Rückenwind aus ihren Parteien bekommen. Die Thüringer CDU hat ihren Landeschef Vogt am Abend einstimmig für die Wiederwahl beim Parteitag am Samstag empfohlen. Fast zeitgleich hat auch der BSW-Landesvorstand beschlossen, in der Landesregierung zu bleiben und sich damit gegen die Forderung der Bundespartei gestellt, aus der Brombeere auszusteigen. Jetzt soll ein Sonderparteitag beim BSW klären, wie es weitergeht. Hintergrund sind die Plagiatsvorwürfe gegen Mario Vogt. Die TU Chemnitz hat dem Ministerpräsidenten deshalb den Doktortitel entzogen. Ein tödliches Autorennen im Saale-Orla-Kreis beschäftigt ab heute wieder das Landgericht Gera. Dort beginnt ein Revisionsprozess gegen einen 26-Jährigen. Er war im Mai letztes Jahr wegen Mordes und versuchten Mordes zu lebenslanger Haft verurteilt worden. Laut Gericht hat der Mann im Juli 2024 bei einem illegalen Autorennen einen Frontalcrash verursacht, bei dem eine 21-Jährige gestorben ist. Jetzt muss neu geprüft werden, ob es Mord oder fahrlässige Tötung war. Und zum Sport. Die Fußballerinnen vom FC Carl Zeiss Jena müssen in der ersten Runde des DFB-Pokals gegen den SV Eutingen ran. Das hat die Auslosung am Abend ergeben. Der Zweitligist aus Jena trifft damit auf den einzigen Fünftligisten im Teilnehmerfeld. Ausgetragen wird die Partie zwischen dem 26. und 28. September. Wann genau, ist aber noch offen. Und jetzt geht's weiter zu den Meldungen aus Deutschland und der Welt.
3: Ich bin Holger Dilk. Schönen guten Morgen. Der Waldbrand an der deutsch-belgischen Grenze hält die Feuerwehr weiter auf Trab. Auch in der Nacht sind die Kräfte im Einsatz gewesen. Immer Kasten.
4: Regen und wenig Wind nur haben den Einsatzkräften auf deutscher Seite zuletzt in die Karten gespielt. Das Feuer hat sich nicht weiter in Richtung der Stadt

0: Hornschau ausgebreitet. Trotzdem bleibt die Situation dort angespannt. Rund 30 Menschen durften noch nicht zurück in ihre Häuser. Und heute könnte der Wind wieder stärker werden und damit steigt dann auch die Gefahr, dass die Flammen erneut an Fahrt aufnehmen.
1: Ein Hackerangriff hat Teile der Berliner Verwaltung lahmgelegt. Zwei Senatsverwaltungen wurden vorsorglich vom Netz genommen. Ob bei der Cyberattacke wichtige Daten gestohlen wurden, ist bisher noch unklar. Das Landeskriminalamt und IT-Experten haben einen Krisenstab für die Ermittlungen eingerichtet. Die gelockerten Sonntagsfahrverbote sorgen bislang kaum für mehr Lkw auf der Straße. Die zusätzlichen Möglichkeiten werden genutzt, aber in überschaubarem Umfang, heißt es vom Güter- und Logistikverband in der Rheinischen Post. Die Lockerungen sollen Probleme der Binnenschifffahrt wegen des Niedrigwassers abfedern.
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3: Ja, das wird wieder grau und kühl heute. Kai meldet aktuell 16 Grad in Apolda. Ja, und soweit geht's dann auch gar nicht mehr rauf heute. 18 bis 20 Grad sind drin. Später wird's dazu dann überall mal nass und auch Gewitter sind gegen Abend nicht ausgeschlossen.
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4: Und er hat für Sie Thüringen im Blick, unsere Lara Fiedebeck.
5: Guten Morgen.
4: An meiner Seite ist Svea Mausberger.
5: Ja, und ich habe auch dich im Blick. Guten Morgen.
4: Vielen Dank. Ich bin Alex König und wir haben auch alle im Blick, die hier bei uns am Studiofenster vorbeilaufen. Falls Sie auch gerne mal eine Runde joggen gehen, es ist die perfekte Zeit eigentlich. Denn Lara, wir haben gerade eben festgestellt, immer um 6.30 Uhr.
6: Es ist immer der gleiche Mann, der immer um die gleiche Zeit hier lang joggt, jeden Tag.
5: Fleißig.
4: Auch manchmal schon früh um 5, was heißt manchmal auch das noch, also der hat irgendwie so zwei Zeiten, früh um 5 läuft er mit der Stirnlampe schon draußen über dem Parkplatz, also sportlich und das bei Wind und Wetter,
6: ja.
4: Auch im Winter übrigens.
6: Ja, immer, der ist dann immer ganz dick eingepackt, also könnte ich nicht.
4: Ich fühle mich jetzt schlecht. Ida, guten Start rein in diesen Dienstag mit einem großen 80er, hier sind Queen und I Want to Break Free bei Landeswelle Thüringen, 6.34 Uhr haben wir es, guten Morgen.

0: Wie war das immer? Tut, tut die Eisenbahn? Oder so ähnlich? 6.41 Uhr in einen guten Start in den Dienstag mit König und Crew hier bei Landeswelle Thüringen. 6:45 Uhr. Wenn Sie mal nicht wissen, wohin mit Ihrer Zeit, dann kaufen Sie sich einfach einen Bahnhof. Wir haben so schöne Gebäude im Thüringer Wald, die einfach so verfallen.
1: Ja, aber in Grevenroda passiert jetzt was. Jens und Manuela haben sich das Gebäude nämlich geschnappt und damit auch eine Lebensaufgabe dazu bekommen.
0: Ich fahre da selber öfter mit dem Zug vorbei. Es ist ein super schönes Haus. Roter Backstein, die Fenster leider so mit Holz zugenagelt. Ist sogar eine ehemalige Bahnhofskneipe drin. Und Jens hat uns gesagt, als wir dort gewesen sind, dass sie quasi zuschlagen mussten.
2: Ich bin ab 1991 jeden Tag mit der Bahn zur Lehre gefahren nach Erfurt. Ich habe bei der Deutschen Reichsbahn gelernt. Da war natürlich der Bahnhof immer der Umsteigepunkt. Es hat sich über 30 Jahre so richtig nichts getan. Wir waren der Meinung, das muss irgendwie geändert werden. Wir können nicht die Welt retten, aber im Kleinen hier können wir schon mit unseren Möglichkeiten was tun.
0: Ja, und wer kann schon sagen, hey, ich habe einen eigenen Bahnhof.
1: Das stimmt. Für die Leute in Grevenroda ist es auf jeden Fall richtig, richtig toll. Es ist ja auch viel zu schade, so ein Wahnsinnsgebäude einfach verfallen zu

0: zu sehen. Es steckt so viel Erinnerung drin. Für viele also auch ist es emotional von großer Bedeutung. Und das sieht man auch am durchweg positiven Feedback.
1: Ich finde, das sollte öfter passieren. Ne? Aus den Haltepunkten wieder was zu machen und Bahnhofsgebäude wieder zu beleben. Ist zwar eine Liebhaberaufgabe, aber die Gemeinde, die steht hinter dem Paar. Vielleicht können sie ja mal in Gräfenroda aussteigen und sich im Bahnhof dann eine Bockwurst und ein Bier holen, wenn es alles fertig ist. Ich persönlich würde es sofort machen.
0: Ich komme mit.
1: So, da haben wir einen Deal. Guten Start Ihnen mit Landeswelle Thüringen. Guten Morgen.
0: Guten Morgen.

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0: Nummer 2 im neuen Schuljahr. Wir bringen Sie rein in den Dienstag, 6.49 Uhr, 11 Minuten bis 7. Vielleicht verabschieden Sie auch gerade Ihre Tochter, weil sie zur Schule muss. 6.49 Uhr, das war früher immer meine Busfahrzeit.
1: Echt?
0: Ja.
1: Bei mir war es ein bisschen später, ich glaube 7.10 Uhr.
0: 6.48 Uhr war immer geplant, 6.49 Uhr kam meistens der Bus. Und ja, zu Ihrer Tochter können Sie auch sagen, ey, beautiful girl. Beautiful girl. Wir wünschen dir einen schönen Tag. Ihnen natürlich auch. In Excess hören wir gleich aus den 90ern. Beautiful Girl. Beautiful Girl. Und Ihnen damit einen schönen guten Morgen mit Landeswelle Thüringen.
1: Guten Morgen.
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2: Kurz vor sieben, Staus und Blitzer bei Landeswelle Thüringen immer zuerst. Und das sage ich Ihnen wieder sehr, sehr gerne. Keine größeren Probleme für Sie unterwegs. Einen Blitzer haben wir auf der B247 zwischen dem Abzweig Ascharer und Westhausen in Richtung Gotha. Und falls Sie heute Morgen auch schon was entdeckt haben, Stausblitzer, sagen Sie uns einfach Bescheid, dann können wir es weitersagen. Geht per Anruf oder auch per WhatsApp unter 0800 4x4110. Ihnen unterwegs eine gute und vor allen Dingen unfallfreie Fahrt. Es wird 7 Uhr.
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2: Und die wichtigsten Meldungen aus Thüringen gibt's jetzt von Lara Fiedowig.
3: Guten Morgen. Beim Thüringer BSW bleibt alles so, wie es ist. Der Landesvorstand hat am Abend beschlossen, die Brombeer-Koalition mit CDU und SPD fortzusetzen und sich damit klar gegen die Forderung der Bundespartei gestellt. Die wollte, dass der Landesverband nach der Plagiatsaffäre von Regierungschef Mario Vogt aus der Brombeere austritt. Trotzdem haben gestern zwei BSW-Abgeordnete erklärt, dass sie den Ministerpräsidenten nicht länger unterstützen wollen. Gleichzeitig hat die Thüringer CDU Vogt aber den Rücken gestärkt. Der Landesvorstand will ihn am Samstag in Eisenach erneut zum Landesvorsitzenden wählen lassen. Auf das Thüringer BSW kommt jetzt aber ein Sonderparteitag zu. Hier soll der Streit über den Kurs in Thüringen dann endgültig geklärt werden. Was nervt Sie beim Zugfahren oder was finden Sie vielleicht auch richtig gut? Das will jetzt das Landesamt für Bau und Verkehr wissen und startet dafür eine Fahrgastbefragung zum regionalen Bahnverkehr. Dort wird dann zum Beispiel gefragt, wie Sie die Bahnen nutzen und wie zufrieden Sie mit dem Service sind. Mitmachen geht bis zum 28. August online oder direkt in den Zügen. Eine Wölfin hat im Thüringer Wald offenbar Nachwuchs bekommen. Laut freiem Wort sind die zwei Tiere im Bereich der Ebertswiese in eine Fotofalle getappt. Für die Kreisjägerschaft Schmalkalden ist das der erste Hinweis auf Wolfsnachwuchs in der Region. Weitere Sichtungen von Wölfen oder auch von Luchsen sollen an das Kompetenzzentrum in Erfurt gemeldet werden. Und jetzt weiter zu den Meldungen aus Deutschland und der Welt.
4: Ich bin Holger Dilk. Schönen guten Morgen. Der Waldbrand an der deutsch-belgischen Grenze hält die Feuerwehr weiter auf Trab. Auch in der Nacht sind die Kräfte im Einsatz gewesen. Immer Kasten.
5: Regen und wenig Wind nur haben den Einsatzkräften auf deutscher Seite zuletzt in die Karten gespielt. Das Feuer hat sich nicht weiter in Richtung der Stadt Monschau ausgebreitet. Trotzdem bleibt die Situation dort angespannt. Rund 30 Menschen durften noch nicht zurück in ihre Häuser. Und heute könnte der Wind wieder stärker werden und damit steigt dann auch die Gefahr, dass die Flammen erneut an Fahrt aufnehmen.
4: Im möglicherweise wegweisenden Prozess gegen Meta beginnen heute die Eröffnungsplädoyers. Mehrere US-Bundesstaaten werfen dem Konzern vor, Minderjährige mit Instagram und Facebook abhängig zu machen. Sie fordern Einschränkungen bei Funktionen wie dem Endlos-Scrollen und eine hohe Strafzahlung. Zwischen Russland und Großbritannien verschärft sich der Ton. Moskau droht London mit Konsequenzen. Hintergrund ist ein Bericht, wonach die Ukraine bei Angriffen auf Ziele in Russland britische Drohnen eingesetzt hat. Die russische Botschaft in London spricht von einem Preis, den Großbritannien zahlen müsse.
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3: Ja, heute früh sieht es da ziemlich bewölkt aus. Noch ist es aber trocken, das ändert sich dann aber später. Also mit einem Regenschirm oder auch einer Regenjacke machen Sie da heute auf jeden Fall nichts falsch. Wir kriegen dann Höchstwerte dazu zwischen 18 und 20 Grad. Und gegen Abend, da könnte es dann außerdem auch mal gewittern.
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2: Und da freuen wir uns, dass Sie bei uns sind. Und wenn wir mal an gestern Abend denken, einige von Ihnen haben sich ja so ein bisschen ausgepowert, ne Svea?

0: Ja, ich war gestern endlich mal wieder beim Zumba. Jetzt, wo die Sommerferien vorbei sind, fangen ja auch viele Sportkurse wieder an. Und ich habe mich da wirklich wahnsinnig drauf gefreut und das war richtig toll.
1: Sie hat uns eben richtig vorgeschwärmt hier.
2: Ja. Kannst du uns mal was vortanzen?
0: Oh Gott, ohne Musik. Das mache ich gleich, sobald die Musik läuft.
2: Ich sing dir was.
1: Ja, dann starten wir mal die Musik. Vielleicht wollen Sie auch noch ein bisschen Frühsport machen. Das kriegen wir hin jetzt mit den 80ern. Keyboard Kult, hier sind Real Life und Send Me an Angel. Ich bin Alex König. Guten Morgen.
0: Guten Morgen.

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0: Willkommen im Dienstag. 7:10 ist es. Ihnen einen schönen guten Morgen.
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0: Hier wird große Musikgeschichte miteinander verbunden. ABBA und Madonna. Hang ab. 7.21 Uhr haben wir es. 9 Minuten bis 19:30. Ihnen einen guten Start mit König und Crew hier bei Landeshöhle Thüringen und gleich mit dem nächsten 80er. Das ist auch so ein Song, der wird nie langweilig, oder?
1: Das stimmt. Er macht auch irgendwie gute Laune.
0: Fleetwood Mac, Little Lies, gleich in voller Länge. Und für Sie unterwegs noch eine Meldung aus Arnstadt an der Kreuzung der Ilmenauer Straße zur Lengwitzer Straße. Hier gibt es Behinderungen nach einem Unfall. Kommen Sie gut und sicher rein in den Dienstag mit Landeshöhle Thüringen.
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0: Guten Morgen in die Runde und Ihnen einen guten Start in den Dienstag. Wir haben es jetzt kurz vor 7:30. Staus und Blitzer bei Landeswelle Thüringen immer zuerst. Hier eine Meldung aus Arnstadt. An der Kreuzung Ilmenauer Straße, Lengwitzer Straße gibt es Behinderungen nach einem Unfall. Und im Kreis Weimarer Land am Ortsausgang Treustädt Richtung Bad Berka. Hier sind Personen auf der Fahrbahn. Blitzer auf der B247 zwischen Abzweig Aschara und Westhausen in Richtung Gotha. Und in Erfurt Binderstlebener Landstraße Höhe Friedhof aus einem weißen Caddy, wo Sie 30 fahren dürfen. Erfahrungsgemäß kann das Teil in beide Richtungen blitzen. Und falls Sie unterwegs auch schon was gesehen haben, sagen Sie uns einfach Bescheid, geht per Anruf oder auch per WhatsApp. Die Nummer ist die 0800 4x4 110. Ihnen unterwegs eine gute Fahrt. Wir haben es jetzt 7.30 Uhr.
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0: Und die wichtigsten Meldungen aus Thüringen gibt es jetzt von Lara Fitovec.
2: Guten Morgen. Sowohl Ministerpräsident Mario Vogt als auch die BSW-Landesvorsitzende Katja Wolf haben gestern ordentlich Rückenwind aus ihren Parteien bekommen. Leonard Adam aus dem News-Team, da ist ja gestern wirklich jede Menge passiert.
3: Genau, zum einen hat die Thüringer CDU ihren Landeschef Vogt am Abend einstimmig für die Wiederwahl beim Parteitag am Samstag empfohlen. Kurz vorher hatte die BSW-Fraktion beschlossen, in der Landesregierung zu bleiben und sich damit gegen die Forderung der Bundespartei gestellt, aus der Brombeere auszusteigen. Allerdings zwei BSW-Abgeordnete haben daraufhin erklärt, dass sie den Ministerpräsidenten nicht länger unterstützen wollen.
2: Jetzt soll ein Sonderparteitag beim BSW klären, wie es weitergeht. Hintergrund sind die Plagiatsvorwürfe gegen Mario Vogt. Die TU Chemnitz hat dem Ministerpräsidenten deshalb den Doktortitel entzogen. War es Mord oder fahrlässige Tötung? Diese Frage soll nach einem tödlichen Autorennen jetzt erneut am Landgericht Gera geklärt werden. Dort beginnt heute der Revisionsprozess gegen einen 26-Jährigen. Er war letztes Jahr wegen Mordes und versuchten Mordes zu lebenslanger Haft verurteilt worden. Laut Gericht hatte er im Juli 2024 bei einem illegalen Autorennen einen Frontalcrash verursacht, bei dem eine 21-Jährige ums Leben kam. Der Bundesgerichtshof hat das Urteil teilweise aufgehoben. Jetzt muss also neu geprüft werden, ob der Mann den Tod der Frau bewusst in Kauf genommen hat. Und jetzt weitere Meldungen aus Deutschland und der Welt.
4: Ich bin Holger Dilk. Schönen guten Morgen. Der Waldbrand an der deutsch-belgischen Grenze hält die Feuerwehr weiter auf Trab. Auch in der Nacht sind die Kräfte im Einsatz gewesen. Immer Kasten.
5: Regen und wenig Wind nur haben den Einsatzkräften auf deutscher Seite zuletzt in die Karten gespielt. Das Feuer hat sich nicht weiter in Richtung der Stadt Monschau ausgebreitet. Trotzdem bleibt die Situation dort angespannt. Rund 30 Menschen durften noch nicht zurück in ihre Häuser. Und heute könnte der Wind wieder stärker werden und damit steigt dann auch die Gefahr, dass die Flammen erneut an Fahrt aufnehmen.
4: Im möglicherweise wegweisenden Prozess gegen Meta beginnen heute die Eröffnungsplädoyers. Mehrere US-Bundesstaaten werfen dem Konzern vor, Minderjährige mit Instagram und Facebook abhängig zu machen. Sie fordern Einschränkungen bei Funktionen wie dem Endlos-Scrollen und eine hohe Strafzahlung. Zwischen Russland und Großbritannien verschärft sich der Ton. Moskau droht London mit Konsequenzen. Hintergrund ist ein Bericht, wonach die Ukraine bei Angriffen auf Ziele in Russland britische Drohnen eingesetzt hat. Die russische Botschaft in London spricht von einem Preis, den Großbritannien zahlen müsse.
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6: Ja, das wird wieder grau und etwas kühler heute. 18 bis 20 Grad sind drin. Wenn wir jetzt gerade mal Richtung Schmalkalden-Meiningen schauen, da regnet es jetzt auch schon ordentlich. Später wird es dann aber auch überall mal nass und gegen Abend sind dann auch Gewitter möglich.
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0: Ja, Sie starten erfrischt in

0: Diesen Dienstag, heute ist für mich der erste Tag, wo ich seit langem mal wieder ein Pullover anhab.
1: Echt? Das habe ich mir heute früher als erstes gedacht, als ich dich gesehen habe. Heute mal langärmlich.
0: Aber kurze Hose.
2: Wichtig. Ja,
3: bei mir ist andersrum.
0: Ernsthaft?
3: Kurzärmlich, lange Hose. Ja.
0: Ah ja, okay. Na dann. Also Sie wissen Bescheid, bisschen dicker einpacken, machen Sie nichts verkehrt. Und coole Musik gibt's von uns, Ace of Base jetzt, All That She Wants hier bei Landeswelle Thüringen. Guten Morgen.
3: Guten Morgen.
1: Morgen.

0: Reden, Reden. Oder auch Talk, Talk aus den 80ern. It's My Life zum Start in Ihren Dienstag. Ihnen einen schönen guten Morgen. 7.40 Uhr haben wir es, 10 Minuten nach 8.
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0: Und Sie kennen das, sich entschleunigen. Das ist wichtig, damit Sie im Alltagswahnsinn auch mal so ein bisschen runterkommen. Svea, wie machst du das?
2: Ich mache mir dann total gern Musik an und laufe dann mit Kopfhörern einfach durch die Gegend und ja, versuche so runterzukommen.
0: Ich versuche in stressigen Momenten einfach mal richtig tief durchzuatmen. Das kann auch was bringen. Und Lara in Bad Berka können gerade tatsächlich alle mal tief durchatmen.
3: Im Kurpark in Bad Berka steht gerade nämlich ein mobiles Gradierwerk. Also das ist im Prinzip so eine Anlage, an der salzige Luft entsteht. Es ist irgendwie wie am Meer. Und genau da kann man gerade einfach mal stehen bleiben, durchatmen und kurz entspannen.
0: Also ein bisschen mediterranes Feeling mitten in Thüringen.
3: Ja, genau. Also wirklich wie im Urlaub. Und da rieselt so Sohle über kleine Zweige und Äste runter. Und dadurch kommt diese salzige Luft. Und laut Kurstadt kann das richtig angenehm für die Atemwege sein und sorgt einfach für ein gutes Gefühl. Und das Ganze gibt's noch bis zum 10. September an der Parkwelle im Kurpark.
0: Und gerade jetzt, wo für viele der Urlaub schon wieder vorbei ist und der Alltag mit Schule und Arbeit wieder losgeht, ne, kommt so ein Ort zum Durchatmen eigentlich genau richtig.
3: Ja, auf jeden Fall. Und Svea, vielleicht ist es ja auch sogar was für dich. Da kannst du dich mit deinen Musik auf den Ohren hinsetzen, kannst du hinspazieren und dann dort mal so ein bisschen durchatmen.
2: Ich war an so einem Ort sogar schon mal. Also toll. Ich kann mir das sehr gut vorstellen. Das wird auf jeden Fall mal gemacht.
0: Wir fahren da einfach mal zusammen hin.
2: Ja.
0: Dankeschön, Lara. Und Ihnen einen guten Morgen mit Landeswelle.

0: 7.50 Uhr haben wir es, 10 Minuten bis 8. Staus, Blitzerbehinderungen bei Landeswelle Thüringen immer zuerst. Hier haben wir ein Update und zwar von der B88. Zwischen Rottenbach und Quittelsdorf gibt es Behinderungen nach einem Unfall. Hier kann es auf dem Weg zur Arbeit ein bisschen länger dauern. B88 zwischen Rottenbach und Quittelsdorf, Behinderungen nach einem Unfall. Wir sorgen für Schwung und Power. Das wäre auch was für deine Zumba-Runde gestern gewesen, oder?
1: Ja, könnte man machen können, aber ja.
0: Die Pointer Sisters machen sie auf jeden Fall wach. I'm so excited. Gleich hier bei Landeswelle Thüringen. Guten Morgen.
1: Guten Morgen.
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1: Kurz vor 8, Staus und Blitzer bei Landeswelle Thüringen immer zuerst. Wir starten auf der A9 in Richtung München. Zwischen Hermsdorf Süd und Lederhose steht ein kaputtes Auto im Baustellenbereich. Dann die B2 zwischen Dornau und Wacholderbaum, hammernde Sperrung nach einem Unfall mit mehreren Fahrzeugen. Und B88 zwischen Rottenbach und Quittelsdorf, Behinderungen nach einem Unfall. Blitzer sehr übersichtlich, einer auf der B247 zwischen dem Abzweig Aschara und Westhausen in Richtung Gotha. Und in Erfurt Binderslebener Landstraße Höhe Friedhof aus einem weißen Caddy, dort wo Sie 30 fahren dürfen. Kommen Sie gut und sicher ins Ziel mit uns. Es ist 8 Uhr.
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1: Und die wichtigsten Meldungen aus Thüringen gibt's jetzt von Lara Fitovek.
3: Guten Morgen. Beim Thüringer BSW bleibt alles so, wie es ist. Der Landesvorstand hat am Abend beschlossen, die Bromberg-Koalition mit CDU und SPD fortzusetzen und sich damit klar gegen die Forderung der Bundespartei gestellt. Die wollte, dass der Landesverband nach der Plagiatsaffäre von Regierungschef Mario Vogt aus der Brombeere austritt. Trotzdem haben gestern zwei BSW-Abgeordnete erklärt, dass sie den Ministerpräsidenten nicht länger unterstützen wollen. Gleichzeitig hat die Thüringer CDU Vogt aber den Rücken gestärkt. Der Landesvorstand will ihn am Samstag in Eisenach erneut zum Landesvorsitzenden wählen lassen. Auf das Thüringer BSW kommt jetzt aber ein Sonderparteitag zu. Hier soll der Streit über den Kurs in Thüringen dann endgültig geklärt werden. Was nervt Sie beim Zugfahren oder was finden Sie vielleicht richtig gut? Das will jetzt das Landesamt für Bau und Verkehr wissen und startet dafür eine Fahrgastbefragung zum regionalen Bahnverkehr. Dort wird dann zum Beispiel gefragt, wie Sie die Bahnen nutzen und wie zufrieden Sie mit dem Service sind. Mitmachen geht bis zum 28. August, online oder direkt in den Zügen. Und jetzt weitere Meldungen aus Deutschland und der Welt.
4: Ich bin Holger Dilk, schönen guten Morgen. Auch in der Nacht ist die Feuerwehr beim Waldbrand an der deutsch-belgischen Grenze im Einsatz gewesen. Regen und Wind haben die Lage zuletzt etwas entspannt. Die Feuerfront ist nicht weiter auf Monschau auf deutscher Seite vorgerückt. Entwarnung gibt es noch nicht. Die Feuerwehr bereitet sich zudem auf mögliche stärkere Winde vor, die das Feuer weiter ausbreiten könnten. Deutschland verstärkt seine Forschung zur Drohnensicherheit. In Sachsen-Anhalt geht dafür ein Technologiezentrum an den Start. Am Testflughafen in Kochstedt sollen neue Schutztechniken entwickelt und getestet werden. Drohnen sind in den vergangenen Jahren immer mehr zum Sicherheitsrisiko geworden, zuletzt etwa am Leipziger Airport. Die gelockerten Sonntagsfahrverbote sorgen bislang kaum für mehr Lkw auf der Straße. Die zusätzlichen Möglichkeiten werden genutzt, aber in überschaubarem Umfang, heißt es vom Güter- und Logistikverband in der Rheinischen Post. Die Lockerungen sollen Probleme der Binnenschifffahrt wegen des Niedrigwassers abfedern.
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3: Für viele Rentner in Thüringen könnte Wohnen bald spürbar teurer werden. Infrastrukturminister Steffen Schütz warnt vor den Folgen der geplanten Wohngeldreform der Bundesregierung. In Thüringen beziehen aktuell gut 40.000 Haushalte Wohngeld. Mehr als 60% davon sind Rentnerinnen und Rentner. Nach den Plänen könnten bei einer neuen Antragstellung viele weniger Geld bekommen oder den Anspruch ganz verlieren. Im Schnitt liegt das Wohngeld im Freistaat derzeit bei gut 225 Euro im Monat. 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
5: Ja, das ist wieder ziemlich bewölkt heute und noch größtenteils trocken. Wenn wir aber jetzt in Richtung Schmalkalden-Meiningen schauen, da kommt schon ein bisschen was an Regen mit runter. Später wird es dann aber auch überall mal nass, bei Höchstwerten zwischen 18 und 20 Grad. Gegen Abend könnte es dann außerdem auch mal gewittern.
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1: Guten Morgen zu Ihnen in die Runde. Wann haben Sie eigentlich das letzte Wunder erlebt?

0: ein richtig großes Wunder, was ihnen so passiert ist?
1: Ich glaube, ich jetzt was. Ich glaube, ich werde jetzt bald eins erleben, weil meine beste Freundin ein Baby bekommt.
0: Oh. Siehst du? Toll.
1: Ja.
2: Schön.
0: Svea, bei dir?
2: Ja, weiß ich nicht.
0: Der Regen vielleicht, so ein Naturwunder?
2: Ja, zum Beispiel.
0: Und musikalisch werden wir auch gleich erleben, das Wunder einfach geschehen. Unser 80er Doppelpack mit Nena. Wunder geschehen. Wir starten jetzt aber die 80er um 8 mit der Stimme von Ultravox. Mit your If I Was. Hier bei Landeswelle Thüringen um 4 Minuten nach 8. Ich bin Alex König. Guten Morgen.
2: Guten Morgen.
1: Morgen.

0: 11 Minuten nach 8. Willkommen im Dienstag und Ihnen einen schönen guten Morgen mit König und Crew hier bei Landeswelle Thüringen. Wenn Sie noch so eine richtig große Lebensaufgabe brauchen, wie wäre es denn mit einem eigenen Bahnhof? Na, wir haben ja genug Gebäude, die seit zig Jahren nicht mehr genutzt werden.
1: In Grevenroda sieht das hoffentlich bald anders aus. Ein Ehepaar hat das Bahnhofsgebäude nämlich gekauft und will es wieder auf Vordermann bringen.
0: Ich kenne das selber, das Gebäude, fahre da öfter mal mit dem Zug dran vorbei. Es hat eine Menge Potenzial, da kannst du auch einen Partyraum reinmachen. Obwohl nach über 30 Jahren Leerstand natürlich alles neu gemacht werden muss.
1: Ja, wir ziehen auf jeden Fall den Hut. Es ist eine Wahnsinnsaufgabe, aber Jens und seine Frau Manuela sind optimistisch, dass es irgendwann mal fertig wird.
2: Wir wussten ja, was wir uns einlassen, und wenn die Frage kommt, sage ich, dass ich bis zum Renteneintritt damit hier im Groben durch sein möchte. Das sind noch 15 Jahre und da hoffe ich mal, dass wir das bis dahin so am Laufen haben.
0: Und das alles nebenbei.
1: Ja, also da musst du wirklich Liebhaber sein. Aber das sind die beiden, die verbinden selber viel mit dem Gebäude und auch die Gemeinde Grevenroda steht hinter der Idee.
0: Und wie schön wär's, wenn von einem langweiligen Haltepunkt auch wieder ein lebendiger Bahnhof wird. Ne? Ich kann es mir gut vorstellen und bewundere den Mut von Jens und Manuela. Und das letzte Wort geht deswegen nochmal an Jens.
2: Wenn wir jemanden dazu mitanimieren konnten mit unserem Schwachsinn, den wir hier treiben, würde uns das natürlich freuen. So ein bisschen kann man dem Ort oder seinem Gebiet auch irgendwie wieder zurückgeben.
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0: Grüße in die Runde. Ihnen einen schönen guten Morgen an diesem Dienstag. What a feeling. Sie hören Landeswelle Thüringen, 8.19 Uhr, 11 Minuten noch bis halb neun. Lionel Richie bringt gleich ein bisschen Schwung in die Bude. Auch für Sie, wenn Sie schon auf Arbeit angekommen sind, als Motivation. Dancing on the Ceiling hier bei Landeswelle.
1: 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Beifußpollen klingen zwar leicht ab, bleiben aber weiterhin ein Reizfaktor. Die Kombination mit Ambrosia macht den Aufenthalt im Freien heute schwierig. 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
3: 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Hier eine Meldung von der A9 Richtung München zwischen Hermsdorf Süd und Lederhose, und kaputtes Auto im Baustellenbereich. Dann die B2 Richtung Gera zwischen Dorna und Wacholderbaum haben wir eine Sperrung nach einem Unfall mit mehreren Fahrzeugen. Und B88 zwischen Rottenbach und Quittelsdorf, Behinderungen nach einem Unfall. Ein Blitzer haben wir in Erfurt, Bindersleben Landstraße, Höhe Friedhof, aus einem weißen Caddy, wo 30 erlaubt sind. Und falls Sie auch was entdeckt haben, sagen Sie uns einfach Bescheid, dann können wir es weitersagen. Die Nummer ist die 0800, hier mal die 4110. Gute Fahrt Ihnen, wir haben es jetzt 8.30 Uhr.
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3: Und die wichtigsten Meldungen aus Thüringen gibt's jetzt von Lara Fiedowek.
5: Guten Morgen. Sowohl Ministerpräsident Mario Vogt als auch die BSW-Landesvorsitzende Katja Wolf haben gestern ordentlich Rückenwind aus ihren Parteien bekommen. Leonard Adam aus dem Landeswelle-News-Team, da ist ja gestern wirklich jede Menge passiert.
6: Genau, zum einen hat die Thüringer CDU ihren Landeschef Vogt am Abend einstimmig für die Wiederwahl beim Parteitag am Samstag empfohlen. Kurz vorher hatte die BSW-Fraktion beschlossen, in der Landesregierung zu bleiben und sich damit gegen die Forderung der Bundespartei gestellt, aus der Brombeere auszusteigen. Allerdings zwei BSW-Abgeordnete haben daraufhin erklärt, dass sie den Ministerpräsidenten nicht länger unterstützen wollen.
5: Jetzt soll ein Sonderparteitag beim BSW klären, wie es weitergeht. Hintergrund sind die Plagiatsvorwürfe gegen Mario Vogt. Die TU Chemnitz hat dem Ministerpräsidenten deshalb den Doktortitel entzogen. Ein tödliches Autorennen im Saale-Orla-Kreis beschäftigt ab heute wieder das Landgericht Gera. Dort beginnt ein Revisionsprozess gegen einen 26-Jährigen. Er war im Mai letztes Jahr wegen Mordes und versuchten Mordes zu lebenslanger Haft verurteilt worden. Laut Gericht hat der Mann im Juli 2024 bei einem illegalen Autorennen einen Frontalcrash verursacht, bei dem eine 21-Jährige gestorben ist. Jetzt muss neu geprüft werden, ob es Mord oder fahrlässige Tötung war. Und noch zum Sport. Die Fußballerinnen vom FC Carl Zeiss Jena müssen in der ersten Runde des DFB-Pokals gegen den SV Eutingen ran. Der Zweitligist aus Jena trifft damit auf den einzigen Fünftligisten im Teilnehmerfeld. Ausgetragen wird die Partie zwischen dem 26. und 28. September. Und jetzt weitere Meldungen aus Deutschland und der Welt.
7: Ich bin Holger Dilk. Schönen guten Morgen. Auch in der Nacht ist die Feuerwehr beim Waldbrand an der deutsch-belgischen Grenze im Einsatz gewesen. Regen und Wind haben die Lage zuletzt etwas entspannt. Die Feuerfront ist nicht weiter auf Monschau auf deutscher Seite vorgerückt. Entwarnung gibt es noch nicht. Die Feuerwehr bereitet sich zudem auf mögliche stärkere Winde vor, die das Feuer weiter ausbreiten könnten. Deutschland verstärkt seine Forschung zur Drohnensicherheit. In Sachsen-Anhalt geht dafür ein Technologiezentrum an den Start. Am Testflughafen in Kochstedt sollen neue Schutztechniken entwickelt und getestet werden. Drohnen sind in den vergangenen Jahren immer mehr zum Sicherheitsrisiko geworden, zuletzt etwa am Leipziger Airport. Die gelockerten Sonntagsfahrverbote sorgen bislang kaum für mehr Lkw auf der Straße. Die zusätzlichen Möglichkeiten werden genutzt, aber in überschaubarem Umfang, heißt es vom Güter- und Logistikverband in der Rheinischen Post. Die Lockerungen sollen Probleme der Binnenschifffahrt wegen des Niedrigwassers abfedern.
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8: Ja, das ist ein grauer und kühler Dienstag. 18 bis 20 Grad sind heute drin. Wenn wir jetzt gerade Richtung Eichsfeld und Rhön schauen, da zieht gerade so ein Regengebiet rein. Später wird es dann aber auch überall mal nass. Und gegen Abend sind dann auch Gewitter nicht ausgeschlossen.

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1: Sie merken schon, ein erfrischender Dienstag, und dann haben Sie hoffentlich auch noch so coole Kollegen und Kolleginnen wie ich.
2: Ja.
1: Den Blick auf Thüringen hat Lara Fiedebeck.
2: Guten Morgen.
1: Direkt an meiner Seite ist Svea Mauersberger.
2: Ja, guten Morgen.
1: Ich bin Alex König, und coole Musik gibt es natürlich auch noch obendrauf, damit Sie auf Arbeit ein bisschen was schaffen und gut motiviert sind. Jetzt tauchen wir ein in die 80er mit Rockwell. Und der Stimme von Michael Jackson. Somebody's Watching Me hier bei Landeswelle Thüringen. 8:34 Uhr. Guten Morgen.

0: auch wenn sie auf Arbeit noch nicht ganz vollzählig sind, weil wahrscheinlich die nächsten Kollegen ohne Schulkinder jetzt in den Urlaub gefahren sind. Wir sind für Sie da. Bringen Sie rein in den Dienstag.
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0: Um 8.41 Uhr, neues Schuljahr. Es war für Sie damals wahrscheinlich auch immer so eine Lotterie, wer vor Ihnen an der Tafel stehen wird. Ich hatte da auch immer so meine geheimen Favoriten unter den Lehrern. Nur in Geschichte war es mir wurscht. Da hat es irgendwie niemand so richtig geschafft, mich damit zu reißen.
2: Ja, dabei ist das ja eigentlich doch irgendwie das Wichtigste in der Schule. Ich bin der Meinung, dass die ganze Performance am Ende ja irgendwie auch mit vom Lehrer abhängt. Und wir haben dazu eine Sprachnachricht von unserer Stammhörerin Kerstin bekommen.
3: Einen wunderschönen guten Morgen hier aus Friedrichroda. Unser Großer hat seinen ehemaligen Klassenleiter im Fach Englisch wieder. Never change a winning team. Sogar der Große hat sich gefreut. Er kann Emotionen zwar nicht so zeigen, aber da ist für mich gestern wirklich irgendwie ein Knoten geplatzt. Juhu, da ist er wieder. Prima. Das ist mein Wunder der Woche. Dann lasst es euch gut gehen, macht's hübsch und jo. Tschüsschen, liebe Grüße.
2: Ja, siehste, ich hatte so eine Situation auch mal. Ich hatte damals erstmal in der 5. Klasse einen Lehrer, dann zwischendrin 3 Jahre als Klassenlehrer und der war so, so toll. Ich war wirklich traurig, als ich ihn dann nicht mehr hatte. Aber im Abi, da war er auf einmal wieder mein Mathelehrer und das war richtig gut.
0: Siehste, und am Ende hast du auch alles gut geschafft.
2: Ja.
0: Es kommt einfach auf den Lehrer an. Und wenn die ein bisschen Verständnis zeigen und vielleicht auch andere Schüler ein bisschen Verständnis zeigen, falls jemand nicht so richtig mitkommt, sich der Lehrer aber um diesen einen Schüler ein bisschen besser kümmert, dann ist allen geholfen, oder?
2: Das ist eigentlich das Beste.
0: Und Ihnen damit einen guten Start in den Dienstag. Schönen guten Morgen, hier ist Landeswelle Thüringen.

0: Jennifer Rush, die 80er, ey, kam man dann um 8.50 Uhr. Auch beim zweiten Frühstück sind wir bei Ihnen. Zur Landeshöhle Thüringen gleich mit feinstem Rock von Bon Jovi. Ja, heute, wo es ein bisschen kühler draußen ist, ne, Svea?
1: Ja.
0: Gibt's einen Satz heiße Ohren?
1: Wir brauchen wir auf jeden Fall heute.
0: You give love a bad name. Gleich hier bei Landeshöhle.
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0: 80er Rockhymne von Bon Jovi, You Give Love a Bad Name, zum Start in Ihren Dienstag. Schönen guten Morgen, es ist kurz vor neun. 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Hier eine Meldung von der B2. Zwischen Dorna und Wacholderbaum haben wir eine Sperrung nach einem Unfall mit mehreren Fahrzeugen. Und auf der B88 zwischen Rottenbach und Quittelsdorf ebenfalls vorsichtig fahren, hier Behinderungen nach einem Unfall. Blitzer auf der B247 zwischen Abzweig Ascherer und Westhausen in Richtung Gotha. Und in Erfurt Binderslebener Landstraße Höhe Friedhof aus einem weißen Caddy, wo Sie 30 fahren dürfen. Falls Sie auch noch was entdeckt haben, sagen Sie uns einfach Bescheid, dann können wir es weitersagen. Geht per Anruf oder auch per WhatsApp unter 0800 4x4 110. Ihnen unterwegs eine gute Fahrt. Wir haben es jetzt 9 Uhr.
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2: Ich bin Holger Dilk. Schönen guten Morgen. Der Deutsche Bauernverband stellt heute seine Erntebilanz vor. Schon ist klar, sie wird schlecht ausfallen. Die Bauern erwarten erhebliche Einbußen bei Getreide, Kartoffeln und Gemüse. Zudem haben die Bauern mit hohen Kosten zu kämpfen. Zu Hilfen für die Bauern, sagte Landwirtschaftsminister Rainer im ZDF.
3: Wir brauchen Belastbaritäten. Ohne Belastbaritäten können wir schlecht Hilfe leisten. Mir ist es aber enorm wichtig, dass die landwirtschaftlichen Betriebe wissen, sie bleiben nicht alleine. Wir haben die Folgen der Dürre genau im Auge und werden, so gut es geht und so schnell es auch geht, passgenaue Hilfen anbieten.
2: Beim Thema Drohnensicherheit baut Deutschland seine Forschung aus. Heute eröffnet dafür ein neues Technologiezentrum in Sachsen-Anhalt. Am Testflughafen des Deutschen Zentrums für Luft- und Raumfahrt sollen neue Technologien entwickelt und getestet werden. Drohnen sind in den vergangenen Jahren immer mehr zum Sicherheitsrisiko geworden, zuletzt etwa am Leipziger Airport. Bundesinnenminister Alexander Dobrindt.
4: Es ist ein Wettlauf oder ein Wettrüsten, das wir hier erleben im Bereich der hybriden Bedrohung. Und für dieses Wettrüsten haben wir uns aufgestellt. Auch mit dem Aufbau von Technologieeinheiten, die sich damit auseinandersetzen, diesen technischen Wettlauf auch mitzuführen.
2: Zwischen Russland und Großbritannien verschärft sich der Ton. Moskau droht London mit Konsequenzen. Hintergrund ist ein Bericht, wonach die Ukraine bei Angriffen auf Ziele in Russland britische Drohnen eingesetzt hat. Die russische Botschaft in London spricht von einem Preis, den Großbritannien zahlen müsse. Auch vergangene Nacht ist die Feuerwehr an der deutsch-belgischen Grenze gegen den riesigen Waldbrand im Einsatz gewesen. Die Lage hatte sich zuletzt etwas entspannt. Entwarnung gibt es aber noch lange nicht. Heute könnte der Wind wieder stärker werden und die Flammen anfachen. Im möglicherweise wegweisenden Prozess gegen Meta beginnen heute die Eröffnungsplädoyers. Mehrere US-Bundesstaaten werfen dem Konzern vor, Minderjährige mit Instagram und Facebook abhängig zu machen. Sie fordern Einschränkungen bei Funktionen wie dem Endlos-Scrollen und eine hohe Strafzahlung.
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5: Ja, das ist wieder ziemlich bewölkt heute früh. Von Richtung Eichsfeld und Rhön kommt mittlerweile auch so ein Regengebiet rüber. Ist jetzt auch langsam im Weimarer Land angekommen. Später wird es dann aber auf jeden Fall überall auch mal nass. Bei Höchstwerten zwischen 18 und 20 Grad. Und gegen Abend, da könnte es dann auch mal gewittern.
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0: Alles immer blöd, wenn Sie zur Arbeit müssen oder schon einen Termin haben, wenn es auf der Straße da irgendwie Probleme gibt. Deswegen der Hinweis aus dem Ilmkreis zwischen Ichtershausen und der A4 Auffahrt Erfurt West. Da gibt es Behinderungen nach einem Unfall. Machen Sie da im besten Fall einen Bogen drumherum und kommen Sie gut rein in diesen Dienstag mit unserem kultigen 90er Doppelpack. Die 90er um 9. Paula Abdul gleich. Rush, rush. Nach Prince Idol John Marky Mark. Das Leben auf der Straße, live in the streets, hier bei Landeswelle Thüringen. Ich bin Alex König.
5: Ich bin Sven Mausberger.
0: 3 nach 9 haben wir's. Guten Morgen.
5: Guten Morgen.

0: Rush Rush heißt ja eigentlich so viel wie Zack Zack. Mhm. Man kann es aber auch mal entspannt angehen lassen mit den 90ern. Paula Abdul, Rush Rush um 9:11. Ihnen einen guten Start in den Dienstag mit König und Crew hier bei Landeswelle Thüringen. Und wenn Sie mal nicht wissen sollten, wo Sie mit Ihrer Zeit hin sollen, dann kaufen Sie sich einfach einen Bahnhof. Wir haben so schöne Gebäude im Thüringer Wald, die einfach so vor sich hin verfallen. Ne?
1: Ja, aber in Grevenroda passiert da jetzt was. Jens und Manuela haben sich nämlich das Gebäude geschnappt und damit auch eine Lebensaufgabe dazu bekommen.
0: Ich selber fahre da öfter mit dem Zug dran vorbei. Es ist wirklich ein wunderschönes Haus. Die Fenster im Moment noch so mit Holz zugepappt. Roter Backstein, auch mit einer ehemaligen Bahnhofskneipe drin. Und Jens hat uns gesagt, dass sie quasi zuschlagen mussten.
2: Ich bin ab 1991 jeden Tag mit der Bahn zur Lehre gefahren nach Erfurt. Ich habe bei der Deutschen Reichsbahn gelernt. Da war natürlich der Bahnhof immer der Umsteigepunkt. Es hat sich über 30 Jahre so richtig nichts getan. Wir waren der Meinung, das muss irgendwie geändert werden. Wir können nicht die Welt retten, aber im Kleinen hier können wir schon mit unseren Möglichkeiten was tun.
0: Und wer von Ihnen kann schon sagen, hey, hallo, ich habe einen eigenen Bahnhof?
1: Ja, und für die Leute in Grevenroda ist das auch richtig, richtig toll. Es wäre auch viel zu schade, so ein beeindruckendes Gebäude einfach verfallen zu sehen. Es steckt viel zu viel Erinnerung drin und das sieht man auch jetzt an dem durchweg positiven Feedback.
0: Ja, sowas sollte öfter passieren. Aus den Haltepunkten wieder was machen und Bahnhofsgebäude wiederbeleben. Ist zwar wirklich eine Liebhaberaufgabe, aber die Gemeinde steht hinter dem Paar. Und vielleicht können wir irgendwann in Grevenroda aussteigen und uns im Bahnhof auch eine Bockwurst und ein Bierchen holen nach einer Wanderung. Ich würde es definitiv machen und ich glaube, Svea, du kommst auch mit, oder?
1: Natürlich.
0: Ausflug ist hiermit geplant. Guten Morgen Ihnen mit Landeswelle Thüringen.

0: Ich kenn's noch als Bierwerbung aus den 80ern. Für das Pilsener, was so heißt wie ich. Die Bee Gees, You Win Again. Hier bei König und Crew. Guten Start in diesen Dienstag mit Landeswelle Thüringen. 9.20 Uhr, 10 Minuten bis halb 10, gleich der nächste 80er. Dios von Genesis, that's all. Wir haben den 18. August und wie die Sterne für Sie stehen, das klären wir jetzt.
1: 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Widder.
2: Sie müssen sich selbst ein bisschen zur Ruhe zwingen, wenn es um Sie herum heute hektisch wird. Auch Ihr Tag hat nur 24 Stunden.
1: Stier.
2: Sie neigen dazu, mit zweierlei Maß zu messen und eine Situation nicht ganz objektiv zu betrachten. Warten Sie noch mit Ihrer Entscheidung.
1: Zwillinge.
2: Wenn Sie eine wichtige Sache noch heute erledigen müssen, wird es Ihnen dank Ihrer schnellen Auffassungsgabe gut gelingen.
1: Krebs.
2: Eine Angelegenheit, die Sie heute in Angriff nehmen wollten, verschiebt sich noch eine Weile.
1: Löwe.
2: Im beruflichen Alltag läuft nicht alles ganz reibungslos. Erfreulicherweise sieht es privat anders aus.
1: Jungfrau.
2: Sie befinden sich in ausgezeichneter Verfassung. Ein kleines Stimmungstief dürfte Ihnen heute kaum zu schaffen machen.
1: Waage.
2: Ihre Anpassungsfähigkeit wird Ihnen heute nützlich sein. Achten Sie darauf, dass man sie nicht als Schwäche auslegt.
1: Skorpion.
2: Es gibt unverhoffte Neuigkeiten. Mit ihnen können Sie weiter an Ihren Erfolgsplänen schmieden.
1: Schütze.
2: Sie befinden sich in einem kosmischen Hochdruckgebiet. Sie sind entscheidungsfreudig und neuen Ideen gegenüber aufgeschlossen.
1: Steinbock.
2: Lassen Sie sich nicht durch unerwartete Startschwierigkeiten aus dem Gleichgewicht bringen. Stehen Sie sich selbst kulanter gegenüber.
1: Wassermann.
2: Es geschehen sonderbare Dinge. Menschen, die Ihnen sonst Verhalten gegenübertreten, zeigen sich heute deutlich offener.
1: Fische.
2: Es packt Sie die Reiselust. Warum auch länger warten? Die Pläne sind schon lange vorhanden.
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0: auch beim zweiten Frühstück. Ihnen einen schönen guten Morgen. Es ist Dienstag. Und wir gucken auf die Straßen. 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Hier eine Meldung von der B92. Die ist immer noch zwischen Dornau und Wacholderbaum nach einem Unfall mit mehreren Fahrzeugen gesperrt. Und B88 zwischen Rottenbach und Quittelsdorf. Hier gibt es Behinderungen nach einem Unfall. Blitzer auf der A71 Richtung Sangerhausen zwischen Oberhof und Gräfenroda kurz vor dem Rennsteigtunnel. Vielen Dank an Enrico fürs Bescheid sagen. Und noch einer in Erfurt, Binnersdemener Landstraße Höhe Friedhof aus einem weißen Caddy. Da sind 30 erlaubt. Falls Sie unterwegs auch was gesehen haben, sagen Sie uns einfach Bescheid. Nummer ist die 0800 4x4 110 zu erreichen per Anruf oder auch per WhatsApp. Unterwegs Ihnen eine gute und vor allen Dingen unfallfreie Fahrt. Es ist 9.31 Uhr.
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2: Ich bin Holger Dilk. Schönen guten Morgen. Der Deutsche Bauernverband stellt heute seine Erntebilanz vor. Schon ist klar, sie wird schlecht ausfallen. Die Bauern erwarten erhebliche Einbußen bei Getreide, Kartoffeln und Gemüse. Zudem haben die Bauern mit hohen Kosten zu kämpfen. Zu Hilfen für die Bauern, sagte Landwirtschaftsminister Rainer im ZDF.
3: Wir brauchen belastbare Daten. Ohne belastbare Daten können wir schlecht Hilfe leisten. Mir ist es aber enorm wichtig, dass die landwirtschaftlichen Betriebe wissen, sie bleiben nicht alleine. Wir haben die Folgen der Dürre genau im Auge und werden, so gut es geht und so schnell es auch geht, passgenaue Hilfen anbieten.
2: Beim Thema Drohnensicherheit baut Deutschland seine Forschung aus. Heute eröffnet dafür ein neues Technologiezentrum in Sachsen-Anhalt. Am Testflughafen des Deutschen Zentrums für Luft- und Raumfahrt sollen neue Technologien entwickelt und getestet werden. Drohnen sind in den vergangenen Jahren immer mehr zum Sicherheitsrisiko geworden, zuletzt etwa am Leipziger Airport. Bundesinnenminister Alexander Dobrindt.
4: Es ist ein Wettlauf oder ein Wettrüsten, das wir hier erleben im Bereich der hybriden Bedrohung. Und für dieses Wettrüsten haben wir uns aufgestellt. Auch mit dem Aufbau von Technologieeinheiten, die sich damit auseinandersetzen, diesen technischen Wettlauf auch mitzuführen.
2: Zwischen Russland und Großbritannien verschärft sich der Ton. Moskau droht London mit Konsequenzen. Hintergrund ist ein Bericht, wonach die Ukraine bei Angriffen auf Ziele in Russland britische Drohnen eingesetzt hat. Die russische Botschaft in London spricht von einem Preis, den Großbritannien zahlen müsse. Auch vergangene Nacht ist die Feuerwehr an der deutsch-belgischen Grenze gegen den riesigen Waldbrand im Einsatz gewesen. Die Lage hatte sich zuletzt etwas entspannt. Entwarnung gibt es aber noch lange nicht. Heute könnte der Wind wieder stärker werden und die Flammen anfachen. Im möglicherweise wegweisenden Prozess gegen Meta beginnen heute die Eröffnungsplädoyers. Mehrere US-Bundesstaaten werfen dem Konzern vor, Minderjährige mit Instagram und Facebook abhängig zu machen. Sie fordern Einschränkungen bei Funktionen wie dem Endlos-Scrollen und eine hohe Strafzahlung.
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5: Ja, das ist ein grauer und kühler Dienstag. 18 bis 20 Grad sind drin. Falls Sie gerade einen Termin haben und draußen unterwegs sind, so ein Regenschirm, der wäre da gerade schon ziemlich praktisch. Es regnet nämlich schon ordentlich. Vor allem im Werratal sieht es gerade ziemlich doll aus. Und so geht es dann heute auch weiter. Und gegen Abend, da sind dann auch Gewitter nicht ausgeschlossen.
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0: Aber immerhin nicht so heiß. Es regnet auch mal. Sie starten hoffentlich erfrischt in diesen Dienstag. Und Svea, ne, wir beide sind gestern Abend frisch ins Bett gegangen.
5: Ja, ich dachte, ich stand unter der Dusche und ich dachte in dem Moment, boah, jetzt ist es kühler, es ist der perfekte Moment.

0: das Bett mal neu zu beziehen. Da schwitzt du in der Nacht nicht und hast alles frisch.
1: Genau denselben Gedanken hatte ich auch. Ich habe auch alles runtergerissen, rein in die Waschmaschine, neues drauf. Und ich habe gemerkt, das müssen wir mal gucken, ich habe so ein festes Kissen, also wie so ein Schaumstoffkissen. Mhm. Habe da auch mal den Bezug von gewaschen, also den Kissen-Kissen-Bezug, nicht das, was drumherum ist. Und habe gemerkt, da ist sogar noch ein Ersatzbezug drin gewesen. Also habe ich da irgendwie dreifach gepolstert geschlafen oder so. Jedenfalls alles wieder frisch. Und frisch starten wir auch zusammen rein in diesen Dienstag, gleich mit Rock aus den 80ern, Roger Chapman und Mike Oldfield, Shadow on the Wall. Nach einem typischen 90er Blitzeblau, wenn es der Himmel heute schon nicht ist. Blue von Eiffel 65 hier bei Landeswelle Thüringen. Ich bin Alex König.
0: Ich bin Svea Mauersberger.
1: 9:35 Uhr haben wir es. Guten Morgen.
0: Guten Morgen. Yo.

0: Weihnachten wieder Radio verbindet. Ich habe gerade eine Nachricht bekommen von einer ehemaligen AIDA-Kollegin. Freue ich mich total. In Düsseldorf ist Landeswelle Thüringen eingeschaltet. Und Ramona sagt noch, grüß doch bitte mal meine Kollegen Niklas und Noah. Dann gehen Grüße auch an Ramona gleich mit raus. Und wir sagen Ihnen allen einen schönen guten Morgen. 9.42 Uhr haben wir es gleich.
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0: Ja, sich mal so ein bisschen zu entschleunigen, das ist wichtig, damit Sie auch im Alltagswahnsinn mal so ein bisschen runterkommen. Ne? Und Svea, du hast da auch so eine Strategie.
2: Ja, für mich ist ganz klar, gute Musik an, dann Kopfhörer auf und dann einfach rausgehen, spazieren, durch die Gegend laufen.
0: Ich versuche da in stressigen Momenten einfach mal richtig tief durchzuatmen. Und Lara, in Bad Berka können gerade tatsächlich alle mal so richtig tief durchatmen.
3: Im Kurpark in Bad Berka steht gerade nämlich ein mobiles Gradierwerk. Also das ist im Prinzip so eine Anlage, an der salzige Luft entsteht. Ist irgendwie wie am Meer. Und genau da kann man gerade einfach mal stehen bleiben, durchatmen und kurz entspannen.
0: Also ein bisschen mediterranes Feeling mitten in Thüringen.
3: Ja, genau. Also wirklich wie im Urlaub. Und da rieselt so Sohle über kleine Zweige und Äste runter. Und dadurch kommt diese salzige Luft. Und laut Kurstadt kann das richtig angenehm für die Atemwege sein und sorgt einfach für ein gutes Gefühl. Und das Ganze gibt's noch bis zum 10. September an der Parkquelle im Kurpark.
0: Und gerade jetzt, wo viele von Ihnen schon durch sind mit der Urlaubszeit, ist das doch wirklich eine gute Idee. Svea, du kennst dich sogar aus?
2: Ja, ich war schon mal bei sowas und das war wirklich sehr, sehr angenehm.
0: So salzige Luft einatmen. Ja. Ich kenne es, wie gesagt, nochmal Grüße an Ramona von meiner AIDA-Zeit, wenn du so auf dem Wasser unterwegs bist und hast da so die Meeresluft. Und genau dieses Feeling haben wir jetzt auch in Bad Berka.
2: Siehste.
0: Sehen wir uns einfach dort. Ihnen einen schönen guten Morgen mit Landeswelle Thüringen. Und für die Swifties jetzt Taylor Swift. It's over now. Um 9.43 Uhr. Guten Morgen.
2: Guten Morgen.

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0: Robert K. und Engel 07 um 9.50 Uhr, 10 Minuten bis 10. Es ist Dienstag, schön, dass Sie bei uns sind. Landeswelle Thüringen hier und gleich ab 10 bringt Sie Christian Buri weiter durch den Vormittag.
1: Das stimmt.
0: Und er liebt eine Frage. Bist du gut auf Arbeit gekommen?
1: Ja, alles wunderbar. Liegt daran, dass ja in Erfurt der Schmidtstädter Knoten gerade komplett dicht ist und jeder gefühlt eine andere Umleitung fährt und dann dementsprechend wissen will, ob seine gut ist oder ob es noch irgendwelche Schleichwege gibt, durch die man besser kommt.
0: Nee, ich glaube, es ist besser, die offizielle Umleitung einfach zu fahren. Auch gestern, als ich nach Hause gefahren bin, ich fahre dann immer die Leipziger Straße rein. Da ist jetzt auch noch die Greifswalder Straße gesperrt. Also Erfurt irgendwie gefühlt eine komplette Baustelle, waren auch einige ein bisschen irritiert. Aber hey, es nützt nichts. Im besten Fall ist das auch irgendwann mal fertig und die Straßen sind wieder schön.
1: Ne? Ja.
0: Haben wir alle mehr davon. Schöne Musik. Gibt's auf jeden Fall von uns. Gleich der nächste 80er, die Man at Work, Down Under. Svea, wir beide machen jetzt einen Fisch. Ich bin Alex König.
2: Ich bin Svea Mausberger.
0: Und gleich ab 10 weiter. Viel Spaß mit Christian Buri hier bei Landeswelle Thüringen.
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Fliegen wie ein Vogel kann zumindest Nelly Furtado musikalisch. I'm like a bird hier bei Landeswelle Thüringen. Einen schönen Dienstag. Staus und Blitzer bei uns immer zuerst mit nur einer Meldung von der B2 Richtung Gera. Die ist zwischen Dornau und Wacholderbaum nach einem Unfall mit mehreren Fahrzeugen gesperrt. Blitzer derzeit auf der A71 Richtung Sangerhausen am Dreieck Suhl, da wo 80 erlaubt sind. Nochmal die A71

0: 4 mal die 4, 1, 1, 0. Kommen Sie gut und sicher an. Um 10 haben wir's.
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2: Ich bin Holger Dilk. Schönen guten Tag. Der Deutsche Bauernverband stellt heute erste Zahlen zur diesjährigen Ernte vor. Schon ist klar, sie wird schlecht ausfallen. Die Gründe liegen auf der Hand, Hitze und Trockenheit. Die Bauern erwarten erhebliche Einbußen bei Getreide, Kartoffeln und Gemüse. Zudem haben die Bauern mit hohen Kosten zu kämpfen. Das könnte sich auch auf die Preise für Lebensmittel auswirken. Landwirtschaftsminister Rainer sagt im ZDF.
3: Ich gehe nicht davon aus, dass es sofort teurer wird, weil die Lebensmittelpreise hängen auch noch von vielen anderen Faktoren ab. Von der Lieferkette, vom Transport, von der Erzeugung. Also denke nicht, dass es sofort teurer wird.
2: Deutschland will bei der Drohnenabwehr besser werden. Jetzt gibt es in Kochstedt in Sachsen-Anhalt ein neues Zentrum, das Technik entwickeln und testen soll. Für die Drohnenabwehr sind je nach Objekt Bundeswehr, Bundes- oder Landespolizei zuständig. Das kritisieren Experten. Der Hamburger Innensenator Andi Grote sagt dem ZDF,
4: ehrlicherweise sehe ich dieses Zuständigkeitenwirrwarr, das hier häufig beschrieben wird, nicht. Wir haben eigentlich klare Zuständigkeiten, das ist nicht unser Problem. Was wir brauchen, ist ehrlicherweise bei der Entwicklung der gemeinsamen Fähigkeiten mehr Tempo. Und was wir auch brauchen, ist noch eine klarere, gemeinsam getragene Strategie zur Drohnenabwehr.
2: Der Kampf gegen den Waldbrand an der deutsch-belgischen Grenze geht weiter. Die Lage hat sich durch Regen zwar etwas verbessert, der Wind ist allerdings ein Problem. Der soll heute wieder stärker werden und könnte dafür sorgen, dass sich die Flammen ausbreiten. Im wohl wegweisenden Meta-Prozess starten heute die Eröffnungsplädoyers vor einem US-Bundesgericht. Mehrere Bundesstaaten machen Instagram und Facebook für psychische Schäden bei Kindern und Jugendlichen verantwortlich. Sie verlangen mehr Schutz und eine Strafzahlung von bis zu 1,2 Billionen Euro. Die gelockerten Sonntagsfahrverbote sorgen bislang kaum für mehr Lkw auf der Straße. Die zusätzlichen Möglichkeiten werden genutzt, aber in überschaubarem Umfang, heißt es vom Güter- und Logistikverband in der Rheinischen Post. Die Lockerungen sollen Probleme der Binnenschifffahrt wegen des Niedrigwassers abfedern.
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0: Heute nochmal zugezogen, zwischendurch immer wieder etwas Regen möglich, 18 bis 20 Grad.
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0: Kommen Sie gut durch den Dienstag mit uns. Sind alle immer ehrlich zu Ihnen? Oder glauben Sie, dass Ihnen jeder sagen würde, wenn er glaubt, dass Sie einen an der Waffel haben? Wir alle wissen, dass es diese Menschen gibt. Auch Manuela und Jens aus Grevenroda.
5: Das denken bestimmt einige. Das ist sicherlich nicht ganz von der Hand zu weisen.
0: Die zwei haben nämlich das alte Bahnhofsgebäude im Ort gekauft und wollen das wieder hübsch machen. Viele von Ihnen werden sicherlich jetzt auch sagen, das ist doch verrückt. Was geplant ist, gucken wir uns in einer Viertelstunde an. Bis dahin sind die nächsten 80er und 90er geplant. Queen gleich mit The Kind of Magic. Und das hier ist Rod Stewart mit Rhythm of My Heart bei Landeswelle Thüringen.

war dann so langsam die Zeit, in der sich Tina Turner, was neue Musik angeht, abgemeldet hat. Eines ihrer letzten produzierten Lieder Ende der 90er, When the Heartache is Over, hier bei Landeswelle Thüringen. Gemeinsam arbeiten wir darauf hin, dass wir uns auf Arbeit abmelden können heute. Ihnen schönen Dienstag. Und das kennen Sie vielleicht. Sie sehen, wie etwas, was mal ein Wahrzeichen im Ort war,

0: immer mehr vor sich hin wildert und an Glanz verliert. Wie oft haben wir da schon gesagt, da muss doch was gemacht werden? Jens und Manuela aus Grevenrode haben das nicht nur gesagt, sondern tatsächlich angepackt. Sie haben im Februar das knapp 1000 Quadratmeter große Gebäude gekauft, was in Grevenrode am Bahnhof steht, und wollen das jetzt wieder auf Vordermann bringen. Das Ziel dabei ist klar, hat uns Jens erklärt.
1: Es geht uns darum, diesen Bahnhof zu erhalten, den wieder so schön zu machen, wie er mal war. Wir wollen die äußerlichen Details wieder hervorbringen, die Zierelemente und die ganzen Graffiti sollen entfernt werden und der Außenbereich immer möglichst gepflegt aussehen, sodass das wieder ein Schmuckstück ist. Denn so ein Bahnhof wurde früher auf sämtlichen Ansichtskarten verewigt. So ein Ort war eigentlich immer auch stolz auf seinen Bahnhof.
0: Heißt konkret, die Türen sollen restauriert und die Fenster in einer ähnlichen Form wieder eingesetzt werden. Außerdem ist geplant, die historischen Fußböden zu erhalten. Was den Zeitplan angeht, das Ehepaar hat sich die nächsten 15 Jahre eingeplant.
2: 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Beifußpollen klingen zwar leicht ab, bleiben aber weiterhin ein Reizfaktor. Die Kombination mit Ambrosia macht den Aufenthalt im Freien heute schwierig. 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

0: Wenn Sie heute auch ein bisschen lalala im Kopf sind, dann war das genau der richtige Song. ATC und Around the World hier bei Landeswelle Thüringen. Schönen Dienstag, Staus und Blitzer bei uns immer zuerst mit nur einer Meldung. Die kommt von der B2 Richtung Gera, die ist zwischen Dornau und Wacholderbaum nach einem Unfall mit mehreren Fahrzeugen gesperrt. Hier laufen bereits die Bergungsarbeiten. Blitzer, zwei Stück auf der A71 Richtung Sangerhausen, einmal am Dreieck Suhl, da wo Sie 80 fahren dürfen und dann zwischen Oberhof und Grevenroda kurz vor dem Rennsteigtunnel.
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0: Es ist 10:30.
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2: Ich bin Holger Dilk. Schönen guten Tag. Der Deutsche Bauernverband stellt heute erste Zahlen zur diesjährigen Ernte vor. Schon ist klar, sie wird schlecht ausfallen. Die Gründe liegen auf der Hand.

0: und Trockenheit. Die Bauern erwarten erhebliche Einbußen bei Getreide, Kartoffeln und Gemüse. Zudem haben die Bauern mit hohen Kosten zu kämpfen. Das könnte sich auch auf die Preise für Lebensmittel auswirken. Landwirtschaftsminister Rainer sagt im ZDF:
1: Ich gehe nicht davon aus, dass es sofort teurer wird, weil die Lebensmittelpreise hängen auch noch von vielen anderen Faktoren ab. Von der Lieferkette, vom Transport, von der Erzeugung. Also denke nicht, dass es sofort teurer wird.
0: Deutschland will bei der Drohnenabwehr besser werden. Jetzt gibt es in Kochstedt in Sachsen-Anhalt ein neues Zentrum, das Technik entwickeln und testen soll. Für die Drohnenabwehr sind je nach Objekt Bundeswehr, Bundes- oder Landespolizei zuständig. Das kritisieren Experten. Der Hamburger Innensenator Andi Grote sagt im ZDF:
2: Ehrlicherweise sehe ich dieses Zuständigkeiten-Wirrwarr, das hier häufig beschrieben wird, nicht. Wir haben eigentlich klare Zuständigkeiten. Das ist nicht unser Problem. Was wir brauchen, ist ehrlicherweise bei der Entwicklung der gemeinsamen Fähigkeiten mehr Tempo. Und was wir auch brauchen, ist noch eine klarere, gemeinsam getragene Strategie zur Drohnenabwehr.
0: Der Kampf gegen den Waldbrand an der deutsch-belgischen Grenze geht weiter. Die Lage hat sich durch Regen zwar etwas verbessert, der Wind ist allerdings ein Problem. Der soll heute wieder stärker werden und könnte dafür sorgen, dass sich die Flammen ausbreiten. Im wohl wegweisenden Meta-Prozess starten heute die Eröffnungsplädoyers vor einem US-Bundesgericht. Mehrere Bundesstaaten machen Instagram und Facebook für psychische Schäden bei Kindern und Jugendlichen verantwortlich. Sie verlangen mehr Schutz und eine Strafzahlung von bis zu 1,2 Billionen Euro. Die gelockerten Sonntagsfahrverbote sorgen bislang kaum für mehr Lkw auf der Straße. Die zusätzlichen Möglichkeiten werden genutzt, aber in überschaubarem Umfang, heißt es vom Güter- und Logistikverband in der Rheinischen Post. Die Lockerungen sollen Probleme der Binnenschifffahrt wegen des Niedrigwassers abfedern.
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4: Im Süden des Landes ist gerade so ein richtiges Regenband unterwegs. Ansonsten ist es zwar ziemlich grau, aber größtenteils trocken. Wettertechnisch ändert sich im Tagesverlauf kaum was. Auch zum Nachmittag hin immer wieder etwas Regen möglich bei 18 bis 20 Grad.
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4: Arbeiten Sie noch oder leben Sie schon in Saus und Braus? Irgendwo in Mittelthüringen liegen jetzt 50 Millionen Euro auf einem Konto. Ich bin's nicht, Sie vermutlich auch nicht, aber davon lassen wir uns den Tag nicht vermiesen. Gemeinsam geht's durch den Dienstag, schön, dass Sie da sind. Und so ein geknackter Lotto-Jackpot kann auch zum Verhängnis werden. Und da rede ich jetzt nicht davon, dass Sie plötzlich ein paar Freunde mehr haben. Wie so ein Mann im Kreis Sonneberg nach einem Millionengewinn sogar im Knast gelandet ist, checken wir in einer Viertelstunde. Bis dahin genießen wir in einer werbefreien halben Stunde die nächste Portion 80er und 90er. Gewinn für Ihre Ohren, Nick Kamen gleich. Und das hier sind Murray Heads mit One Night in Bangkok bei Landeswelle Thüringen.

0: frei durch den Dienstag mit dem passenden Sound von Rob Thomas hier bei Landeswettel Thüringen. Grüße auf Arbeit mit Little Wonders und kleine Wunder, die passieren immer wieder. Wir haben ja schon drüber gesprochen, der XXXXXL Lotto Jackpot, der irgendwo nach Mittelthüringen geflossen ist. 50 Millionen Euro liegen seit dem Wochenende auf irgendeinem Konto. Aber solche Gewinne können auch ihre Schattenseiten haben. Leonard Adam aus unserer Newsredaktion. Im Kreis Sonneberg hat Ende der 90er ein Mann damals noch 1,5 Millionen D-Mark gewonnen. Und ein paar Jahre später saß er plötzlich im Knast.
1: 6 Jahre, um genau zu sein. Aber fangen wir mal von vorne an. Die Kohle, die war relativ schnell weg, denn plötzlich hatte der Lotto-Millionär natürlich ein paar Freunde mehr. Die Verwandten wollten auch was haben und ein Haus sollte auch gebaut werden. Die Firma dafür war auch schon komplett bezahlt. Blöderweise ist die aber pleite gegangen, bevor das Haus fertig war. Gearbeitet hat der Mann nach dem Gewinn nicht mehr und weil ihm Sozialamt eigenen Angaben nach zu peinlich war, hat er angefangen zu klauen. Das Zeug hat er dann verkauft und am Ende ist er wegen gewerbsmäßigen Diebstahls in 60 Fällen für 4,5 Jahre im Knast gelandet.
0: Ohne den Gewinn wäre das nicht passiert, sagte seine Mutter danach. Kann man glauben. Aber, und das gehört auch zur Wahrheit, in Thüringen müssen wir solche Geschichten wirklich suchen. Weil die Lotto-Millionäre bei uns ihren Gewinn nahezu nie an die große Glocke gehängt haben, haben die vom Geld auch in entspannter Ruhe ordentlich was gehabt.

Dion. It's all coming back to me now. 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Staus und Blitzer bei uns immer zuerst. Schönen Dienstag. Info von der B2 Richtung Gera zwischen Dorna und Wacholderbaum. Bergungsarbeit nach einem Unfall mit mehreren Fahrzeugen. Deswegen der Abschnitt in beiden Richtungen gesperrt. Und Jonas hat uns ein Problem per WhatsApp durchgegeben. Vorsicht bitte auf der B62 in beiden Richtungen. Zwischen Facher und Dorndorf ist eine Frau auf der Straße unterwegs. Beziehungsweise läuft sie dort ziemlich gefährlich nah rum. Dankeschön fürs Bescheid sagen. B62 in beiden Richtungen zwischen

Pfarrer und Dorndorf vor sich eine Frau auf der Straße unterwegs. Blitzer im Moment, zweimal auf der A71 Richtung Sangerhausen. Einmal stehen sie am Dreieck Suhl, da wo 80 erlaubt sind. Und im weiteren Verlauf noch zwischen Oberhof und Grevenroda, kurz vor dem Rennsteigtunnel. Es blitzt auf der B19, Höhe Welkershausen Richtung Wasungen. Hier hat ein grauer Caddy geparkt, 70 sind erlaubt. Dankeschön an Andreas fürs Bescheid sagen. Und Saalfeld stehen sie auf der Hannostraße in beiden Richtungen. Hier sind

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1: Ich bin Holger Dilk. Schönen guten Tag. Deutschland will die Abwehr von Drohnenangriffen verbessern. Aus diesem Grund gibt es in Sachsen-Anhalt ein neues Zentrum, das Technik entwickeln und testen soll. Drohnen werden immer mehr zum Sicherheitsrisiko, etwa für Bundeswehrstandorte, Industrieanlagen oder Flughäfen. Der Vorsitzende der Innenministerkonferenz, Hamburgs Innensenator Andi Grote, sagt im ZDF:
2: Wir müssen eigentlich an einer Stelle zusammenführen, die Analyse der Lage, der technischen Fähigkeiten, mit dem das Gegenüber auf uns zukommt, wie jetzt in Leipzig, welche Abwehrfähigkeiten wir brauchen und dann, wie wir unsere Rollen so verteilen, dass wir uns im Zweifel auch gegenseitig unterstützen können und die Systeme miteinander kompatibel sind.
1: Augen auf beim Online-Kauf. Der Handelsverband warnt vor Shops im Netz, die scheinbar in Deutschland sitzen, hinter denen aber Anbieter aus China stecken. Mehr von Daniel Baumberg.
3: Problematisch wird es vor allem dann, wenn Verbraucher etwas zurückschicken wollen. Das kann teuer werden, teilweise sogar teurer als die Ware selbst. Die Folge? Viele Käufer verzichten auf ihr Widerrufsrecht und behalten die Ware. Genau darauf basiert das Geschäftsmodell vieler Anbieter, so der HDE. Der rät, man sollte vor der Bestellung den Unternehmenssitz prüfen und auch Erfahrungsberichte anderer Kunden lesen. Bei den Verbraucherzentralen stehen außerdem viele problematische Shops auf Warnlisten.
1: Die Feuerwehr kämpft weiter gegen den Waldbrand an der deutsch-belgischen Grenze. Die Lage hat sich durch Regen zwar etwas verbessert, problematisch ist aber der Wind. Der soll heute wieder stärker werden und könnte dafür sorgen, dass sich die Flammen ausbreiten. Hitze und Trockenheit wirken sich auch auf die Ernte in Deutschland aus. Die wird schlecht ausfallen. Zur Stunde stellt der Bauernverband die Erntebilanz vor. Erwartet werden erhebliche Einbußen bei Getreide, Kartoffeln und Gemüse. Engpässe gibt es auch beim Tierfutter, weil zu wenig Gras nachwächst. Im möglicherweise wegweisenden Prozess gegen Meta beginnen heute die Eröffnungsplädoyers. Mehrere US-Bundesstaaten werfen dem Konzern vor, Minderjährige mit Instagram und Facebook abhängig zu machen. Sie fordern Einschränkungen bei Funktionen wie dem Endlos-Scrollen und eine hohe Strafzahlung.
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4: Da ist es aktuell soweit trocken, aber aus dem Nordwesten kommt die nächste Regenfront auf uns zu. Genauso geht es durch den Tag. Relativ grau mit zwischenzeitlichen Schauern bei 18 bis 20 Grad. Morgen sieht es genauso aus. Auch da hat sich Regen angekündigt. Dann wieder bei bis zu 25 Grad.
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4: Sie sind hoffentlich mittlerweile gut organisiert im Dienstag angekommen. Ihnen einen schönen Vormittag. Und es gibt einen Mann, der offensichtlich was gegen den Nachwuchsmangel tun kann. Michael Bublé. Der hat in einem Interview mal gesagt, dass seine Konzerte zu einem Babyboom führen könnten. Er sei sich demnach sicher, dass Menschen, die eine Karte gekauft haben, bei ihm in so eine romantische Stimmung versetzt werden, dass sie nach dem Konzert den Abend, naja, besonders ausklingen lassen, sagen wir es mal so. 9 Monate später sind das laut des Sängers dann keine Babys, sondern Bublébis. Ja, Zahlen, die diese Aussage unterstützen, gibt's keine, aber Einbildung ist bekanntlich auch eine Bildung. Bei uns gibt's den Kanadier gleich mit It's a Beautiful Day, wenn es so leicht wäre, über die Musik das zu regeln, oder? Und zwar nach diesem 80er von Alphaville. Hier ist Big in Japan bei Landeswelle Thüringen.

0: den 80ern, Level 42 mit Lessons in Love hier bei Landeswelle Thüringen. Kommen Sie gut durch den relativ grauen Dienstag mit uns. Ein Wetter, das wir spätestens im Herbst wieder öfter kriegen dürften. Und dann ist klar, vor allem die Jüngsten unter uns müssen so auffallen, dass gerade morgens alles sicher von der Hand geht.
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0: Damals skandalös war, läuft heute gefühlt im Vormittagsprogramm aus La Boom, die Fete, der Soundtrack von Richard Sanderson aus den 80ern. Reality hier bei Landeswelle Thüringen. Dienstagvormittag, Staus und Blitzer bei uns immer zuerst, weiterhin nur mit der Meldung von der B2 Richtung Gera. Bergungsarbeiten nach einem Unfall mit mehreren Fahrzeugen, deswegen zwischen Dorna und Wacholderbaum in beiden Richtungen alles gesperrt. A71 Richtung Sangerhausen blitzt es am Dreieck Suhl, 80 sind hier erlaubt. Dann nochmal im weiteren Verlauf zwischen Oberhof und Gräfenroda, kurz vorm Rennsteigtunnel. Auf der B19 stehen sie Höhe Welkershausen Richtung Wasungen. Grauer Caddy hat geparkt, kontrolliert die erlaubten 70. Und in Saalfeld noch ein Blitzer auf der Hannostraße in beiden Richtungen. 30 sind hier angesagt. 0800 4x4 110 für Ihre Ergänzungen. Die kostenlose Nummer geht per Telefon oder WhatsApp. Gute Fahrt. 11:30 ist es.
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2: Ich bin Holger Dilk. Schönen guten Tag. Deutschland will die Abwehr von Drohnenangriffen verbessern. Aus diesem Grund gibt es in Sachsen-Anhalt ein neues Zentrum, das Technik entwickeln und testen soll. Drohnen werden immer mehr zum Sicherheitsrisiko, etwa für Bundeswehrstandorte, Industrieanlagen oder Flughäfen. Der Vorsitzende der Innenministerkonferenz, Hamburgs Innensenator Andi Grote,

0: mit dem ZDF.
1: Wir müssen eigentlich an einer Stelle zusammenführen, die Analyse der Lage, der technischen Fähigkeiten, mit dem das Gegenüber auf uns zukommt, wie jetzt in Leipzig, welche Abwehrfähigkeiten wir brauchen und dann, wie wir unsere Rollen so verteilen, dass wir uns im Zweifel auch gegenseitig unterstützen können und die Systeme miteinander kompatibel sind.
0: Augen auf beim Online-Kauf. Der Handelsverband warnt vor Shops im Netz, die scheinbar in Deutschland sitzen, hinter denen aber Anbieter aus China stecken. Mehr von Daniel Bauernberg.
2: Problematisch wird es vor allem dann, wenn Verbraucher etwas zurückschicken wollen. Das kann teuer werden, teilweise sogar teurer als die Ware selbst. Die Folge? Viele Käufer verzichten auf ihr Widerrufsrecht und behalten die Ware. Genau darauf basiert das Geschäftsmodell vieler Anbieter, so der HDE. Der rät, man sollte vor der Bestellung den Unternehmenssitz prüfen und auch Erfahrungsberichte anderer Kunden lesen. Bei den Verbraucherzentralen stehen außerdem viele problematische Shops auf Warnlisten.
0: Die Feuerwehr kämpft weiter gegen den Waldbrand an der deutsch-belgischen Grenze. Die Lage hat sich durch Regen zwar etwas verbessert, problematisch ist aber der Wind. Der soll heute wieder stärker werden und könnte dafür sorgen, dass sich die Flammen ausbreiten. Hitze und Trockenheit wirken sich auch auf die Ernte in Deutschland aus. Die wird schlecht ausfallen. Zur Stunde stellt der Bauernverband die Erntebilanz vor. Erwartet werden erhebliche Einbußen bei Getreide, Kartoffeln und Gemüse. Engpässe gibt es auch beim Tierfutter, weil zu wenig Gras nachwächst. Im möglicherweise wegweisenden Prozess gegen Meta beginnen heute die Eröffnungsplädoyers. Mehrere US-Bundesstaaten werfen dem Konzern vor, Minderjährige mit Instagram und Facebook abhängig zu machen. Sie fordern Einschränkungen bei Funktionen wie dem Endlos-Scrollen und eine hohe Strafzahlung.
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4: Der Osten des Landes im Moment relativ trocken. Aus dem Nordwesten zieht gerade die nächste Regenfront über uns hinweg. Und zwar quer drüber. Das bedeutet auch da, wo es jetzt trocken ist, später dann wieder Regen möglich. Genauso geht es durch den restlichen Tag bei 18 bis 20 Grad. Endlich mal wieder abkühlen angesagt. Das Gute an dem Wetter. Statt der Klimaanlage im Studio kann ich jede halbe Stunde hier erstmal entspannt das Fenster wieder aufmachen. Christian Buri, mein Name. Ihnen geht's im Büro vielleicht genauso. Kommen Sie gut durch den Dienstagarbeitstag mit uns. Hallo.
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0: geht schon wieder Richtung Arbeitstag Halbzeit. Ihnen einen schönen Dienstag mit Landeswelle Thüringen und Andrew Donitz aus den 90ern. All Out of Love. Weit vor den 90ern, sogar noch vor dem 19. Jahrhundert, sind wir im Moment unterwegs, wenn wir uns den Bahnhof in Grevenrode angucken. Das Gebäude ist dort gut 130 Jahre alt und soll jetzt wieder zu einem Blickfang für alle gemacht werden. Manuela und Jens haben das Gebäude im Februar gekauft und sanieren seitdem, was das Zeug hält. Erst mehr oder weniger hinter verschlossenen Türen, mittlerweile auch auf Instagram. Die Familie hat gesagt, dass die beiden mal ein paar Bilder hochladen sollen und dann ging es irgendwie relativ schnell viral.
1: Die Tochter hat es dann übernommen und dadurch ist es explodiert. Der Bekanntenkreis, also die Eisenbahner, die sind sehr interessiert und auch die Zugbegleiter, die jetzt hier vorbeilaufen, die gucken rein und sagen, ach, das ist aber toll. Unsere Arbeitskollegen, die helfen, die gucken mit, die schauen mit und die sind bei Instagram. Ich habe auch nicht damit gerechnet, dass es tatsächlich so groß wird.
0: Aber ich meine, klar, stellen Sie sich mal vor, Ihre Nachbarn kaufen ein gut 130 Jahre altes Gebäude und wollen das dann in Eigenregie sanieren. Ich meine, wer will da nicht regelmäßig wissen, wie es vorangeht? Und Jens und Manuela erhoffen sich dadurch natürlich auch so eine Art Dominoeffekt. Die zwei als Vorreiter für andere, die dann ähnliche Projekte planen.
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0: durch eine britische Castingshow berühmt geworden. Seine größten Hits waren die Version von Unchained Melody und eben dieser zweitplatzierte Siegersong sozusagen. Any One of Us von Gareth Gates. 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Staus und Blitzer bei uns immer zuerst. A9 Richtung Berlin, die einzige Meldung. Zwischen Eisenberg und Dreußig stehen zwei kaputte Lkw auf dem Standstreifen. Blitzer derzeit auf der A71 Richtung Sangerhausen, zwischen Oberhof und Grevenroda, kurz vor dem Rennsteigtunnel. Auf der B19 stehen sie, Höhe Welkershausen Richtung Wasungen. Grauer Caddy kontrolliert hier die erlaubten 70. Und Blitzer in Saalfeld auf der Hannostraße in beiden Richtungen, da wo sie 30 fahren dürfen. 0800 4x4 110, wenn Sie ergänzen können und möchten, gerne kostenlos per Telefon oder WhatsApp bei uns. Wir geben es dann weiter. Gute Fahrt allen unterwegs. Um 12 haben wir's.
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2: Ich bin Holger Dilk. Schönen guten Tag. Deutschland will bei der Drohnenabwehr besser werden. Dafür ist in Sachsen-Anhalt ein neues Forschungszentrum an den Start gegangen. In Kochstedt soll geforscht und unter realistischen Bedingungen getestet werden. Bundesinnenminister Alexander Dobrindt.
3: Das zeigt nochmal die gemeinsame Kraftanstrengung, die wir als Bund

als Länder gemeinsam angehen, um einer hybriden Bedrohung etwas entgegenzusetzen, für das wir dringend die Forschung, die Entwicklung, die Erprobung, die Technik, die Fähigkeiten auch hier vor Ort brauchen.

0: Der Kampf gegen den Waldbrand an der deutsch-belgischen Grenze geht weiter. Die Lage hat sich durch Regen zwar etwas verbessert, der Wind ist allerdings ein Problem. Der soll heute wieder stärker werden und könnte dafür sorgen, dass sich die Flammen ausbreiten. Der Handelsverband warnt vor Online-Shops, die scheinbar in Deutschland sitzen, hinter denen aber Anbieter aus China stecken. Denn es kann sehr teuer werden, wenn man Ware zurückschicken will. Häufig behalten Käufer sie deshalb. Der HDI sagt, genau darauf basiert das Geschäftsmodell vieler Anbieter. Im wohl wegweisenden Meta-Prozess starten heute die Eröffnungsplädoyers vor einem US-Bundesgericht. Mehrere Bundesstaaten machen Instagram und Facebook für psychische Schäden bei Kindern und Jugendlichen verantwortlich. Sie verlangen mehr Schutz und eine Strafzahlung von bis zu 1,2 Billionen Euro.
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2: Über 70.000 Euro Preisgeld warten auf Thürings beste Gründerideen. Unternehmer, Startups und Unternehmensnachfolger aus Südthüringen können sich noch bis zum 9. September für den Tax Award bewerben. Das teilt die IHK Südthüringen mit. Vergeben wird der Thüringer Gründungspreis in den Kategorien Gründen, Durchstarten und Nachfolgen. Außerdem wird eine Gründerin oder Unternehmerin als Impulsgeberin ausgezeichnet. Bewerben können sich unter anderem neu gegründete Firmen, junge Wachstumsunternehmen und Nachfolger bestehender Betriebe. Und mehr Wirtschaftsmeldungen gibt's auch auf landeswelle.de.
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3: Vereinzelt immer wieder ein paar Regenschauer möglich. Das sind jetzt keine großen gewitterähnlichen Ströme, aber den ganzen Nachmittag über kann es eben nass werden bei 18 bis 21 Grad. Morgen zum Teil dann etwas heftigere Schauer, aber auch die ziehen relativ schnell über uns hinweg. Und dann gibt es zwischendurch auch mal ein paar trockene Phasen bei 24 Grad in der Spitze.
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3: Schmecken lassen am Dienstag. Ich bin Christian Buri und serviere Ihnen jetzt wieder vier Songs aus einem Jahrzehnt, den 90ern. Und da werden wir gefühlt nicht gleich älter, weil wir wissen, dass diese Songs zum Teil mehr als 30 Jahre alt sind. Nee, wir fühlen uns vielleicht auch alt, weil wir die Geschichten dahinter kennen. Beispiel Victoria Beckham. Ja, die von den Spice Girls, die mit David zusammen ist. Das Paar hat kürzlich auf Instagram Bilder aus einem Italienurlaub gepostet und den Fans gezeigt, wo vor 29 Jahren alles angefangen hat. Echt jetzt? Dass die schon seit fast 30 Jahren zusammen sind? Ich wüsste nicht, welche Promi-Partnerschaft in diesen Zeiten länger gehalten hat. Ich weiß aber, dass ich schon, naja, sagen wir mal, relativ gut zu Fuß war, als die beiden zusammengekommen sind. Damit sich die beiden also damit haben sich die beiden übrigens genau ein Jahr nach dem Spice Girls Kracher Wannabe kennengelernt und sind dann auch zusammengekommen. Hören Sie gleich nach MC Hammer. You Can Touch This ist der erste in der langen Landeswelle 90er Mittagspause. 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

0: Wettertechnisch gönnt sich der Sommer eine verdiente Pause. Musikalisch ist er weiterhin da mit Mr. President und Coco Jumbo hier bei Landeswelle Thüringen. Schmecken lassen am Dienstag bei uns immer ab um 12 vier Songs aus einem Jahrzehnt und da sind wir morgen wieder in den 80ern. Jetzt allerdings machen wir erstmal einen Abstecher zu einem neuen Dagobert Duck. Der oder die wohnt in Mittelthüringen und hat ja den Lotto-Jackpot über 50 Millionen Euro abgeräumt. Und da drücken wir mal die Daumen, dass alles glatt läuft, weil so ein Gewinn kann auch ein Fluch sein. Bei einem Mann aus dem Kreis Sonneberg waren es 1997 noch 1,5 Millionen D-Mark. Genau 6 Jahre hat es gedauert, da war die Kohle alle. Unter anderem, weil der Hausbau ziemlich viel gefressen hat. Firma war komplett bezahlt, ist dann aber pleite gegangen. Und das Haus war nur zur Hälfte fertig. Dazu kamen natürlich neue Freunde und die Verwandten. Und zack, war das Konto leer. Arbeiten war der Mann nach dem Gewinn nicht mehr. Warum auch? Mit 1,5 Millionen D-Mark, da hätte man mehr anstellen können. Und eigenen Angaben nach war ihm der Gang aufs Sozialamt am Ende zu peinlich. Also fing er an zu klauen und die Hehlerware zu verkaufen. Naja, und das Ende vom Lottogewinn, Sie können sich denken, Knast. Und zwar 4,5 Jahre wegen gewerbsmäßigen Diebstahls in 60 Fällen. So kann's laufen, muss es aber nicht. In Thüringen sind solche Abstürze nämlich die absolute Ausnahme, weil nahezu alle Gewinnerinnen und Gewinner ihren Lottoerfolg eben nicht an die große Glocke hängen. Über die Themen vor Ihrer Haustür wird aber gesprochen. Welche das sind, hören Sie gleich in den Landeswelle Nachrichten in 9 Minuten.
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0: haben ihre Kids in diesem Sommer sicherlich irgendeinen Tanz zu aufgeführt. Zu diesem Kracher von Huntrix Golden hier bei Landeswelle Thüringen. Staus und Blitzer auch an diesem Dienstag immer zuerst mit nur einer Meldung. Also alles sehr übersichtlich an Neuen Richtung Berlin. Zwischen Eisenberg und Dreußig 2 kaputte Lkw auf dem Standstreifen. Geblitzt werden sie im Moment auf der B19 Höhe Welkershausen Richtung Wasungen. Grauer Caddy steht hier und kontrolliert die erlaubten 70. Erfurt, Juri-Gagarin-Ring statt einwärts an der Kreuzung zur Krempferstraße und Blitzer auch in Saalfeld auf der Hannostraße in beiden Richtungen, da wo 30 erlaubt sind. Ihre Ergänzungen nehmen wir gerne kostenlos per Telefon oder WhatsApp mit. 0800 4x4 110 ist die Nummer. Gute Fahrt Ihnen um 12:30.
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2: Ich bin Lara Fitovec, schönen guten Tag. War es Mord oder fahrlässige Tötung? Diese Frage soll nach einem tödlichen Autorennen jetzt erneut am Landgericht Gera geklärt werden. Dort ging heute der Revisionsprozess gegen einen 26-Jährigen los. Er war letztes Jahr wegen Mordes und versuchten Mordes zu lebenslanger Haft verurteilt worden. Laut Gericht hatte er im Juli 2024 bei einem illegalen Autorennen einen Frontalcrash verursacht, bei dem eine 21-Jährige ums Leben kam. Jetzt soll neu geprüft werden, ob der Mann den Tod der Frau bewusst in Kauf genommen hat. Was fliegt in Meuselwitz nach dem Brand beim ehemaligen Kohlebergbaugelände eigentlich so durch die Luft? Das wollen das Landratsamt Altenburger Land und die Stadt jetzt genau wissen. Dafür soll ein unabhängiger Fachmann einen Messplan erstellen. Geprüft werden soll dabei, ob die Stoffe in der Luft für Menschen bei längerer Belastung gesundheitsschädlich sein können. Die Fußballerinnen vom FC Carl Zeiss Jena müssen in der ersten Runde des DFB-Pokals gegen den SV Eutingen ran. Der Zweitligist aus Jena trifft damit auf den einzigen Fünftligisten im Teilnehmerfeld. Ausgetragen wird die Partie zwischen dem 26. und 28. September.
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0: Die Regenfront, die aus dem Westen zu uns rübergekommen ist, hält sich hartnäckig. Es kann überall zwischendurch immer kurz nass werden. So geht's durch den Nachmittag. Es bleibt grau und regnerisch. Zumindest kommt zum Teil zwischendurch immer ein bisschen was runter. Bei 18 bis 21 Grad heute.
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0: Es gibt mehrere Möglichkeiten, weshalb

die heute happy sind. Das Mittag hat geschmeckt zum Beispiel. Oder Sie haben vielleicht Geburtstag. Allen zusammen einen schönen Dienstag. Falls Sie heute tatsächlich einen Tag älter werden, machen Sie das gemeinsam mit dem Mann, der mal festgestellt hat, dass die Zauberflöte von Mozart und nicht von Beate Uhse ist. Springen Sie hoch, der Witz kommt flach. Harald Schmidt hat das übrigens gesagt. Der wird heute 69. Und auch da sagen wir Happy Birthday. Was die Partymusik angeht, da haben die 80er und 90er ganz gut geliefert. OMD zum Beispiel geht immer. Hören Sie gleich nach R.E.M.

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1: Mit Lou Amelie Groth. Die erste Runde im DFB-Pokal der Frauen steht fest. Gestern Nachmittag hat Losweh Kerstin Gare-Frekes die Partien zusammengestellt. Aus Sicht der Fußballerin vom FC Carl Zeiss Jena hatte die Weltmeisterin von 2003 und 2007 ein glückliches Händchen. Der Zweitligist trifft am letzten Septemberwochenende auf den einzigen Fünftligisten im Wettbewerb, auf den SV Eutingen. Licht und Schatten bei der Hockey-WM in Belgien und den Niederlanden. Die deutschen Frauen stehen nach der 2:3-Niederlage gegen Argentinien unter Druck. Um weiterhin die Chance auf die erste WM-Medaille seit 1998 zu wahren, ist ein Sieg morgen gegen die USA Pflicht. Deutlich besser lief's für die Männer. Die haben ihren Härtetest gegen Co-Gastgeber und Mitfavorit Belgien am Abend mit 1:0 bestanden und stehen vorzeitig in der Zwischenrunde. Bei der Generalprobe vor dem letzten großen Tennisturnier des Jahres, den US Open, steht Alexander Zverev im Achtelfinale. Der Hamburger gewann in der Nacht gegen den Franzosen Admanet glatt in 2 Sätzen und trifft morgen auf den Amerikaner Tommy Paul. Und was abseits des Sports noch so wichtig ist, hören Sie gleich wieder in den Landeswelle-Nachrichten um 1.
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0: ein bisschen was zum Schmusen von den Backstreet Boys aus den 90ern. Quit Playing Games hier bei Landeswelle Thüringen. Kommen Sie gut durch den Dienstag Richtung Feierabend mit uns. Staus und Blitzer immer zuerst, das sieht sehr gut aus. Die haben nämlich überall freie Fahrt. Aber Blitzer kennen wir, und zwar zwei Stück mittlerweile auch nur noch. B19, Höhe Welkershausen Richtung Wasungen stehen sie mit dem grauen Caddy, da wo 70 erlaubt sind. Und Erfurt, Juri-Gagarin-Ring statt einwärts an der Kreuzung zur Krämpferstraße. Aber es gibt einen frischen Panzerblitzer, den sie uns durchgegeben haben. Und zwar in Weimar auf der Bodelschwingstraße statt einwärts haben sie am Discounter den Kasten hingestellt. Und hier sind 30 erlaubt. Ergänzungen gerne kostenlos per Telefon oder WhatsApp bei uns. 0800 4x4 110 ist die Nummer. Ein unterwegs, gute und unfallfreie Fahrt. Wir haben es 13 Uhr.
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2: Ich bin Holger Dilk. Schönen guten Tag. Drohnen werden immer mehr zum Sicherheitsrisiko und dagegen will Deutschland sich besser rüsten. In Sachsen-Anhalt ist dafür jetzt ein neues Forschungszentrum an den Start gegangen. Am Testflughafen des Deutschen Zentrums für Luft- und Raumfahrt bei Magdeburg soll zu Abwehrmöglichkeiten geforscht und Technologie unter realistischen Bedingungen erprobt werden. Bundesinnenminister Alexander Dobrindt.
3: Das ist nicht selbstverständlich, weil wir wissen auch, wie schwierig es oftmals ist, in einem quasi Realbetrieb Erprobungen neuer Technologien durchzuführen.
2: Deutlich weniger Getreide, Raps und Wintergerste. Deutschlands Bauern werden in diesem Jahr deutlich weniger ernten. Davon geht der Bauernverband aus. Für viele Betriebe ist das schwierig. Die Erzeugerpreise sind seit mehreren Jahren zu niedrig, sagt Präsident Joachim Ruckwied. Er fordert mehr Unterstützung von der Bundesregierung.
4: Es gibt eine EU-Düngemittelhilfe, die sich kann auf 180 Millionen Euro aufgestockt werden. Die zweite Maßnahme, Reduktion der Steuern auf Diesel bis mindestens Ende November. Und der dritte Punkt ist die Direktzahlungen zu 80% im Oktober auszubezahlen.
2: Die Feuerwehr kämpft weiter gegen den Waldbrand an der deutsch-belgischen Grenze. Die Lage hat sich durch Regen zwar etwas verbessert, problematisch ist aber der Wind. Der soll heute wieder stärker werden und könnte dafür sorgen, dass sich die Flammen ausbreiten. Augen auf beim Online-Kauf. Der Handelsverband warnt vor Shops im Netz, die scheinbar in Deutschland sitzen, hinter denen aber Anbieter aus China stecken. Das Zurückschicken der Ware kann dann sehr teuer werden und viele Käufer behalten sie deshalb. Das ist

das Geschäftsmodell vieler dieser Shops, so der HDE. Im möglicherweise wegweisenden Prozess gegen Meta beginnen heute die Eröffnungsplädoyers. Mehrere US-Bundesstaaten werfen dem Konzern vor, Minderjährige mit Instagram und Facebook abhängig zu machen. Sie fordern Einschränkungen bei Funktionen,

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1: Für manche sind bestimmte Aktionen einfach nicht verständlich, für andere wiederum sehr wichtig. Ihnen einen schönen Dienstag und egal ob Kopfschütteln oder Feuer und Flamme, das Ergebnis ist meistens dasselbe. Wenn's klappt, sind alle froh, dass es mutige Menschen gibt, die gesagt haben, wir kriegen das hin. Zwei davon leben in Grevenroda, Manuela und Jens nämlich.
2: Wir können ansonsten nicht die Welt retten, aber im Kleinen hier, da können wir schon mit unseren Möglichkeiten was tun.
1: Konkret geht's ums ziemlich marode gewordene Bahnhofsgebäude. Das haben die beiden nämlich gekauft. Wieso? Das hören Sie in einer knappen Viertelstunde. Davor, Power Richtung Feierabend mit Dr. Alban aus den 90ern. It's My Life hören Sie nach Linkin Park und den Pointer Sisters aus den 80ern. Hier ist Jump for My Love bei Landeswelle Thüringen.

0: Der Sound passt ganz gut zum Wetter, wie ich finde. Auch so ein bisschen grau und verregnet, aber nach 40 Grad ist das ja auch mal richtig schön. Mad World von Michael Andrews und Gary Jules. Bei Ihnen ist stimmungstechnisch hoffentlich alles paletti. Einen schönen Dienstag mit Landeswelle Thüringen. Und da haben die Menschen in Grevenroda nicht schlecht geguckt, als ein Ehepaar gesagt hat, das Bahnhofsgebäude kaufen wir und machen es wieder hübsch. Manuela und Jens haben genau das gemeinsam beschlossen und bei einer Auktion Anfang des Jahres zugeschlagen. Seitdem wird jede freie Minute genutzt, um dem Ziel einen Schritt näher zu kommen. Jens hat uns gesagt, dass alles damit angefangen hat, dass sie beim Vorbeifahren immer öfter festgestellt haben, wie das Aussehen bröckelt.
1: Uns hat der Verfall gestört. Es ist jetzt nicht, dass wir aus Langeweile und zu viel Freizeit zu dem Bahnhof gekommen sind, sondern es hat sich über 30 Jahre so richtig nichts getan. Wir waren der Meinung, das muss irgendwie geändert werden. Also was ein schönes Gebäude war, soll wieder ein schönes Gebäude werden.
0: Das schätzen die Menschen in Grevenroda. Das Paar bekommt nicht nur positives Feedback, sondern auch jede Menge Unterstützung. Fertig werden soll das Ganze, bis Jens in Rente geht. Also in 15 Jahren, wie er selbst sagt.
2: 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Beifußpollen klingen zwar leicht ab, bleiben aber weiterhin ein Reizfaktor. Die Kombination mit Ambrosia macht den Aufenthalt im Freien heute schwierig. 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

0: ganz unaufgeregt, die Bengals aus den 80ern mit Eternal Flame hier bei Landeswelle Thüringen. Ihnen einen entspannten Dienstag mit uns. Wir gucken auf die Straßen, denn Staus und Blitzer bei Landeswelle Thüringen immer zuerst und das sieht sehr gut aus. Wir haben nämlich nichts zu meckern, freie Fahrt im Moment, aber geblitzt werden sie auf der B19 Höhe Welkershausen, wenn sie Richtung Wasungen fahren. Hier hat ein grauer Caddy geparkt, 70 sind angesagt und Erfurt stehen sie auf dem Juri-Gagarin-Ring stadteinwärts und zwar an der Kreuzung zur Krämpferstraße. Wenn das Donner nicht alles war, dann gerne kostenlos per Telefon oder WhatsApp Bescheid geben. Nummer dafür ist die 0800 4x4110. Ein unterwegs, gute und unfallfreie Fahrt mit uns. 13.30 Uhr haben wir's.
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2: Ich bin Holger Dilk. Schönen guten Tag. Drohnen werden immer mehr zum Sicherheitsrisiko und dagegen will Deutschland sich besser rüsten. In Sachsen-Anhalt ist dafür jetzt ein neues Forschungszentrum an den Start gegangen. Am Testflughafen des Deutschen Zentrums für Luft- und Raumfahrt bei Magdeburg soll zu Abwehrmöglichkeiten geforscht und Technologie unter realistischen Bedingungen erprobt werden. Bundesinnenminister Alexander Dobrindt.
3: Das ist nicht selbstverständlich, weil wir wissen auch, wie schwierig es oftmals ist, in einem quasi Realbetrieb Erprobungen neuer Technologien durchzuführen.
2: Deutlich weniger Getreide, Raps und Wintergerste. Deutschlands Bauern werden in diesem Jahr deutlich weniger ernten. Davon geht der Bauernverband aus. Für viele Betriebe ist das schwierig. Die Erzeugerpreise sind seit mehreren Jahren zu niedrig, sagt Präsident Joachim Ruckwied. Er fordert mehr Unterstützung von der Bundesregierung.
4: Es gibt eine EU-Düngemittelhilfe, die sich kann auf 180 Millionen Euro aufgestockt werden. Die zweite Maßnahme, Reduktion der Steuern auf Diesel bis mindestens Ende November. Und der dritte Punkt ist die Direktzahlungen zu 80% im Oktober auszubezahlen.
2: Die Feuerwehr kämpft weiter gegen den Waldbrand an der deutsch-belgischen Grenze. Die Lage hat sich durch Regen zwar etwas verbessert, problematisch ist aber der Wind. Der soll heute wieder stärker werden und könnte dafür sorgen, dass sich die Flammen ausbreiten. Augen auf beim Online-Kauf. Der Handelsverband warnt vor Shops im Netz, die scheinbar in Deutschland sitzen, hinter denen aber Anbieter aus China stecken. Das Zurückschicken der Ware kann dann sehr teuer werden und viele Käufer behalten sie deshalb. Das ist das Geschäftsmodell vieler dieser Shops, so der HDE. Im möglicherweise wegweisenden Prozess gegen Meta beginnen heute die Eröffnungsplädoyers. Mehrere US-Bundesstaaten werfen dem Konzern vor, Minderjährige mit Instagram und Facebook abhängig zu machen. Sie fordern Einschränkungen bei Funktionen wie dem

0: endlos scrollen und eine hohe Strafzahlung.
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2: Auflockerungen heute so gut wie keine. Dafür kann es zwischendurch immer wieder nass werden. Das sind jetzt keine großen Regenschauer oder dicke Gewitter, aber trotzdem ist es irgendwie ungemütlich, wobei wir uns nach der Hitzeperiode diese Abkühlung auch verdient haben. 18 bis 21 Grad in der Spitze. Morgen sieht es ähnlich aus. Auch da haben sich zwischendurch immer wieder ein paar Schauer angekündigt. Das Ganze dann bei 24 Grad maximal. Auch durch diese Regenzeit kommen wir gemeinsam. Lassen Sie sich nicht unterkriegen. Mit Landeswelle Thüringen einen schönen Dienstag wünscht Christian Buri. Hallo.
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0: Sandra aus den 80ern mit Secret Land hier bei Landeswelle Thüringen. Einen schönen Dienstag Ihnen. Unsere Technik schraubt gerade in unserem Hauptstudio, macht dort alles wieder fresh mit ein paar Updates und dann wird er auch nochmal übers Pult geputzt, damit die Knöpfe auch schön funktionieren. Deswegen senden wir gerade aus unserem Ersatzstudio, Studio 4. Das ist zwar deckungsgleich aufgebaut, aber ich musste erstmal den Tisch runterfahren, weil ich sonst den Kollegen Patrick Rebin, der hier ab 14 Uhr übernimmt, gar nicht erst gesehen hätte. Und so richtig angucken kann ich dich immer noch nicht, aber das geht auch nicht tiefer, weil sonst würden wir auf dem Boden sitzen. Hast du einen Tipp gegen Regentage, jetzt wo wir ein bisschen sonnenfreie Zeit haben?
1: Na klar. Nach Hause, aufs Sofa, in die Decke einmummeln, Landeswelle hören. Fertig.
0: Das ist ein guter Plan. Das können Sie dann genau so zum Feierabend machen. Bis dahin nimmt Sie der Patrick mit, gleich mit Johnny Logan. Bist du ESC-Fan?
1: Nee, ja, was für eine Frage.
0: Ich weiß nicht. Die eine Hälfte sagt das und die andere Hälfte sagt, geh mir bloß weg damit.
1: Riesengroßer ESC-Fan, ja.
0: Mr. ESC, Johnny Logan, für Irland ja mehrfach gewonnen. Unter anderem auch mit Hold Me Now. Und mit den Chors schalten wir einen Gang höher, damit wir den Dienstag ad acta legen können. Ich bin Christian Buri, wünsche Ihnen jetzt viel Spaß ab 14 Uhr mit Patrick Rebin und dann natürlich später einen schönen Feierabend. Wir hören uns morgen wieder. Bis dann.
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0: Da kam noch einer, hoppala. Die Chorus mit Breathless hier bei Landeswelle Thüringen. Ich bin auch ganz außer Atem. Mein Kollege Christian Brugge hat Ihnen ja gerade eben erzählt, dass wir noch im Ersatzstudio waren, weil hier ein bisschen poliert wurde in unserem eigentlichen Landeswelle Thüringen Studio. Jetzt sind wir wieder zurück und schauen direkt mal auf den Verkehr drauf.
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0: Staus und Blitzer bei uns immer zuerst. Wir gucken auf die A4 Richtung Frankfurt in der Auffahrt Jena Göschwitz. Obacht, hier steht ein kaputter LKW auf der Fahrbahn. Ist aber tatsächlich auch die einzige Verkehrsvorsichtsmeldung, die ich im Moment für Sie habe. Deswegen gucken wir kurz auf die Blitzer drauf. Habe ich zwei Stück, einen in Erfurt am Juri-Gagarin-Ring, so rum ist richtig, stadteinwärts auf Höhe der Kreuzung Krämpferstraße und dann noch einen zweiten in Mühlhausen in der Johannesstraße stadtauswärts auf Höhe äußeres Frauentor. Hier sind 30 erlaubt, also besonders vorsichtig und mit Tacho im Blick fahren. Falls Sie noch irgendwas sehen, Staus, Blitzer, Verkehrsbehinderungen, sagen Sie gerne Bescheid, entweder per WhatsApp oder per Anruf an die 0800 4x4 110. 14 Uhr.
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3: Ich bin Cornelius Dreger. Schönen guten Tag. Deutschlands Bauern erleben ein schwieriges Jahr. Die Ernte fällt mager aus. Die Bauern erwarten erhebliche Einbußen beim wichtigen Getreide. Auch bei Kartoffeln zeichnet sich ein maues Ergebnis ab. Zudem kämpfen die Bauern mit niedrigen Erlösen und hohen Kosten. Zu Staatshilfen, sagte Bundeslandwirtschaftsminister Rainer im ZDF.
4: Wir brauchen belastbare Daten. Ohne belastbare Daten können wir schlecht Hilfe leisten. Mir ist es aber enorm wichtig, dass die landwirtschaftlichen Betriebe wissen, sie bleiben nicht alleine. Wir haben die Folgen der Dürre genau im Auge und werden, so gut es geht und so schnell es auch geht, passgenaue Hilfen anbieten.
3: Deutschland will bei der Drohnenabwehr besser werden. In Sachsen-Anhalt ist dafür jetzt ein neues Forschungszentrum an den Start gegangen. Am Testflughafen des Deutschen Zentrums für Luft- und Raumfahrt in Kochstedt sollen gezielt Abwehrmöglichkeiten entwickelt und unter realistischen Bedingungen erprobt werden. Drohnen werden immer mehr zum Sicherheitsrisiko, etwa für Bundeswehrstandorte, Industrieanlagen oder Flughäfen. Zuletzt gab es den Vorfall mit einer Sprengstoffdrohne am Airport Leipzig-Halle. Mit dem Wohnungsbau in Deutschland geht es bergauf. Im ersten Halbjahr wurden rund 126.000 Baugenehmigungen erteilt, so das Statistische Bundesamt. Das sind 15% mehr als vor einem Jahr und der stärkste Anstieg von Baugenehmigungen seit 2016. Der Handelsverband warnt vor Online-Shops, die scheinbar in Deutschland sitzen, hinter denen aber Anbieter aus China stecken. Denn es kann sehr teuer werden, wenn man Ware zurückschicken will. Häufig behalten Käufer sie deshalb. Der HDE sagt, genau darauf basiert das Geschäftsmodell vieler Anbieter. Nicht der FIFA-Präsident muss gehen, sondern einer seiner Kritiker. Der Fußball-Weltverband hat sich von Betriebsdirektor Lamour getrennt. Der hatte sich öffentlich gegen FIFA-Boss Infantino und dessen Investorenpläne gestellt. Die sind inzwischen nach weltweiter Kritik vom Tisch.
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0: Der Himmel ist heute eher grau. Sie brauchen auch eher einen Pulli als einen T-Shirt und ganz ehrlich einen Schirm. Der schadet zwischendurch heute auch nicht. Maximal 21 Grad, nicht sonderlich warm und morgen bleibt es auch erstmal weiterhin grau. Zwischendurch weiter Regen möglich. Die Temperaturen, die gehen allerdings leicht hoch auf bis zu 24 Grad.
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0: Aber jetzt mal ehrlich, das Wetter da draußen heißt doch auch aufatmen für alle unter Ihnen, die im Dachgeschoss wohnen. Landeswelle Thüringen hier, wunderschönen Dienstag. Wenn Sie das betrifft, dann schicken Sie mir doch gerne mal

0: Also, ich habe gerade mal nachgeschaut. In Weimar ist die Sonne heute früh um kurz nach 6 erst aufgegangen. Landeswelle Thüringen hier, das wird jetzt immer später. 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

0: kurze Reise ins Jahr 2007 hier bei Landeswelle Thüringen, die Sugar Babes mit About You Now. Staus und Blitzer bei uns immer zuerst. Ich habe weiterhin nicht sehr viele Meldungen für Sie. Wir gucken auf die A4 Richtung Frankfurt. Vorsicht in der Auffahrt in der Göschwitz, steht ein kaputter LKW auf der Fahrbahn. Und dann habe ich jetzt noch eine ganz frische Meldung von der A71 Richtung Schweinfurt. Hier steht zwischen Sömmerda Süd und Erfurt Nord ein kaputtes Auto. Wir gucken auf die Blitzer. Und da habe ich einen in Mühlhausen in der Johannesstraße, statt auswärts Höhe äußeres Frauentor. Hier sind 30 erlaubt. Also immer schön auf den Tacho gucken.
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0: Kurz vor 3:30 ist es.
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2: Ich bin Cornelius Dreger. Schönen guten Tag. Deutschlands Bauern erleben ein schwieriges Jahr. Die Ernte fällt mager aus. Die Bauern erwarten erhebliche Einbußen beim wichtigen Getreide. Auch bei Kartoffeln zeichnet sich ein maues Ergebnis ab. Zudem kämpfen die Bauern mit niedrigen Erlösen und hohen Kosten. Zu Staatshilfen sagte Bundeslandwirtschaftsminister Rainer im ZDF:
3: Wir brauchen Belastbaritäten. Ohne Belastbaritäten können wir schlecht Hilfe leisten. Mir ist es aber enorm wichtig, dass die landwirtschaftlichen Betriebe wissen, sie bleiben nicht alleine. Wir haben die Folgen der Dürre genau im Auge und werden, so gut es geht und so schnell es auch geht, passgenaue Hilfen anbieten.
2: Deutschland will bei der Drohnenabwehr besser werden. In Sachsen-Anhalt ist dafür jetzt ein neues Forschungszentrum an den Start gegangen. Am Testflughafen des Deutschen Zentrums für Luft- und Raumfahrt in Kochstedt sollen gezielt Abwehrmöglichkeiten entwickelt und unter realistischen Bedingungen erprobt werden. Drohnen werden immer mehr zum Sicherheitsrisiko, etwa für Bundeswehrstandorte, Industrieanlagen oder Flughäfen. Zuletzt gab es den Vorfall mit einer Sprengstoffdrohne am Airport Leipzig-Halle. Mit dem Wohnungsbau in Deutschland geht es bergauf. Im ersten Halbjahr wurden rund 126.000 Baugenehmigungen erteilt, so das Statistische Bundesamt. Das sind 15% mehr als vor einem Jahr und der stärkste Anstieg von Baugenehmigungen seit 2016. Der Handelsverband warnt vor Online-Shops, die scheinbar in Deutschland sitzen, hinter denen aber Anbieter aus China stecken. Denn es kann sehr teuer werden, wenn man Ware zurückschicken will. Häufig behalten Käufer sie deshalb. Der HDE sagt, genau darauf basiert das Geschäftsmodell vieler Anbieter. Nicht der FIFA-Präsident muss gehen, sondern einer seiner Kritiker. Der Fußball-Weltverband hat sich von Betriebsdirektor Lamour getrennt. Der hatte sich öffentlich gegen FIFA-Boss Infantino und dessen Investorenpläne gestellt. Die sind inzwischen nach weltweiter Kritik vom Tisch.
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0: Ja, nicht besonders viel Sonne, wenn ich aus dem Fenster gucke, ehrlicherweise. Viel grauer Himmel, außerdem brauchen Sie heute eher einen Pulli als ein T-Shirt und einen Schirm schadet eigentlich auch nicht. Kann nämlich immer mal regnen. Maximal 21 Grad heute. Aktuell sind wir in Hohenleuben bei 17, in Suhl sogar nur bei 14 Grad. Auch morgen bleibt es weiterhin eher grau. Zwischendurch ist auch immerhin, weil immer noch, so rum ist richtig, weiterhin Regen möglich. Und die Temperaturen, die gehen zumindest mal hoch auf 24 Grad.
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0: Genießen Sie mal schön Ihren Dienstag, auch wenn Sie gerade in der Werkstatt zwischen zwei Werkstücken hängen und schweißen, schrauben oder ein bisschen hobeln. Landeswelle Thüringen hier. Mein Name ist Patrick Rebin. Nicht wundern, ich bin der Neue in Ihrem Ohr. Begleite Sie heute durch den Nachmittag bis in den Feierabend rein. Und da holen wir jetzt doch gleich mal zusammen die Luftgitarre raus. Sie hören schon, die können Sie ganz gut gebrauchen. Kleine Reise nach 1982. Heat of the Moment, Asia.

0: Vielleicht sind Sie da draußen ja auch Hobbygärtner und freuen sich schon, jetzt das Wochenende mal wieder im Schrebergarten verbringen zu können. Landeswelle Thüringen hier, stelle ich mir ungefähr so vor, ja, wenn man so auf Ihren Garten drauf schaut, vorne ist eine Reihe Erdbeeren, dann kommt Zucchini, vielleicht Kartoffeln, Tomaten, ach, alles, was das Herz halt so begehrt, ja. Vielleicht haben Sie auch ein Planschbecken oder einen Teich im Garten stehen. So oder so brauchen Sie häufig Ihr Brunnenwasser. Aber wissen Sie eigentlich, was in diesem Brunnenwasser so alles drin ist? Ja, wie hoch ist der Salzgehalt oder der Säuregehalt? Können Sie das Wasser eigentlich überhaupt nutzen, um Ihr Gemüse zu gießen? Genau das finden Sie alles raus, und zwar morgen Vormittag in Sömmerda. 9 bis 11 Uhr macht das Labormobil Halt auf dem Marktplatz. Da bringen Sie einfach eine Wasserprobe hin und gegen eine Gebühr von 12 Euro sagen die Ihnen dann, was Ihr Wasser so kann. Ja, die geben sogar eine Einschätzung, ob Sie das im Notfall trinken könnten. 9 bis 11 morgen auf dem Marktplatz in Sömmerda. Das ist doch mal wirklich eine gute Sache für alle Hobbygärtner unter Ihnen.
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0: Boah, das ist wirklich so eine Nummer für ganz, ganz tief drin im Herzen. Savage Garden aus 1997, Truly, Madly, Deeply. Einer ihrer ganz, ganz großen Songs hier bei Landeswelle Thüringen. Staus und Blitzer immer zuerst. Da sind gerade zwei Sachen gleichzeitig gelaufen. Sorry dafür. Wir schauen auf die A4 Richtung Frankfurt. Vorsicht, weiterhin in der Auffahrt Jena Göschwitz. Da steht ein kaputter LKW auf der Fahrbahn. Blitzer habe ich zwei für Sie. Einmal auf der B84 auf Höhe des Gewerbegebiets Kindel. Hier sind 70 erlaubt. Danke an Marco fürs Bescheid geben. Und dann habe ich noch einen in Mühlhausen auf der Johannesstraße stadtauswärts. Das ist auf Höhe Äußeres Frauentor. Hier sind nur 30 erlaubt. Also wirklich genau auf den Tacho schauen, was der so ansagt. Falls Sie noch irgendwas für mich haben, Staus, Blitzer, Verkehrsbehinderungen, sagen Sie gerne Bescheid, entweder per WhatsApp oder per Anruf. 0800 4x4 110 ist die Nummer.
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2: Ich bin Cornelius Dreger. Schönen guten Tag. Deutschlands Bauern fahren in diesem Jahr eine magere Ernte ein. Davon geht der Bauernverband aus. Hitze und Trockenheit sind die Gründe. Einzelheiten von Daniel Bornberg.
3: Beim wichtigen Getreide rechnet der Bauernverband mit einem Ertrag von knapp 42 Millionen Tonnen. Das wären 7% weniger als im Vorjahr. Vor allem der Süden und der Westen sind von schwachen Erträgen oder sogar Missernten betroffen. Auch die Kartoffelernte dürfte mau ausfallen. Schlechte Erträge auf der einen Seite, niedrige Erlöse und hohe Kosten auf der anderen. Viele Bauern haben Probleme. Bundeslandwirtschaftsminister Rainer stellt aber Hilfen in Aussicht.
2: Drohnen werden immer mehr zum Sicherheitsrisiko und dagegen will Deutschland sich besser rüsten. In Sachsen-Anhalt ist dafür jetzt ein neues Forschungszentrum an den Start gegangen. Am Testflughafen des Deutschen Zentrums für Luft- und Raumfahrt in Krochstedt sollen gezielt Abwehrmöglichkeiten entwickelt und unter realistischen Bedingungen erprobt werden. Bundesinnenminister Alexander Dobrindt.
4: Das ist nicht selbstverständlich, weil wir wissen auch, wie schwierig es oftmals ist, in einem quasi Realbetrieb Erprobungen neuer Technologien durchzuführen.
2: Beim Wohnungsbau in Deutschland geht's wieder aufwärts. Im ersten Halbjahr wurden rund 126.000 Wohnungen genehmigt, so das Statistische Bundesamt. Das sind 15% mehr als im Vorjahreszeitraum und der kräftigste Anstieg von Baugenehmigungen seit 10 Jahren. Gaskunden müssen sich auf höhere Rechnungen einstellen. Netzagenturchef Müller begründet das mit der Sperrung der Straße von Hormuz. Genug Gas sei zwar da, durch den Iran-Krieg aber teurer geworden, sagte RT Online. Aber die Preise seien aktuell bei weitem nicht so hoch wie 2022 nach dem Beginn des Ukraine-Kriegs. Augen auf beim Online-Kauf. Der Handelsverband warnt vor Shops im Netz, die scheinbar in Deutschland sitzen, hinter denen aber Anbieter aus China stecken. Das Zurückschicken der Ware kann dann sehr teuer werden und viele Käufer behalten sie deshalb. Das ist das Geschäftsmodell vieler Shops, so der HDE.
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5: Mit Leonard Adam. Ein Einbruch mit wertvoller Beute beschäftigt derzeit die Polizei in Saalfeld. Wie die Beamten melden, haben Unbekannte dort bei einem Werkzeughersteller zugeschlagen. Sie haben demnach ein Fenster aufgebrochen und Büros sowie Werkstätten durchsucht. Von dort ließen sie dann Spezialwerkzeuge und Arbeitsgeräte im Gesamtwert von etwa 100.000 Euro mitgehen. Weil die Beute mehrere hundert Kilo wiegt, geht die Polizei davon aus, dass es sich um eine Diebesbande mit einem Fahrzeug gehandelt haben muss. Die Kripo konnte vor Ort zahlreiche Spuren sichern. Trotzdem werden auch Zeugen gesucht. Wer am Wochenende im Gewerbegebiet Beulwitz was Verdächtiges beobachtet hat, soll sich bei den Beamten melden. Und in Meuselwitz ermittelt die Polizei nach einem Raub unter Teenagern. Nach Angaben der Beamten hatten 2 Elfjährige sich gestern auf einem Spielplatz getroffen, als plötzlich 2 ältere Jungen dazukamen. Sie rissen den Jüngeren ihr Fahrrad weg und verletzten einen von ihnen dabei leicht. Ein Tatverdächtiger konnte laut Polizei ausgemacht werden, zum zweiten gibt's Hinweise. Jetzt wird in Meuselwitz ermittelt.
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0: Trotz August nicht besonders sommerlich heute das Wetter. Der Himmel ist eher grau. Pulli statt T-Shirt ist heute auch angesagt und ein Schirm schadet auch nicht. Kann nämlich immer mal wieder regnen. Aktuell sind wir in Rula bei 15 Grad, in Pößneck bei 17. Und auch wenn wir auf das morgige Wetter schauen, bleibt es ähnlich grau wie heute. Zwischendurch ist auch weiterhin Regen möglich. Die Temperaturen, die gehen zumindest.

0: Mindest mal so ein Stückchen hoch auf bis zu 24 Grad.
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0: Was sind denn so Ihre Hobbys? Also, ich war ja lange Rettungsschwimmer bei der Wasserwacht, hab lang Judo gemacht, American

0: Guck mal, da muss man gar nicht drauf schauen, von wann sie ist. Man hört's und weiß, dass es aus den 80ern ist. Such a Shame von Talk Talk Talk, Landeswelle Thüringen am Dienstagnachmittag. Sie haben es vielleicht schon gemerkt, Musik ist auch eins von meinen ganz, ganz großen Hobbys. Wie schaut's denn so bei Ihnen aus? Vielleicht Gärtnern, vielleicht Sport, Fußball oder auch ein bisschen an der Simson rumschrauben. Wer weiß, das Hobby von Jens und Manuela Tröster ist da auf jeden Fall schon deutlich außergewöhnlicher. Ja, die beiden haben sich nämlich den alten Bahnhof in Gräfenroda gekauft. Ja, Sie haben vollkommen richtig gehört, die beiden haben sich einen echten Bahnhof gekauft. Wie kommt man denn da drauf?
1: Uns hat der Verfall gestört. Es ist jetzt nicht, dass wir aus Langeweile und zu viel Freizeit zu dem Bahnhof gekommen sind, sondern es hat sich über 30 Jahre so richtig nichts getan. Wir waren der Meinung, das muss irgendwie geändert werden. Also was ein schönes Gebäude war, soll wieder ein schönes Gebäude werden. Wir können ansonsten nicht die Welt retten, aber im Kleinen hier, da können wir schon mit unseren Möglichkeiten was tun.
0: Wow, okay. Also, wie schaut's aus? Könnten Sie sich das vorstellen? Einfach mal einen Bahnhof kaufen und dann wieder herrichten? Das tun die beiden jetzt auf jeden Fall. Und zwar mit ganz, ganz viel Liebe. Und das hat auch wiederum einen ganz bestimmten Grund.
1: Es geht uns darum, diesen Bahnhof zu erhalten und den wieder so schön zu machen, wie er mal war. Wir wollen die äußerlichen Details wieder hervorbringen, die Zierelemente und die ganzen Graffiti sollen entfernt werden und der Außenbereich immer möglichst gepflegt aussehen, sodass das wieder ein Schmuckstück ist. Denn so ein Bahnhof wurde früher auf sämtlichen Ansichtskarten verewigt. So ein Ort war eigentlich immer auch stolz auf seinen Bahnhof.
0: Und ganz ehrlich, so viel Zeit und Arbeit, wie die beiden, ihre Bekannten und natürlich auch die Firmen in der Umgebung in das Projekt reinstecken, bin ich mir zumindest sicher, dass Gräfenroda bald wieder richtig stolz auf seinen Bahnhof sein kann.
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0: Auch wieder so ein Song, den man die 80er einfach anhört. Chris de Burgh, High on Emotion, hier bei Landeswelle Thüringen, 1984, um genau zu sein. Staus und Blitzer bei uns immer zuerst. Wir gucken auf die A4 Richtung Frankfurt. Vorsichtig in der Auffahrt Jena Göschwitz. Hier steht weiterhin ein kaputter LKW auf der Fahrbahn. Dann habe ich noch die A9 Richtung München zwischen Triptis und Dittersdorf. Hier liegt ein PKW-Rad auf der linken Spur und es steht ein kaputtes Auto auf dem Standstreifen. Ich würde sagen, das eine hat durchaus mit dem anderen was zu tun. Dann hätte ich noch die B19. Vorsicht, ungesicherte Unfallstelle. Und zwar zwischen Wilhelmsthal und Eisenach. Und dann noch eine Meldung aus dem Kreis Schmalkalden-Meiningen. Zwischen Schwarzer und Rohr ist aktuell eine Vollsperrung nach einem Unfall. Wir schauen auf die Blitzer. Da habe ich weiterhin zwei für Sie. B84, kurz hinter Eisenach auf Höhe des Gewerbegebiets Kindel. Hier vielen Dank an Marco fürs Melden und dann noch einen in Mühlhausen auf der Johannesstraße statt auswärts. Hier sind 30 erlaubt. Oliver hat es gemeldet. Danke dafür. Falls Sie noch irgendwas für mich haben, Staus, Blitzer, Verkehrsbehinderungen, sagen Sie Bescheid. 0800 4x4110 ist die Nummer dafür. 15.30 Uhr.
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2: Ich bin Cornelius Dreger. Schönen guten Tag. Deutschlands Bauern fahren in diesem Jahr eine magere Ernte ein. Davon geht der Bauernverband aus. Hitze und Trockenheit sind die Gründe. Einzelheiten von Daniel Bornberg.
3: Beim wichtigen Getreide rechnet der Bauernverband mit einem Ertrag von knapp 42 Millionen Tonnen. Das wären 7% weniger als im Vorjahr. Vor allem der Süden und der Westen sind von schwachen Erträgen oder sogar Missernten betroffen. Auch die Kartoffelernte dürfte mau ausfallen. Schlechte Erträge auf der einen Seite, niedrige Erlöse und hohe Kosten auf der anderen. Viele Bauern haben Probleme. Bundeslandwirtschaftsminister Rainer stellt aber Hilfen in Aussicht.
2: Drohnen werden immer mehr zum Sicherheitsrisiko und dagegen will Deutschland sich besser rüsten. In Sachsen-Anhalt ist dafür jetzt ein neues Forschungszentrum an den Start gegangen. Am Testflughafen des Deutschen Zentrums für Luft- und Raumfahrt in Kochstedt sollen gezielt Abwehrmöglichkeiten entwickelt und unter realistischen Bedingungen erprobt werden. Bundesinnenminister Alexander Dobrindt.
4: Das ist nicht selbstverständlich, weil wir wissen auch, wie schwierig es oftmals ist, in einem quasi Realbetrieb Erprobungen neuer Technologien durchzuführen.
2: Beim Wohnungsbau in Deutschland geht's wieder aufwärts. Im ersten Halbjahr wurden rund 126.000 Wohnungen genehmigt, so das Statistische Bundesamt. Das sind 15% mehr als im Vorjahreszeitraum und der kräftigste Anstieg von Baugenehmigungen seit 10 Jahren. Gaskunden müssen sich auf höhere Rechnungen einstellen. Netzagenturchef Müller begründet das mit der Sperrung der Straße von Hormuz. Genug Gas sei zwar da, durch den Iran-Krieg aber teurer geworden, sagte RT Online. Aber die Preise seien aktuell bei weitem nicht so hoch wie 2022 nach dem Beginn des Ukraine-Kriegs. Augen auf beim Online-Kauf. Der Handelsverband warnt vor Shops im Netz, die scheinbar in Deutschland sitzen, hinter denen aber Anbieter aus China stecken. Das Zurückschicken der Ware kann dann sehr teuer werden und viele Käufer behalten sie deshalb. Das ist das Geschäftsmodell vieler Shops, so der HDE.
1: Und jetzt Nachrichten aus Ihrer Region.
5: Ich bin Leonard Adam, schönen guten Tag. 3 Jahre wurde gebaut, jetzt ist die Schulstraße in Hermsdorf fertig und offiziell übergeben worden. In 2 Bauabschnitten wurde sie in den letzten Jahren komplett erneuert. Unter anderem wurden neue Wasser...
2: ...kann dann sehr teuer werden und viele Käufer behalten sie deshalb. Das ist das Geschäftsmodell vieler Shops, so der HDE.
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5: Ich bin Leonard Adam, schönen guten Tag. 3 Jahre wurde gebaut, jetzt ist die Schulstraße in Hermsdorf fertig und offiziell übergeben worden. In 2 Bauabschnitten wurde sie in den letzten Jahren komplett erneuert. Unter anderem wurden neue Wasser- und Abwasserleitungen verlegt, Straßenlampen modernisiert und der Straßen- und Gehwegbelag neu gemacht. Rund 3,5 Millionen Euro hat das gekostet. Welche Aktionen und Veranstaltungen soll es zum Stadtjubiläum in Schmölln geben? Genau das können Bürger mitentscheiden. Dafür gibt es in gut einem Monat, nämlich am 15. September, einen Ideenworkshop im Sparkassensaal Schmölln. Bei schönem Wetter geht's auf die Terrasse. Die Vorschläge aus dem Workshop sollen dann in die weitere Programmplanung einfließen. Und in rund

0: Drei Wochen werden zum bundesweiten Warntag wieder überall im Land die Sirenen heulen und dieses Jahr auch in Gera. Wie es aus dem Rathaus heißt, werden in mehreren Bereichen der Stadt zum ersten Mal neu gebaute Sirenen mit ausgelöst. Das gilt zum Beispiel für die Stadtteile Liebschwitz, Langenberg, Pforten oder Milbitz. Ziel ist es, die Menschen mit den Warntönen vertraut zu machen. Und mehr Nachrichten aus Ihrer Region gibt's auf landeswelle.de.
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2: Also wenn ich mir das so anschaue, dann hat die Sonne Urlaub eingereicht und ist einfach mal ein bisschen verreist. Sehr, sehr viel grau, auch warm ist es nicht besonders. Aktuell sind wir zum Beispiel in Leinefelde-Worbis bei 16 Grad, heißt eher Pulli als T-Shirt-Wetter. Maximal 21 Grad sind heute drin, wird also auch nicht mehr arg viel wärmer. Morgen bleibt es weiterhin grau, zwischendurch ist auch weiterhin eher Regen möglich. Die Temperaturen, die gehen leicht hoch auf bis zu 24 Grad. Trotzdem lieber mal die Übergangsjacke oder eben einen Pulli einpacken.
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0: Wann ist es denn bei Ihnen eigentlich soweit mit der Rente? Vielleicht können Sie das ja schon absehen. Landeswelle Thüringen hier, falls Sie dafür noch ein Hobby brauchen, hätte ich da was, ja, kaufen Sie sich doch zum Beispiel einen Bahnhof. So haben es Jens und Manuela Tröster aus Gräfenroda im Ilmkreis tatsächlich gemacht. Die richten den Bahnhof jetzt her, fertig sein damit wollen sie in so circa 15 Jahren und das heißt für die beiden pünktlich zur Rente.
1: Wir wussten ja, auf was wir uns einlassen und dass die Bauarbeiten ziemlich umfangreich werden, dass uns das über Jahre beschäftigen wird, das ist uns klar. Wir können deswegen auch den Zeitraum jetzt nicht nennen. Also wir tun, was wir können, aber wir haben auch nebenbei noch ein richtiges Leben und das soll auch irgendwie ja in Einklang bleiben.
0: Ich meine, Sie können sich's ja vorstellen, da hat man ganz schön was zu tun mit so einem verfallenen Bahnhof.
1: Also ein Plan ist auf jeden Fall, den ehemaligen Gastraum wieder zu beleben und für Veranstaltungen zur Verfügung zu stellen. Nachdem hier alles soweit gesichert ist und die ganzen Nässeschäden behoben sind, wird das der nächste Abschnitt sein.
0: Na, wie wär's? Vielleicht klingt es ja auch nach einem Traum für Sie. Schauen Sie doch mal bei Ihnen in der Gegend einfach ein bisschen rum. Vielleicht entdecken Sie da auch das ein oder andere baufällige Gebäude, das so ein bisschen Liebe brauchen könnte. Und zack, haben Sie Ihr neues Hobby entdeckt.
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0: Ja, und während wir es vorhin bei zwei Songs, zum Beispiel Talk Talk Talk mit Such a Shame davon hatten, dass es sich einfach nach 80er anhört, ist der Song hier relativ klar aus den 90ern. Gigi D'Agostino, La Passion hier bei Landeswelle Thüringen. Fantastisch für ihren Tanzweg in Richtung Feierabend. Stausenblitzer bei uns immer zuerst. Passend zu ihrem bald anstehenden Feierabend schauen wir jetzt mal, wo sie am besten nicht langfahren. Ein paar Vorsichtsmeldungen habe ich für sie. Einmal die A4 Richtung Frankfurt. Auffahrt Jena-Göschwitz. Vorsicht, hier steht ein kaputter LKW auf der Fahrbahn. Dann habe ich noch die A9 Richtung München. Zwischen Triptis und Dittersdorf ein PKW-Rad ist hier auf der linken Spur. Außerdem steht auf dem Standstreifen ein kaputtes Auto. Die B19 habe ich zwischen Wilhelmsthal und Eisenach. Hier ist eine ungesicherte Unfallstelle. Und dann habe ich noch eine Meldung aus dem Kreis Nordhausen zwischen dem Abzweig nach Wollersleben und Wolkramshausen in beiden Richtungen vor. Da habe ich für Sie einmal die A4 Richtung Frankfurt. Auffahrt Jena-Göschwitz. Vorsicht, hier steht ein kaputter LKW auf der Fahrbahn. Dann habe ich noch die A9 Richtung München zwischen Triptis und Dittersdorf. Ein PKW-Rad ist hier auf der linken Spur. Außerdem steht auf dem Standstreifen ein kaputtes Auto. Die B19 habe ich zwischen Wilhelmsthal und Eisenach. Hier ist eine ungesicherte Unfallstelle. Und dann habe ich noch eine Meldung aus dem Kreis Nordhausen zwischen dem Abzweig nach Wollersleben und Wolkramshausen in beiden Richtungen vorsichtig. Hier ist ein liegen gebliebener LKW. Schauen wir auf die Blitzer. Da habe ich weiterhin zwei für Sie. Einmal auf der B84 kurz hinter Eisenach auf Höhe des Gewerbegebiets Kindel. Hier sind 70 erlaubt. Danke an Marco fürs Melden. Und dann habe ich noch einen in Mühlhausen in der Johannesstraße stadtauswärts. Hier sind 30 erlaubt. Falls Sie noch irgendwas sehen, Staus, Blitzer, Verkehrsbehinderungen, sagen Sie mir Bescheid. 0800 4x4 110. 16 Uhr.
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2: Ich bin Cornelius Dreger. Schönen guten Tag. Die Ernte in Deutschland fällt in diesem Jahr mau aus. Der Bauernverband rechnet beim wichtigen Getreide mit einem Ertrag von knapp 42 Millionen Tonnen, 7% weniger als im Vorjahr. Die Kartoffelernte dürfte ebenfalls mager ausfallen. Die Bauern stehen vor großen Herausforderungen. Der Präsident des Bauernverbands Ruckwied sagte bei der Erntebilanz:
3: Unterdurchschnittliche Ernte seit 3 Jahren, niedrige Erzeugerpreise, ständig steigende Kosten. Es ist zwingend notwendig, dass die Bundesregierung ein Sofortprogramm für die Landwirtschaft auf den Weg bringt.
2: Deutschland will bei der Drohnenabwehr besser werden. In Sachsen-Anhalt ist dafür jetzt ein neues Forschungszentrum an den Start gegangen. Am Testflughafen des Deutschen Zentrums für Luft- und Raumfahrt in Kochstedt sollen gezielt Abwehrmöglichkeiten entwickelt und unter realistischen Bedingungen erprobt werden. Drohnen werden immer mehr zum Sicherheitsrisiko, etwa für Bundeswehrstandorte, Industrieanlagen oder Flughäfen. Zuletzt gab es den Vorfall mit einer Sprengstoffdrohne am Airport Leipzig-Halle. Gasverbraucher sollten sich auf steigende Rechnungen einstellen. Als Grund nannte Netzagenturchef Müller bei T-Online die Sperrung der Straße von Hormuz. Trotz Irankrieg sei genug Gas verfügbar, allerdings zu höheren Preisen. Aktuell sind die Gasspeicher in Deutschland zur Hälfte gefüllt. Im möglicherweise wegweisenden Prozess gegen Meta beginnen heute die Eröffnungsplädoyers. Mehrere US-Bundesstaaten werfen dem Konzern vor, Minderjährige mit Instagram und Facebook abhängig zu machen. Sie fordern Einschränkungen bei Funktionen wie dem Endlos-Scrollen und eine hohe Strafzahlung. Die Rückkehr von Niklas Füllkrug zu Werder Bremen ist perfekt. Der 33-jährige Stürmer wird für 1 Jahr von West Ham ausgeliehen. Vor 3 Jahren hatte Füllkrug Werder als Bundesliga-Torschützenkönig verlassen. Zuletzt war seine Karriere ins Stocken geraten.
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4: Ein Blick auf alte Kontoauszüge kann sich jetzt lohnen. Bausparer sollten ihre Unterlagen prüfen. Der Bundesgerichtshof hat bestimmte Jahres- und Vertragsentgelte bei

0: Riester-Bausparverträgen für unwirksam erklärt. Nach Angaben der Verbraucherzentrale Thüringen können Betroffene bereits gezahlte Gebühren möglicherweise zurückfordern. In den Kontoauszügen sollte nach Begriffen wie Jahresentgelt, Kontogebühr oder Servicepauschale gesucht werden. Wichtig, nicht jede Gebühr ist automatisch unzulässig. Entscheidend ist, was genau im Vertrag steht. Wer unsicher ist, kann sich bei der Verbraucherzentrale beraten lassen. Und mehr Wirtschaftsmeldungen gibt's auch auf landeswelle.de.
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2: Der Himmel ist heute eher grau, außerdem brauchen Sie heute auch eher einen Pulli als ein T-Shirt und einen Schirm. Schadet ehrlicherweise zwischendurch auch nichts, kann nämlich immer mal wieder regnen. Morgen bleibt es weiterhin grau, zwischendurch auch morgen weiterhin Regen möglich. Die Temperaturen, die gehen allerdings leicht hoch, und zwar auf bis zu 24 Grad.
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2: Einen schönen Dienstag Ihnen, Landeswelle Thüringen hier, Patrick Rebin am Mikrofon. Ich bin 1995 geboren, trotzdem

0: einige von Ihnen haben mit Sicherheit eine Modelleisenbahn zu Hause im Keller stehen. So, und jetzt mal Hand aufs Herz, Landeswelle Thüringen hier. Haben Sie sich nicht auch schon mal gedacht, wie cool das eigentlich wäre, so einen richtigen und echten Bahnhof zu besitzen? Genau den Traum hat Jens Tröster sich mit seiner Frau Manuela zusammen erfüllt. Anfang des Jahres haben die beiden sich nämlich den Bahnhof Gräfenroda gekauft.
1: Ich bin hier aufgewachsen und bin auch schon lange in einem Modelleisenbahnverein, in dem Verein für historische Technik und Eisenbahngeschichte Gräfenroda e.V. Da bin ich seit 41 Jahren. Da ist die Neigung zur Eisenbahn schon seit langem da. Und ja, mit dem Bahnhof ist das dann nochmal so ein Tüpfelchen.
0: Wow, aber gut, muss man fairerweise dazu sagen, einen Haken hat die Sache natürlich trotzdem. Ja, der Bahnhof, der muss erst noch hergerichtet werden. Eine Zeitplanung dafür haben die Trösters auch schon.
1: Ich sag mal, mit dem Veranstaltungsraum habe ich mich letztens schon aus dem Fenster gelehnt und habe gesagt, so 4-5 Jahre. Und ansonsten, wenn die Frage kommt, sage ich, dass ich bis zum Renteneintritt damit hier im Groben durch sein möchte. Das sind noch 15 Jahre und da hoffe ich mal, dass wir das bis dahin so am Laufen haben.
0: Was ein Projekt, wirklich. Wow, Chapeau und toi toi toi vor allem auch von mir, dass am Ende natürlich alles klappt.
2: 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Beifußpollen klingen zwar leicht ab, bleiben aber weiterhin ein Reizfaktor. Die Kombination mit Ambrosia macht den Aufenthalt im Freien heute schwierig. 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

0: auch so ein Song, den ich wirklich immer ganz laut und ganz schief mitsingen. Beyoncé mit Halo hier bei Landeswelle Thüringen.
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0: Staus und Blitzer bei uns immer zuerst. Wir schauen mal auf die B19. Vorsicht zwischen Wilhelmsthal und Eisenach, hier Behinderungen nach einem Unfall. Dann hätte ich noch die B176 zwischen Dölstedt und Gräfentonner in beiden Richtungen. Hier eine Vollsperrung nach einem Unfall. Dann habe ich noch was aus dem Kreis Nordhausen. Hier vorsichtig zwischen dem Abzweig nach Wollersleben und Wolkramshausen in beiden Richtungen. Da steht ein kaputter LKW. Dann gucken wir uns noch die Blitzer schnell an. Da hätte ich 9 A71 Richtung Schweinfurt zwischen Gräfenroda und Oberhof. Hier sind 80 erlaubt. Dann weiterhin geblitzt auf der B84 kurz hinter Eisenach auf Höhe des Gewerbegebiets Kindel bei 70 km/h, die erlaubt sind. Und Nummer 3 ist in Mühlhausen auf der Johannesstraße stadtauswärts auf Höhe des äußeren Frauentors. Hier sind 30 erlaubt. Danke an Oliver fürs Bescheid geben. Falls Sie noch irgendwas haben, Stausblitzer, Verkehrsbehinderungen, dann sagen Sie mir auch gerne Bescheid. Ja, entweder telefonisch oder

0: auch per WhatsApp ganz entspannt erreichbar. 0800 4x4 110. Dankeschön. 17 Uhr.
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2: Ich bin Cornelius Dreger. Schönen guten Tag. Die Ernte in Deutschland fällt in diesem Jahr mau aus. Der Bauernverband rechnet beim wichtigen Getreide mit einem Ertrag von knapp 42 Millionen Tonnen, 7% weniger als im Vorjahr. Die Kartoffelernte dürfte ebenfalls mager ausfallen. Die Bauern stehen vor großen Herausforderungen. Der Präsident des Bauernverbands Ruckwied sagte bei der Erntebilanz:
3: Unterdurchschnittliche Ernte seit 3 Jahren, niedrige Erzeugerpreise, ständig steigende Kosten. Es ist zwingend notwendig, dass die Bundesregierung ein Sofortprogramm für die Landwirtschaft auf den Weg bringt.
2: Deutschland will bei der Drohnenabwehr besser werden. In Sachsen-Anhalt ist dafür jetzt ein neues Forschungszentrum an den Start gegangen. Am Testflughafen des Deutschen Zentrums für Luft- und Raumfahrt in Kochstedt sollen gezielt Abwehrmöglichkeiten entwickelt und unter realistischen Bedingungen erprobt werden. Drohnen werden immer mehr zum Sicherheitsrisiko, etwa für Bundeswehrstandorte, Industrieanlagen oder Flughäfen. Zuletzt gab es den Vorfall mit einer Sprengstoffdrohne am Airport Leipzig-Halle. Gasverbraucher sollten sich auf steigende Rechnungen einstellen. Als Grund nannte Netzagenturchef Müller bei T-Online die Sperrung der Straße von Hormuz. Trotz Irankrieg sei genug Gas verfügbar, allerdings zu höheren Preisen. Aktuell sind die Gasspeicher in Deutschland zur Hälfte gefüllt. Im möglicherweise wegweisenden Prozess gegen Meta beginnen heute die Eröffnungsplädoyers. Mehrere US-Bundesstaaten werfen dem Konzern vor, Minderjährige mit Instagram und Facebook abhängig zu machen. Sie fordern Einschränkungen bei Funktionen wie dem Endlos-Scrollen und eine hohe Strafzahlung. Die Rückkehr von Niklas Füllkrug zu Werder Bremen ist perfekt. Der 33-jährige Stürmer wird für 1 Jahr von West Ham ausgeliehen. Vor 3 Jahren hatte Füllkrug Werder als Bundesliga-Torschützenkönig verlassen. Zuletzt war seine Karriere ins Stocken geraten.
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4: Mit Lou Amelie Groth, schönen guten Tag. Rauch, Geruch und viele offene Fragen. Nach dem anhaltenden Kohlebrand bei Meuselwitz sollen nun deutlich mehr Schadstoffe in der Luft gemessen werden. Das Landratsamt Altenburger Land und die Stadt Meuselwitz haben der Bergbaugesellschaft LMBV entsprechende Auflagen erteilt. Ein zugelassener Sachverständiger soll feststellen, welche Stoffe geprüft werden und wo gemessen wird. Die Ergebnisse sollen anschließend auf mögliche gesundheitliche Folgen bei dauerhafter Belastung untersucht werden. Parallel dazu fordern Anwohner in einer Petition unabhängige Messungen direkt in Mumsdorf, Falkenhain und anderen betroffenen Orten. Sie verlangen außerdem, dass die Ergebnisse vollständig veröffentlicht und verständlich erklärt werden. Gegen Einsamkeit hilft manchmal schon ein nettes Gespräch. Die Agathe Plauderbank ist auf Tour und war heute in Bad Sulza zu Gast. Dort konnten Besucher einfach Platz nehmen, plaudern und sich über Angebote für ältere Menschen und ihre Angehörigen informieren. Morgen geht's direkt weiter, dann steht die Plauderbank am Kurmittelhaus in Bad Klosterlausnitz. Mehr zum Thema hören Sie um 18 Uhr im Tag in Thüringen, hier bei Landeswelle Thüringen.
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0: Nicht der Kai, nein, die Sonne hat heute frei. Definitiv, wenn wir an den Himmel gucken. Grau, grau, grau. Außerdem brauchen sie auch eher einen Pulli als ein T-Shirt und einen Schirm. Schadet auch nicht, weil es zwischendurch immer mal wieder regnen kann. Maximal 21 Grad heute. Aktuelle Temperaturen in Uda 17, Mittelpöllnitz 16 Grad. Also wirklich nicht besonders warm. Morgen bleibt es weiterhin eher grau. Zwischendurch ist auch morgen weiterhin eher regnerisch. Und die Temperaturen, die gehen zumindest leicht hoch auf bis zu 24 Grad.
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0: Langsam geht's in Richtung Feierabend. Landeswelle Thüringen hier, wunderschönen Dienstag Ihnen. Vielleicht haben Sie ja schon Pläne, aber ich meine, Wandern ist bei dem Wetter eher raus. Gießen im Garten hat sich auch eher erledigt. Sonst mummeln Sie sich doch einfach ein bisschen in die Decke ein, genießen mit uns die besten 80er, die besten 90er und träumen sich in Ihre Disco-Zeit zurück.

0: 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Landeswelle Thüringen hier, schönen Nachmittag Ihnen. 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

0: Ganz entspannte Nummer für ihren Weg in Richtung Feierabend. Jennifer Lopez hier bei Landeswelle Thüringen. If you had my love. Staus und Blitzer bei uns immer zuerst. Wir gucken drauf. Ich habe was auf der B84 Förter Richtung Eisenach. Hier steht ein kaputter LKW. Außerdem habe ich die B176 im Angebot zwischen Dölstadt und Gräfentonner. In beiden Richtungen Vorsicht. Hier ist eine Vollsperrung nach einem Unfall. Und dann habe ich noch eine Meldung aus dem Kreis Nordhausen zwischen dem Abzweig nach Wollersleben und Wolkramshausen. In beiden Richtungen Vorsicht aufgrund eines kaputten LKWs, der da rumsteht. Dann gucken wir zusammen auf die Blitzer. Teuer wird's auf der A71 Richtung Schweinfurt, hier zwischen Gräfenroda und Oberhof. 80 sind hier erlaubt. Und dann habe ich noch einen auf der B84 kurz hinter Eisenach auf Höhe des Gewerbegebiets Kindel. Hier sind 70 erlaubt. Danke an Marco fürs Bescheid geben. So rum ist richtig. Falls Sie noch irgendwas sehen, Staus, Blitzer, Verkehrsbehinderungen, sagen Sie gerne Bescheid, entweder per WhatsApp oder per Anruf an die 0800 4x4 110. Kurz vor 5 ist es.
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2: Ich bin Cornelius Dreger. Schönen guten Tag. Deutschland will bei der Drohnenabwehr besser werden. Dafür ist in Sachsen-Anhalt ein neues Forschungszentrum an den Start gegangen. In Kochstedt soll geforscht und unter realistischen Bedingungen getestet werden. Bundesinnenminister

0: Bürgermeister Alexander Dobrindt.
1: Das zeigt nochmal die gemeinsame Kraftanstrengung, die wir als Bund, als Länder gemeinsam angehen, um einer hybriden Bedrohung etwas entgegenzusetzen, für das wir dringend die Forschung, die Entwicklung, die Erprobung, die Technik, die Fähigkeiten auch hier vor Ort brauchen.
0: Drohnen werden immer mehr zum Sicherheitsrisiko, etwa für Bundeswehrstandorte, Industrieanlagen oder Flughäfen. Deutschlands Bauern fahren eine magere Ernte ein. Hitze und Trockenheit sind die Gründe. Beim Getreide rechnet der Bauernverband mit knapp 42 Millionen Tonnen, 7% weniger als im Vorjahr. Auch wegen niedriger Erlöse und hoher Kosten fordern die Bauern Hilfe vom Staat. Gaskunden müssen sich auf höhere Rechnungen einstellen. Grund ist laut Netzagenturchef Klaus Müller die unsichere Lage am Gasmarkt. Mehr von Dirk Justes.
2: Müller sagte dem Nachrichtenportal T-Online, aktuell gebe es keine dauerhafte Entspannung. Gas sei auf den Weltmärkten weiter ausreichend verfügbar. Durch den Iran-Krieg und die Sperrung der Straße von Hormuz sei der Einkauf aber teurer geworden. Die deutschen Speicher sind derzeit knapp zur Hälfte gefüllt. Die Händler müssten ihrer Verantwortung nachkommen und rechtzeitig vorsorgen, sagte Müller weiter.
0: Im Waldbrandgebiet an der deutsch-belgischen Grenze gibt es noch keine Entwarnung. Die Lage hat sich zwar verbessert, es wird aber erwartet, dass der Wind stärker wird. Das könnte dafür sorgen, dass sich die Flammen ausbreiten. Gleichzeitig soll es aber auch wieder regnen. Der Handelsverband warnt vor Online-Shops, die scheinbar in Deutschland sitzen, hinter denen aber Anbieter aus China stecken. Denn es kann sehr teuer werden, wenn man Ware zurückschicken will. Häufig behalten Käufer sie deshalb. Der HDE sagt, genau darauf basiert das Geschäftsmodell vieler Anbieter.
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4: Ganz schön grau draußen am Himmel und es ist auch nicht besonders warm. Eher Pulliwetter als T-Shirt-Wetter heute. Das Eis bleibt auch eher im Laden, glaube ich. Es regnet auch immer mal wieder zwischendurch. Maximal sind wir bei 21 Grad. Aktuell in Römhild zum Beispiel bei 18. Morgen auch eher grau den Tag über. Zwischendurch ist auch immer mal ein bisschen Regen möglich. Die Temperaturen, die gehen zumindest mal leicht hoch auf bis zu 24 Grad.
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4: Also ich bin mir sicher, dass es keine Band gibt, die so viele verschiedene Generationen geprägt hat wie Queen. Landeswelle Thüringen hier, Beispiel, meine Mutter, riesengroßer Queen-Fan. Ich persönlich mittlerweile auch extrem großer Queen-Fan. Traurig sein, fröhlich sein, feiern, es sind so viele Emotionen, die in ihren Songs transportieren. Und was da natürlich auch mit dazu gehört, ist definitiv mitsingen. Dafür eignet sich die Nummer, die ich jetzt für Sie habe, übrigens auch ganz, ganz wunderbar, die da heißt I Want It All.

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1: Mit Christian Buri. Die Fußballer vom ZFC Meusewitz haben erneut auf dem Transfermarkt zugeschlagen. Laut Verein ist es das Puzzleteil, was im Sturm noch gefehlt hat. Der erst 19-jährige Noah Tänzer wechselt von den Junioren des Chemnitzer FC nach Thüringen. Wie die Verantwortlichen mitteilten, war der Nachwuchskicker mehrmals beim Probetraining und überzeugte dort nicht nur mit Spielverständnis, sondern auch mit einer guten technischen Ausbildung. Der Vertrag geht vorerst über ein Jahr, könnte aber verlängert werden, wenn die Leistung stimmt. Seinen ersten Einsatz könnte Tänzer dann am 30. August haben. Da treffen die Meuselwitzer in der Oberliga zu Hause auf den SSC Weißenfels. Schönen Urlaub an Daria Farfolomeev. Die hatte bei der Heim-WM in der rhythmischen Sportgymnastik ja gleich dreimal Gold und einmal Bronze für Deutschland geholt. Heute ging es mit der ganzen Familie für 10 Tage nach Griechenland. Na dann, Jammers. Und was abseits des Sports sonst noch wichtig ist, auch hier bei uns in Thüringen, hören Sie gleich wieder in den Landeswelle-Nachrichten um 5:30.
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0: Einfach eine coole Nummer, 1981, Manfred Mann's Earth Band, For You, hier bei Landeswelle Thüringen. Wunderschönen Dienstagnachmittag Ihnen. Staus und Blitzer bei uns immer zuerst. Wir gucken drauf. Vorsicht auf der B84, Förder Richtung Eisenach. Hier steht ein kaputter LKW. Außerdem hätte ich noch die B176 zwischen Dölstedt und Gräfentonner in beiden Richtungen eine Vollsperrung. Hier hat es einen Unfall gegeben. Und dann habe ich noch eine Meldung aus dem Kreis Nordhausen zwischen dem Abzweig nach Wollersleben und Wolkramshausen in beiden Richtungen. Vorsicht wegen eines kaputten LKWs. Wir schauen, wo es blitzt. Außer am Himmel, zumindest zeitweise, tut's das auf der A71 Richtung Schweinfurt zwischen Gräfenroda und Oberhof. Hier sind 80 erlaubt. Nicht schneller fahren, sonst wird's teuer. Und dann noch auf der B84 kurz hinter Eisenach auf Höhe des Gewerbegebiets Kindel. 70 sind hier erlaubt. Vielen Dank an Marco fürs Bescheid geben. Falls Sie noch irgendwas haben, Stausblitzer, Verkehrsbehinderungen, dann schicken Sie gerne eine WhatsApp durch oder rufen kurz an. Die Nummer ist die 0800 4x4 110. Danke und gute Fahrt. Es ist kurz vor 6.
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2: Ich bin Cornelius Dreger. Schönen guten Tag. Deutschland will bei der Drohnenabwehr besser werden. Dafür ist in Sachsen-Anhalt ein neues Forschungszentrum an den Start gegangen. In Kochstedt soll geforscht und unter realistischen Bedingungen getestet werden. Bundesinnenminister Alexander Dobrindt.
3: Das zeigt nochmal die gemeinsame Kraftanstrengung, die wir als Bund, als Länder gemeinsam angehen, um einer hybriden Bedrohung etwas entgegenzusetzen, für das wir dringend die Forschung, die Entwicklung,

0: die Erprobung, die Technik, die Fähigkeiten auch hier vor Ort brauchen.
1: Drohnen werden immer mehr zum Sicherheitsrisiko, etwa für Bundeswehrstandorte, Industrieanlagen oder Flughäfen. Deutschlands Bauern fahren eine magere Ernte ein. Hitze und Trockenheit sind die Gründe. Beim Getreide rechnet der Bauernverband mit knapp 42 Millionen Tonnen, 7% weniger als im Vorjahr. Auch wegen niedriger Erlöse und hoher Kosten fordern die Bauern Hilfe vom Staat. Gaskunden müssen sich auf höhere Rechnungen einstellen. Grund ist laut Netzagenturchef Klaus Müller die unsichere Lage am Gasmarkt. Mehr von Dirk Justes.
2: Müller sagte dem Nachrichtenportal T-Online, aktuell gebe es keine dauerhafte Entspannung. Gas sei auf den Weltmärkten weiter ausreichend verfügbar. Durch den Iran-Krieg und die Sperrung der Straße von Hormuz sei der Einkauf aber teurer geworden. Die deutschen Speicher sind derzeit knapp zur Hälfte gefüllt. Die Händler müssten ihrer Verantwortung nachkommen und rechtzeitig vorsorgen, sagte Müller weiter.
1: Im Waldbrandgebiet an der deutsch-belgischen Grenze gibt es noch keine Entwarnung. Die Lage hat sich zwar verbessert, es wird aber erwartet, dass der Wind stärker wird. Das könnte dafür sorgen, dass sich die Flammen ausbreiten. Gleichzeitig soll es aber auch wieder regnen. Der Handelsverband warnt vor Online-Shops, die scheinbar in Deutschland sitzen, hinter denen aber Anbieter aus China stecken. Denn es kann sehr teuer werden, wenn man Ware zurückschicken will. Häufig behalten Käufer sie deshalb. Der HDE sagt, genau darauf basiert das Geschäftsmodell vieler Anbieter.
3: Und jetzt Nachrichten aus Ihrer Region.
4: Ich bin Leonard Adam, schönen guten Tag. 3 Jahre wurde gebaut, jetzt ist die Schulstraße in Hermsdorf fertig und offiziell übergeben worden. In 2 Bauabschnitten wurde sie in den letzten Jahren komplett erneuert. Unter anderem wurden neue Wasser- und Abwasserleitungen verlegt, Straßenlampen modernisiert und der Straßen- und Gehwegbelag neu gemacht. Rund 3,5 Millionen Euro hat das gekostet. Welche Aktionen und Veranstaltungen soll es zum Stadtjubiläum in Schmölln geben? Genau das können Bürger mitentscheiden. Dafür gibt es in gut einem Monat, nämlich am 15. September, einen Ideenworkshop im Sparkassensaal Schmölln. Bei schönem Wetter geht's auf die Terrasse. Die Vorschläge aus dem Workshop sollen dann in die weitere Programmplanung einfließen. Und in rund 3 Wochen werden zum bundesweiten Warntag wieder überall im Land die Sirenen heulen und dieses Jahr auch in Gera. Wie es aus dem Rathaus heißt, werden in mehreren Bereichen der Stadt zum ersten Mal neu gebaute Sirenen mit ausgelöst. Das gilt zum Beispiel für die Stadtteile Liebschwitz, Langenberg, Pforten oder Milbitz. Ziel ist es, die Menschen mit den Warntönen vertraut zu machen. 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
5: Die Sonne versteckt sich weiterhin zwischen bzw. hinter ziemlich dicken Wolken, ist ziemlich grau draußen. Pulli ist auch angesagt, zumindest eher als T-Shirt und ein Schirm schadet sowieso nicht, weil es immer mal wieder regnet. Aktuell sind wir in Kindelbrück bei 17 Grad, Oettersdorf meldet 16, Römhild 18 Grad, ist also auch nicht besonders warm. Morgen bleibt es weiterhin grau, zwischendurch auch weiter Regen möglich und die Temperaturen, ja, die gehen zumindest mal leicht hoch auf bis zu 24 Grad.
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0: Joe Cocker, Tina Turner oder auch Rod Stewart. Was die alle gemeinsam haben, ist ihre extrem raue und sehr, sehr markante Stimme. Landeswelle Thüringen hier haben sie bestimmt auch alle im Kopf, sobald ich die Namen nur nenne. Und alle drei haben bzw. hatten noch mehr gemeinsam. Zum Beispiel eher außergewöhnliche Hobbys. Tina Turner hat beispielsweise täglich sehr intensiv meditiert. Joe Cocker hat Tomaten gezüchtet und Rod Stewart, der hat zu Hause eine riesige Leidenschaft für Modelleisenbahnen. Die ist zeitweise sogar größer als die für die Musik. Hat in einem Interview zum Beispiel mal gesagt, dass er lieber auf dem Cover eines großen Modelleisenbahnmagazins als eines großen Musikmagazins wäre. Er baut da auch seit Jahrzehnten dran rum, wirklich, also seit er so ein kleiner Junge war. Ja. Seine Bahn ist mehr als 37 Meter lang und 7 Meter breit. Ich meine, vielleicht teilen sie das Hobby ja mit ihm. Und für seine Karriere können wir am Ende des Tages seinem Vater danken. Der hat dem kleinen Rod nämlich statt einer Modelleisenbahn eine Gitarre gekauft. Ja, und so schließt sich dann halt auch der Kreis. Young Turks, einer seiner ganz großen Hits aus 1981. Und genau den habe ich gleich noch vor 6 für Sie. Genießen Sie den doch zum Beispiel im Keller, während Sie ein bisschen mit Ihrer Modelleisenbahn fahren.
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0: tanzend weiter in Richtung Feierabend. Murder on the Dance Floor, Sophie Alice Baxter, Landeswelle Thüringen hier. Wunderschönen Dienstag Ihnen. Staus und Blitzer bei uns immer zuerst. Wir gucken auf die A4 Richtung Dresden zwischen Nora und Weimar. Vorsicht, hier sind Spanngurte auf der Fahrbahn. Dann habe ich was von der B84 Förter Richtung Eisenach. Hier steht ein kaputter LKW. Die B176 habe ich noch auf meiner Liste zwischen Döllstedt und Gräfentonner in beiden Richtungen. Vollsperrung wegen eines Unfalls. Und dann habe ich noch eine Meldung aus dem Kreis Nordhausen. Achtung, zwischen dem Abzweig nach Wollersleben und Wolkramshausen in beiden Richtungen. Hier Behinderungen aufgrund eines kaputten LKWs. Dann gucken wir zusammen auf die Blitzer. Da habe ich aktuell nur einen, der steht auf der A71 Richtung Schweinfurt zwischen Gräfenroda und Oberhof. Hier sind 80 erlaubt. Falls Sie noch irgendwas wissen haben, dann melden Sie sich gerne. Stausblitzer, Verkehrsbehinderung 0800 4x4 110.
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2: Ich bin Jasmin Kleinichen. Schönen guten Abend. Im Altenburger Land brennt es noch immer an einem ehemaligen Kohletagebau. Die Anwohner merken das fast täglich durch Geruch und Rauch. Deswegen fordern sie jetzt mehr Schadstoffmessungen. Mehr dazu hören sie gleich. Außerdem geht es um eine reisende Bank, die zum Hinsetzen und Quatschen einlädt. Es wirkt, als wäre es immer wieder neblig in Mumsdorf und Falkenhain im Altenburger Land. Tatsächlich ist es aber Rauch, der durch die Orte zieht. Denn am nahegelegenen Kohlerestloch brennt es noch immer unterirdisch. Und weil ein Ende nicht in Sicht ist, haben Anwohner jetzt eine Petition gestartet. Meine Kollegin Luamilly Groth hat sich die mal angeschaut. Was wird darin gefordert?
3: Na, kurz gesagt wollen sie unabhängige Luftmessungen für Mumsdorf und Falkenhain. Und zwar direkt in den

0: betroffenen Wohngebieten. Denn der Rauch und vor allem der Geruch nach Rauch ist inzwischen zur Belastung für die Einwohner geworden. Deshalb wollen sie jetzt konkret wissen, was sie da eigentlich vor ihrer Haustür einatmen. Dazu schreiben sie aber explizit, dass sie nicht behaupten, dass eine Gesundheitsgefahr besteht. Sie wollen einfach Klarheit. Gibt es eine Gefahr für die Gesundheit und wie werden die Messwerte bewertet?
1: Fast zeitgleich haben auch das Landratsamt Altenburger Land und die Stadt Meuselwitz reagiert.
0: Genau, sie haben der zuständigen Bergbauverwaltungsgesellschaft neue Auflagen gemacht. Im Grunde geht's um ähnliche Fragen wie in der Petition. Die Lausitzer und Mitteldeutsche Bergbauverwaltungsgesellschaft, kurz LMBV, soll jetzt einen zugelassenen Sachverständigen mit einem Messplan beauftragen. Die Rauchgase sollen auf mehr mögliche Schadstoffe untersucht werden als bisher. Außerdem soll geprüft werden, was eine dauerhafte Belastung mit diesen Stoffen für die Gesundheit bedeuten könnte. Wo die Messstellen aufgebaut werden, ist noch nicht bekannt. Die Petition fordert deshalb Messungen direkt in den betroffenen Wohngebieten. Die Ergebnisse muss die LMBV den Behörden vorlegen. Sie hat außerdem angekündigt, die Messwerte online zu veröffentlichen.
1: So lauten die aktuellen Auflagen, die die LMBV gerade in Bezug auf den Brand in einem ehemaligen Tagebauloch bei Meuselwitz bekommen hat. Danke, Lou, für die Infos. Quatschen, schwatzen, ratschen oder quasseln. All das ist ausdrücklich erwünscht auf der Plauderbank, die gerade durch den ganzen Freistaat tourt. Landeswelle-Kollege Lukas Fuchs ist bei mir. Aber worüber reden die Leute da und warum?
2: Ja, also die Plauderbank ist ein Projekt von Agathe. Wer davon noch nie gehört hat, das ist ein Angebot besonders für ältere Menschen. Damit soll ihnen geholfen werden, soziale Kontakte zu erhalten und passende Angebote in ihrer Umgebung zu finden. Mit der Plauderbank reist das Agathe-Team jetzt genau dorthin, wo sie die Menschen vielleicht sonst nicht so gut erreichen. Jeder kann sich einfach auf die Bank setzen und so mit unterschiedlichen Leuten ins Gespräch kommen. Worüber geredet wird, das ist natürlich erstmal zweitrangig. Hauptsache, die Passanten lernen sich kennen und können sich austauschen.
1: So ein nettes Gespräch kann ja oft den ganzen Tag besser machen, das kenne ich auch von mir selbst. Und vor allem fühlt man sich weniger einsam dadurch.
2: Ja genau, und das ist ja auch ein großes Thema, insbesondere wenn es ums Älterwerden geht. Die Plauderbank soll den Menschen bewusst machen, wie wichtig Begegnung und Austausch für ein gutes Leben im Alter sind. Und die Agathe-Mitarbeiter, die mit der Bank mitreisen, die haben dann auch gleich die passenden Angebote dabei, damit die Menschen diese Begegnungen auch in ihrem Alltag integrieren können.
1: Die Plauderbank macht morgen in Bad Klosterlausnitz Halt, nächste Woche dann in Ponitz und in Schleiz. Wer also das Gefühl hat, mal wieder raus zu müssen, für den ist das eine geeignete Möglichkeit. Und was heute sonst noch wichtig ist in der Region, das hat jetzt der Kollege Leonard Adam.
3: Guten Abend. Nach 3 Jahren Bauzeit ist die Schulstraße in Hermsdorf wieder komplett frei. Sie wurde in 2 Abschnitten erneuert. Dabei wurden Wasser- und Abwasserleitungen verlegt, Straßenlampen modernisiert sowie die Fahrbahn neu geteert. Kosten dafür etwa 3,5 Millionen Euro. In Schmölln sind Ideen für das Stadtjubiläum gefragt. Mitte September können Bürger bei einem Workshop im Sparkassensaal Vorschläge für Aktionen und Veranstaltungen einbringen. Bei gutem Wetter findet das Treffen auf der Terrasse statt. Die Ideen sollen anschließend in die Programmplanung einfließen. Und Gera bereitet sich auf den bundesweiten Warntag in 3,5 Wochen vor. In mehreren Stadtteilen werden dabei erstmals neue Sirenen getestet. Unter anderem in Liebschwitz, Langenberg, Pforten und dem Stadtteil Milbitz.
1: Danke dir, Leo. Wir schauen noch zum Sport. Genauer gesagt zu den Fußballfrauen vom FC Carl Zeiss Jena. Die haben jetzt ihre ersten Gegnerinnen im DFB-Pokal zugelost bekommen. Und zwar die Fußballerinnen vom SV Eutingen. Der Verein aus Baden-Württemberg ist der einzige aus der 5. Liga, der die Playoffs überstanden hat. Ob es auch eine Überraschung gegen die Frauen vom FCC gibt, erfahren wir Ende September. Das genaue Datum sowie weitere Infos zum Spiel werden erst zu einem späteren Zeitpunkt bekannt gegeben. Jetzt noch der Blick auf die Thermometer in der Region. 17 steht da gerade in Kahla und Gößnitz, Bad Lobenstein meldet 16 Grad durch. Morgen geht es um 24 Grad hoch, es bleibt immer weiter grau und nass.
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5: Schönen Dienstagabend Ihnen. Wenn Sie es noch nicht haben, dann schalten Sie jetzt mal bitte den PC aus, schließen Sie die Werkstatt ab und dann nichts wie in den Feierabend und in den tanzen wir jetzt mal mit ein bisschen spanischem Flair hier bei Landeswelle Thüringen. Enrique Iglesias.

0: Was sind denn so Ihre Hobbys? Gärtnern, vielleicht Sport, Fußball oder ein bisschen an der Simson rundschrauben? Landeswelle Thüringen am Dienstagabend. Das Hobby von Jens und Manuela Tröster ist da schon deutlich, ja, nennen wir es mal, außergewöhnlicher. Die beiden haben sich nämlich einfach mal den alten Bahnhof Gräfenroda gekauft. Ja, Sie haben richtig gehört, die haben sich einen echten Bahnhof gekauft. Wie kommt man da denn drauf?
1: Uns hat der Verfall gestört. Es ist jetzt nicht, dass wir aus Langeweile und zu viel Freizeit zu dem Bahnhof gekommen sind, sondern es hat sich über 30 Jahre so richtig nichts getan. Wir waren der Meinung, das muss irgendwie geändert werden. Also was ein schönes Gebäude war, soll wieder ein schönes Gebäude werden. Wir können ansonsten nicht die Welt retten, aber im Kleinen hier, da können wir schon mit unseren Möglichkeiten was tun.
0: Okay, man muss auch dazu sagen, es ist jetzt kein voll funktionsfähiger Bahnhof, sondern ein ordentlich verfallenes Gebäude. Den Bahnhof richten die beiden jetzt mit ganz viel Liebe wieder her. Und das hat auch einen ganz bestimmten Grund.
1: Es geht uns darum, diesen Bahnhof zu erhalten und den wieder so schön zu machen, wie er mal war. Wir wollen die äußerlichen Details wieder hervorbringen, die Zierelemente und die ganzen Graffiti sollen entfernt werden und der Außenbereich immer möglichst gepflegt aussehen, sodass das wieder ein Schmuck Stück ist, denn so ein Bahnhof wurde früher auf sämtlichen Ansichtskarten verewigt. So ein Ort war eigentlich immer auch stolz auf seinen Bahnhof.
0: Wow, also das ist auf jeden Fall mal ein sehr, sehr ambitioniertes Ziel, das die beiden da haben. Aber so viel Zeit und Arbeit, wie die beiden ihre Bekannten und auch natürlich die Firmen der Umgebung in dieses Projekt reinstecken, bin ich mir sicher, dass Gräfenroda bald wieder stolz auf seinen Bahnhof sein kann.
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1: Unterstützt von KI. Auf der A4 Erfurt Richtung Chemnitz, Vorsicht, zwischen Nora und Weimar liegen Spanngurte auf der Autobahn. Im Kreis Nordhausen steht zwischen dem Abzweig nach Wollersleben und Scharte ein kaputter LKW auf der Straße. Und die B176 Bad Langensalza-Döllstedt ist zwischen Döllstedt und Gräfentonner nach einem Unfall gesperrt.

0: 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Sie haben noch einen Stau oder einen Blitzer für uns? Dann rufen Sie uns kostenlos an unter 0800 4x4 110. 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
1: Ich bin Cornelius Dreger. Schönen guten Abend. Drohnen werden immer mehr zum Sicherheitsrisiko und dagegen will Deutschland sich besser rüsten. In Sachsen-Anhalt ist dafür jetzt ein neues Forschungszentrum an den Start gegangen. Am Testflughafen des Deutschen Zentrums für Luft- und Raumfahrt in Kochstedt sollen gezielt Abwehrmöglichkeiten entwickelt und unter realistischen Bedingungen erprobt werden. Bundesinnenminister Alexander Dobrindt.
2: Das ist nicht selbstverständlich, weil wir wissen auch, wie schwierig es oftmals ist, in einem quasi Realbetrieb Erprobungen neuer Technologien durchzuführen.
1: Die Ernte in Deutschland fällt in diesem Jahr mau aus. Der Bauernverband rechnet beim wichtigen Getreide mit einem Ertrag von knapp 42 Millionen Tonnen, 7% weniger als im Vorjahr. Die Kartoffelernte dürfte ebenfalls mager ausfallen. Die Bauern stehen vor großen Herausforderungen. Der Präsident des Bauernverbands Ruckwied sagte bei der Erntebilanz:
3: Unterdurchschnittliche Ernte seit 3 Jahren, niedrige Erzeugerpreise, ständig steigende Kosten. Es ist zwingend notwendig, dass die Bundesregierung ein Sofortprogramm für die Landwirtschaft auf den Weg bringt.
1: Mit dem Wohnungsbau in Deutschland geht es bergauf. Im ersten Halbjahr wurden rund 126.000 Baugenehmigungen erteilt, so das Statistische Bundesamt. Das sind 15% mehr als vor einem Jahr und der stärkste Anstieg von Baugenehmigungen seit 2016. Gaskunden müssen sich auf höhere Rechnungen einstellen. Netzagenturchef Müller begründet das mit der Sperrung der Straße von Hormuz. Genug Gas sei zwar da, durch den Iran-Krieg aber teurer geworden, sagte RT Online. Aber die Preise seien aktuell bei weitem nicht so hoch wie 2022 nach dem Beginn des Ukraine-Kriegs. Die Rückkehr von Niklas Füllkrug zu Werder Bremen ist perfekt. Der 33-jährige Stürmer wird für ein Jahr von West Ham ausgeliehen. Vor 3 Jahren hatte Füllkrug Werder als Bundesliga-Torschützenkönig verlassen. Zuletzt war seine Karriere ins Stocken geraten.
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4: In Richtung Nacht kann es immer mal regnen, auch stärker und auch mit Gewittern. Ja, besonders warm ist es dann auch nicht. Morgen weiterhin eher graues und regnerisches Wetter. Immerhin gehen die Temperaturen ein bisschen nach oben. Bis zu 24 Grad sind dann drin.
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4: Auf dem Weg nach Hause, vielleicht sind Sie gerade auf Parkplatzsuche. Landeswelle Thüringen hier. Ich weiß, das nervt. Bei der 5. Runde will man dann doch nur noch heim. Aber Sie hören ja uns und auch wenn es mal ein bisschen länger dauert, habe ich ganz viel gute Laune in Musikform für Sie. Jetzt zum Beispiel die Eurythmics aus 1986, When Tomorrow Comes.

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1: Mit Leonard Adam. Ein Einbruch mit wertvoller Beute beschäftigt derzeit die Polizei in Saalfeld. Wie die Beamten melden, haben Unbekannte

Standort bei einem Werkzeughersteller zugeschlagen. Sie haben demnach ein Fenster aufgebrochen und Büros sowie Werkstätten durchsucht. Von dort ließen sie dann Spezialwerkzeuge und Arbeitsgeräte im Gesamtwert von etwa 100.000 Euro mitgehen. Weil die Beute mehrere hundert Kilo wiegt, geht die Polizei davon aus, dass es sich um eine Diebesbande mit einem Fahrzeug gehandelt haben muss. Die Kripo konnte vor Ort zahlreiche Spuren sichern, trotzdem werden auch Zeugen gesucht. Wer am Wochenende im Gewerbegebiet Beulwitz was Verdächtiges beobachtet hat, soll sich bei den Beamten melden. Und in Meuselwitz ermittelt die Polizei nach einem Raub unter Teenagern. Nach Angaben der Beamten hatten zwei Elfjährige sich gestern auf einem Spielplatz getroffen, als plötzlich zwei ältere Jungen dazukamen. Sie rissen den Jüngeren ihr Fahrrad weg und verletzten einen von ihnen dabei leicht. Ein Tatverdächtiger konnte laut Polizei ausgemacht werden, zum zweiten gibt's Hinweise. Jetzt wird in Meuselwitz ermittelt.

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1: Hallo und guten Abend. Ich bin Marie-Luise Eberhardt aus der katholischen Redaktion. Von guten Mächten, wunderbar geborgen, erwarte ich getrost, was kommen mag. Kennen Sie vielleicht dieses Zitat von Theologen und Widerstandskämpfer Dietrich Bonhoeffer? Autorin Christa Spannbauer erwähnt es in ihrem Ratgeber Herzmomente mit Achtsamkeit und Liebe durch den Tag, im Herder Verlag erschienen. Sie beschreibt, wie die Kraft des Vertrauens beim Singen von Bonhoeffers Lied von guten Mächten spürbar wird. So schreibt sie: Auch wenn unsere Gegenwart nicht so bedrohlich ist wie die Zeit des Zweiten Weltkriegs, so ist die Angst doch auch heute zu einem Begleiter vieler Menschen geworden. Eine fundamentale Verunsicherung hat um sich gegriffen, von der die Grundfesten unserer Gesellschaft erschüttert werden. Wie können wir aus der Angst heraus zu neuem Vertrauen finden? Ein Ausweg, den Spannbauer schildert, sich mit anderen vernetzen, sich gegenseitig Halt geben und der Versuch, sich auf Zuversicht und Hoffnung zu fokussieren. In Herzmomente gibt Spannbauer uns 30 Herzensqualitäten, Impulse, Atem- und Achtsamkeitsübungen. Alles, um unser Herz zu öffnen und unser Leben wertzuschätzen.
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3: Unterstützt von KI. Auf der A4 Chemnitz Richtung Erfurt. Achtung, zwischen Jena-Göschwitz und Bucher liegen Reifenteile auf der Autobahn. Auf der A9 Halle-Leipzig Richtung Nürnberg zwischen Bad Lobenstein und Bergbad Steben gibt es eine Ölspur auf der Autobahn. Und die B176 Bad Langensalza-Döllstedt ist zwischen Döllstedt und Gräfentonner nach einem Unfall gesperrt.
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4: Ich bin Cornelius Dreger. Schönen guten Abend. Deutschland will bei der Drohnenabwehr besser werden. Dafür ist in Sachsen-Anhalt ein neues Forschungszentrum an den Start gegangen. In Kochstedt soll geforscht und unter realistischen Bedingungen getestet werden. Bundesinnenminister Alexander Dobrindt.
5: Das zeigt nochmal die gemeinsame Kraftanstrengung, die wir als Bund, als Länder gemeinsam angehen, um einer hybriden Bedrohung etwas entgegenzusetzen, für das wir dringend die Forschung, die Entwicklung, die Erprobung, die Technik, die Fähigkeiten auch hier vor Ort brauchen.
4: Drohnen werden immer mehr zum Sicherheitsrisiko, etwa für Bundeswehrstandorte, Industrieanlagen oder Flughäfen. Die Ernte in Deutschland fällt in diesem Jahr mau aus. Der Bauernverband rechnet beim wichtigen Getreide mit einem Ertrag von knapp 42 Millionen Tonnen, 7% weniger als im Vorjahr. Die Kartoffelernte dürfte ebenfalls mager ausfallen. Die Bauern stehen vor großen Herausforderungen. Der Präsident des Bauernverbands Ruckwied sagte bei der Erntebilanz:
6: Unterdurchschnittliche Ernte seit 3 Jahren.

0: Niedrige Erzeugerpreise, ständig steigende Kosten. Es ist zwingend notwendig, dass die Bundesregierung ein Sofortprogramm für die Landwirtschaft auf den Weg bringt.
1: Beim Wohnungsbau in Deutschland geht's wieder aufwärts. Im ersten Halbjahr wurden rund 126.000 Wohnungen genehmigt, so das Statistische Bundesamt. Das sind 15% mehr als im Vorjahreszeitraum und der kräftigste Anstieg von Baugenehmigungen seit 10 Jahren. Gasverbraucher sollten sich auf steigende Rechnungen einstellen. Als Grund nannte Netzagenturchef Müller bei T-Online die Sperrung der Straße von Hormuz. Trotz Irankrieg sei genug Gas verfügbar, allerdings zu höheren Preisen. Aktuell sind die Gasspeicher in Deutschland zur Hälfte gefüllt. Ein Ukrainer ist wegen Agententätigkeit für Russland in Deutschland zu einer Gefängnisstrafe verurteilt worden. Laut Richterspruch hatte er Brandanschläge vorbereitet. Nach dem Urteil am Oberlandesgericht Stuttgart kam der Mann sofort frei. Die Haftstrafe von 1 Jahr und 3 Monaten gilt durch die U-Haft als verbüßt.
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3: In Richtung Nacht kann es immer mal regnen, auch stärker und auch mit Gewittern. Ja, besonders warm ist es dann auch nicht. Morgen weiterhin eher graues und regnerisches Wetter. Immerhin gehen die Temperaturen ein bisschen nach oben. Bis zu 24 Grad sind dann drin.
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3: Jetzt ist langsam mal Zeit fürs Abendessen. Landeswelle Thüringen am Dienstag. Aber Obacht, lassen Sie bitte nichts anbrennen, wenn Sie gerade mit Tanzen beschäftigt sind. Das kann nämlich gut passieren. Wir machen einen kleinen Ausflug ins Jahr 1983 zu den Dexys Midnight Runners. Come on, Eileen, ganz ehrlich, einer meiner absoluten Lieblings-80er und Ihrer vielleicht auch.

0: Wann ist es bei Ihnen eigentlich soweit mit der Rente? Vielleicht können Sie das ja schon absehen. Landeswelle Thüringen hier, falls Sie dafür noch ein Hobby brauchen, hätte ich da was für Sie. Kaufen Sie sich doch zum Beispiel einen Bahnhof. So haben es Jens und Manuela Tröster aus Gräfenroda im Ilmkreis gemacht. Die richten den Bahnhof da jetzt her. Fertig sein damit wollen sie in so circa 15 Jahren dann eben pünktlich zur Rente.
1: Wir wussten ja, auf was wir uns einlassen und dass die Bauarbeiten ziemlich umfangreich werden, dass uns das über Jahre beschäftigen wird, das ist uns klar. Wir können deswegen auch den Zeitrahmen jetzt nicht nennen. Also wir tun, was wir können, aber wir haben auch nebenbei noch ein richtiges Leben und das soll auch irgendwie ja in Einklang bleiben.
0: Glauben Sie mal, da hat man ganz schön was zu tun mit so einem verfallenen Bahnhof.
1: Also ein Plan ist auf jeden Fall, den ehemaligen Gastraum wieder zu beleben und für Veranstaltungen zur Verfügung zu stellen. Nachdem hier alles soweit gesichert ist und die ganzen Nässeschäden behoben sind, wird das der nächste Abschnitt sein.
0: Ja, sehen Sie mal, wie wär's? Schauen Sie doch mal, ob bei Ihnen in der Gegend vielleicht auch baufällige Gebäude stehen, die so ein bisschen Liebe gebrauchen könnten. Und dann haben Sie vielleicht für die nächsten Jahre Ihr Hobby gefunden.
2: 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Beifußpollen klingen zwar leicht ab, bleiben aber weiterhin ein Reizfaktor. Die Kombination mit Ambrosia macht den Aufenthalt im Freien heute schwierig. 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
1: Unterstützt von KI. Auf der A9 Halle-Leipzig Richtung Nürnberg, Achtung, zwischen Bad Lobenstein und Bergbad Steben gibt es eine Ölspur auf der Autobahn. Auf der A73 Suhl Richtung Bamberg in Höhe Schleusingen steht ein defektes Fahrzeug auf der Autobahn. Und die B176 Bad Langensalza-Döllstedt ist zwischen Döllstedt und Gräfentonner nach einem Unfall gesperrt.
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2: In Richtung Nacht kann es immer mal regnen, auch stärker und auch mit Gewittern. Ja, besonders warm ist es dann auch nicht. Morgen weiterhin eher graues und regnerisches Wetter. Immerhin gehen die Temperaturen ein bisschen nach oben. Bis zu 24 Grad sind dann drin.
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0: Vielleicht sind Sie ja Hobbygärtner, freuen sich jetzt auch schon, das Wochenende wieder im Schrebergarten verbringen zu können. Landeswelle Thüringen hier, stelle ich mir so vor, ja, vorne ist eine Reihe Erdbeeren, dann kommt die Zucchini, Kartoffeln, Tomaten, alles, was das Herz so begehrt. Vielleicht haben Sie auch einen Planschbecken oder einen Teich in Ihrem Schrebergarten stehen. So oder so brauchen Sie häufig Brunnenwasser. Aber wissen Sie eigentlich, was da drin ist? Wie hoch ist der Salzgehalt, der Säuregehalt? Können Sie das Wasser überhaupt nutzen, um Ihr Gemüse zu gießen? Genau das finden Sie alles raus. Und zwar morgen Vormittag in Sömmerda. 9 bis 11 macht das Labormobil Halt auf dem Marktplatz. Da bringen Sie eine Wasserprobe hin und gegen eine Gebühr von 12 Euro sagen die Ihnen dann, was Ihr Wasser so kann. Die geben Ihnen sogar eine Einschätzung, ob Sie das im Notfall trinken können. 9 bis 11 morgen auf dem Marktplatz in Sömmerda. Ist doch mal eine gute Sache für alle Hobbygärtner.
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3: Unterstützt von KI. Auf der A71 Suhl Richtung Erfurt. Achtung, zwischen Gräfenroda und Ilmenau-West liegen Gegenstände auf der Autobahn. Auf der A73 Suhl Richtung Bamberg steht in Höhe Schleusingen ein kaputtes Auto auf der Straße. Und die B176 Bad Langensalza-Döllstedt ist zwischen Döllstedt und Gräfentonner nach einem Unfall gesperrt.
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4: Ich bin Cornelius Dreger. Schönen guten Abend. Deutschlands Bauern fahren in diesem Jahr eine magere Ernte ein. Davon geht der Bauernverband aus. Hitze und Trockenheit sind die Gründe. Einzelheiten von Daniel Bornberg.
5: Beim wichtigen Getreide rechnet der Bauernverband mit einem Ertrag von knapp 42 Millionen Tonnen. Das wären 7% weniger als im Vorjahr. Vor allem der Süden und der Westen sind von schwachen Erträgen oder sogar Missernten betroffen. Auch die Kartoffelernte dürfte mau ausfallen. Schlechte Erträge auf der einen Seite, niedrige Erlöse und hohe Kosten auf der anderen. Viele Bauern haben Probleme. Bundeslandwirtschaftsminister Rainer stellt aber Hilfen in Aussicht.
4: Deutschland will bei der Drohnenabwehr besser werden. In Sachsen-Anhalt ist dafür jetzt ein neues Forschungszentrum an den Start gegangen. Am Testflughafen des Deutschen Zentrums für Luft- und Raumfahrt in Kochstedt sollen gezielt Abwehrmöglichkeiten entwickelt und unter realistischen Bedingungen erprobt werden. Drohnen werden immer mehr zum Sicherheitsrisiko, etwa für Bundeswehrstandorte, Industrieanlagen oder Flughäfen. Zuletzt gab es den Vorfall mit einer Sprengstoffdrohne am Airport Leipzig-Halle. Die Kontrollen an den deutschen Grenzen sollen über den September hinaus um ein weiteres halbes Jahr verlängert werden. Das hat Innenminister Dobrindt jetzt der EU gemeldet. Die kann noch widersprechen. Binnengrenzkontrollen sind in der EU als vorübergehendes und letztes Mittel gedacht. Gasverbraucher sollten sich auf steigende Rechnungen einstellen. Als Grund nannte Netzagenturchef Müller bei T-Online die Sperrung der Straße von Hormuz. Trotz Irankrieg sei genug Gas verfügbar, allerdings zu höheren Preisen. Aktuell sind die Gasspeicher in Deutschland zur Hälfte gefüllt. Der Handelsverband warnt vor Online-Shops, die scheinbar in Deutschland sitzen, hinter denen aber Anbieter aus China stecken. Denn es kann sehr teuer werden, wenn man Ware zurückschicken will. Häufig behalten Käufer sie deshalb. Der HDE sagt, genau darauf basiert das Geschäftsmodell vieler Anbieter.
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6: In Richtung Nacht kann es immer mal regnen, auch stärker und auch mit Gewittern. Ja, besonders warm ist es dann auch nicht. Morgen weiterhin eher graues und regnerisches Wetter. Immerhin gehen die Temperaturen ein bisschen nach oben. Bis zu 24 Grad sind dann drin.
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6: Fernsehzeitung auf, Fernsehzeitung zu, kommt eh nur Quatsch. Landeswelle Thüringen, hier mummeln Sie sich mal schön ein in Ihre Decke und hören Sie einfach weiter uns zu. 20 Uhr, das heißt, ich habe jetzt die 280er nach 8 für Sie und mit denen im Ohr träumen Sie sich zurück in Ihre Disco-Zeit.

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1: Unterstützt von KI. Auf der A9 Halle-Leipzig Richtung Nürnberg. Achtung, zwischen Dittersdorf und Schleiz sind Schafe auf der Straße. Im Kreis Nordhausen steht zwischen dem Abzweig nach Wollersleben und Scharte ein kaputter LKW auf der Straße. Und auf der B176 Döllstedt ist die Straße zwischen Döllstedt und Gräfentonner nach einem Unfall gesperrt.
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2: In Richtung Nacht kann es immer mal regnen, auch stärker und auch mit Gewittern. Ja, besonders warm ist es dann auch nicht. Morgen weiterhin eher graues und regnerisches Wetter. Immerhin gehen die Temperaturen ein bisschen nach oben. Bis zu 24 Grad sind dann drin.

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1: Unterstützt von KI. Auf der A9 Halle-Leipzig Richtung Nürnberg. Achtung, zwischen Dittersdorf und Schleiz sind Schafe auf der Straße. Im Kreis Nordhausen steht zwischen dem Abzweig nach Wollersleben und Scharte ein kaputter LKW auf der Straße. Und auf der B176 Döllstedt ist die Straße zwischen Döllstedt und Gräfentonner nach einem Unfall gesperrt.
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2: Ich bin Cornelius Dreger. Schönen guten Abend. Die Ernte in Deutschland fällt in diesem Jahr mau aus. Der Bauernverband rechnet beim wichtigen Getreide mit einem Ertrag von knapp 42 Millionen Tonnen, 7% weniger als im Vorjahr. Die Kartoffelernte dürfte ebenfalls mager ausfallen. Die Bauern stehen vor großen Herausforderungen. Der Präsident des Bauernverbands Ruckwied sagte bei der Erntebilanz:
3: Unterdurchschnittliche Ernte seit 3 Jahren, niedrige Erzeugerpreise, ständig steigende Kosten. Es ist zwingend notwendig, dass die Bundesregierung ein Sofortprogramm für die Landwirtschaft auf den Weg bringt.
2: Drohnen werden immer mehr zum Sicherheitsrisiko und dagegen will Deutschland sich besser rüsten. In Sachsen-Anhalt ist dafür jetzt ein neues Forschungszentrum an den Start gegangen. Am Testflughafen des Deutschen Zentrums für Luft- und Raumfahrt in Kochstedt sollen gezielt Abwehrmöglichkeiten entwickelt und unter realistischen Bedingungen erprobt werden. Bundesinnenminister Alexander Dobrindt:
4: Das ist nicht selbstverständlich, weil wir wissen auch, wie schwierig es oftmals ist, in einem quasi Realbetrieb Erprobungen neuer Technologien durchzuführen.
2: Die Kontrollen an den deutschen Grenzen sollen über den September hinaus um ein weiteres halbes Jahr verlängert werden. Das hat Innenminister Dobrindt jetzt der EU gemeldet. Die kann noch widersprechen. Binnengrenzkontrollen sind in der EU als vorübergehendes und letztes Mittel gedacht. Gasverbraucher sollten sich auf steigende Rechnungen einstellen. Als Grund nannte Netzagenturchef Müller bei T-Online die Sperrung der Straße von Hormuz. Trotz Irankrieg sei genug Gas verfügbar, allerdings zu höheren Preisen. Aktuell sind die Gasspeicher in Deutschland zur Hälfte gefüllt. Der Handelsverband warnt vor Online-Shops, die scheinbar in Deutschland sitzen, hinter denen aber Anbieter aus China stecken. Denn es kann sehr teuer werden, wenn man Ware zurückschicken will. Häufig behalten Käufer sie deshalb. Der HDE sagt, genau darauf basiert das Geschäftsmodell vieler Anbieter.
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5: In Richtung Nacht kann es immer mal regnen, auch stärker und auch mit Gewittern. Ja, besonders warm ist es dann auch nicht. Morgen weiterhin eher graues und regnerisches Wetter. Immerhin gehen die Temperaturen ein bisschen nach oben. Bis zu 24 Grad sind dann drin.
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5: 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Und genau den feiern wir jetzt trotz der dicken Wolken mal ab. 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

hier mit den beiden 90er nach 9. Wir träumen uns die Sonne an den Himmel. Strand, leichter Wellengang. Oh, und, ne, nicht vergessen, ein Eis in der Hand. Ganz viel Spaß Ihnen.

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1: Unterstützt von KI. Auf der A9 Halle-Leipzig Richtung Nürnberg. Achtung, zwischen Dittersdorf und Schleiz sind Schafe auf der Straße. Im Kreis Nordhausen steht zwischen dem Abzweig nach Wollersleben und Scharte ein kaputter LKW auf der Straße. Und auf der B176 Döllstedt ist die Straße zwischen Döllstedt und Gräfentonner nach einem Unfall gesperrt.
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2: In Richtung Nacht kann es immer mal regnen, auch stärker und auch mit Gewittern. Ja, besonders warm ist es dann auch nicht. Morgen weiterhin eher graues und regnerisches Wetter. Immerhin gehen die Temperaturen ein bisschen nach oben. Bis zu 24 Grad sind dann drin.
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1: Ich bin Imme Kasten. Schönen guten Abend. Drohnen werden immer mehr zum Sicherheitsrisiko und dagegen will Deutschland sich besser rüsten. In Sachsen-Anhalt ist dafür jetzt ein neues Forschungszentrum an den Start gegangen. Am Testflughafen des Deutschen Zentrums für Luft- und Raumfahrt in Kochstedt sollen gezielt Abwehrmöglichkeiten entwickelt und unter realistischen Bedingungen erprobt werden. Bundesinnenminister Alexander Dobrindt.
2: Das ist nicht selbstverständlich, weil wir wissen auch, wie schwierig es oftmals ist, in einem quasi Realbetrieb Erprobungen neuer Technologien durchzuführen.
1: Die Ernte in Deutschland fällt in diesem Jahr mau aus. Der Bauernverband rechnet beim wichtigen Getreide mit einem Ertrag von knapp 42 Millionen Tonnen, 7% weniger als im Vorjahr. Die Kartoffelernte dürfte ebenfalls mager ausfallen. Die Bauern stehen vor großen Herausforderungen. Der Präsident des Bauernverbands Ruckwied sagte bei der Erntebilanz.
3: Unterdurchschnittliche Ernte seit 3 Jahren, niedrige Erzeugerpreise, ständig steigende Kosten. Es ist zwingend notwendig, dass die Bundesregierung ein Sofortprogramm für die Landwirtschaft auf den Weg bringt.
1: Im Waldbrandgebiet an der deutsch-belgischen Grenze gibt es noch keine Entwarnung. Die Lage hat sich zwar verbessert, es wird aber erwartet, dass der Wind stärker wird. Das könnte dafür sorgen, dass sich die Flammen ausbreiten. Gleichzeitig soll es aber auch wieder regnen. Beim Wohnungsbau in Deutschland geht's wieder aufwärts. Im ersten Halbjahr wurden rund 126.000 Wohnungen genehmigt, so das Statistische Bundesamt. Das sind 15% mehr als im Vorjahreszeitraum und der kräftigste Anstieg von Baugenehmigungen seit 10 Jahren. Jugendliche bekommen bei ChatGPT künftig automatisch stärkere Schutzfunktionen. Neu sind häufigere Pausenhinweise und ein Lernmodus mit leitenden Fragen statt mit direkt fertigen Antworten. Das US-Unternehmen OpenAI reagiert damit auf öffentliche Kritik und Klagen.
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4: In Richtung Nacht kann es immer mal regnen, auch stärker und auch mit Gewittern. Ja, besonders warm ist es dann auch nicht. Morgen weiterhin eher graues und regnerisches Wetter. Immerhin gehen die Temperaturen ein bisschen nach oben. Bis zu 24 Grad sind dann drin.
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1: In Richtung Nacht kann es immer mal regnen, auch stärker und auch mit Gewittern. Ja, besonders warm ist es dann auch nicht. Morgen weiterhin eher graues und regnerisches Wetter. Immerhin gehen die Temperaturen ein bisschen nach oben. Bis zu 24 Grad sind dann drin.

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1: Ich bin Imme Kasten. Schönen guten Abend. Deutschland will bei der Drohnenabwehr besser werden. Dafür ist in Sachsen-Anhalt ein neues Forschungszentrum an den Start gegangen. In Kochstedt soll geforscht und unter realistischen Bedingungen getestet werden. Bundesinnenminister Alexander Dobrindt.
2: Das zeigt nochmal die gemeinsame Kraftanstrengung, die wir als Bund, als Länder gemeinsam angehen, um einer hybriden Bedrohung etwas entgegenzusetzen, für das wir dringend die Forschung, die Entwicklung, die Erprobung, die Technik, die Fähigkeiten auch hier vor Ort brauchen.
1: Drohnen werden immer mehr zum Sicherheitsrisiko, etwa für Bundeswehrstandorte, Industrieanlagen oder auch Flughäfen. Mit dem Wohnungsbau in Deutschland geht es aufwärts. Im ersten Halbjahr sind deutlich mehr Baugenehmigungen erteilt worden als zuletzt, heißt es vom Statistischen Bundesamt. Mehr dazu von Dirk Justus.
3: Die Zahl kletterte auf gut 126.000. Das sind 15% mehr als im Vorjahreszeitraum. So stark war das Plus seit einem Jahrzehnt nicht mehr. Allerdings kommt der Anstieg von einem niedrigen Niveau, erklärt Bauministerin Huberts. Trotzdem gibt sich die SPD-Frau optimistisch. Sie meint, der Bauturbo nimmt jetzt Fahrt auf. Der Bauverband warnt aber vor zu viel Euphorie, denn gleichzeitig wurden wieder mehr Projekte gecancelt.
1: Die Ernte in Deutschland fällt in diesem Jahr mau aus. Der Bauernverband rechnet beim wichtigen Getreide mit einem Ertrag von knapp 42 Millionen Tonnen, 7% weniger als im Vorjahr. Angesichts der Ernte niedriger Erlöse und hoher Kosten fordert der Bauernverband Hilfe vom Staat. Ein Ukrainer ist wegen Agententätigkeit für Russland in Deutschland zu einer Gefängnisstrafe verurteilt worden. Laut Richterspruch hatte er Brandanschläge vorbereitet. Nach dem Urteil am Oberlandesgericht Stuttgart kam der Mann sofort frei. Die Haftstrafe von einem Jahr und 3 Monaten gilt durch die U-Haft als verbüßt.
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4: In Richtung Nacht kann es immer mal regnen, auch stärker und auch mit Gewittern. Ja, besonders warm ist es dann auch nicht. Morgen weiterhin eher graues und regnerisches Wetter. Immerhin gehen die Temperaturen ein bisschen nach oben. Bis zu 24 Grad sind dann drin.
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1: In Richtung Nacht kann es immer mal regnen, auch stärker und auch mit Gewittern. Ja, besonders warm ist es dann auch nicht. Morgen weiterhin eher graues und regnerisches Wetter. Immerhin gehen die Temperaturen ein bisschen nach oben. Bis zu 24 Grad sind dann drin.
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1: Ich bin Imme Kasten. Schönen guten Abend. Deutschland will bei der Drohnenabwehr besser werden. In Sachsen-Anhalt ist dafür jetzt ein neues Forschungszentrum an den Start gegangen. Am Testflughafen des Deutschen Zentrums für Luft- und Raumfahrt in Kochstedt sollen gezielt Abwehrmöglichkeiten entwickelt und unter realistischen Bedingungen erprobt werden. Drohnen werden immer mehr zum Sicherheitsrisiko, etwa für Bundeswehrstandorte, Industrieanlagen oder Flughäfen. Zuletzt gab es den Vorfall mit einer Sprengstoffdrohne am Airport Leipzig-Halle. Deutschlands Bauern erleben ein schwieriges Jahr. Die Ernte fällt mager aus. Die Bauern erwarten erhebliche Einbußen beim wichtigen Getreide. Auch bei Kartoffeln zeichnet sich ein maues Ergebnis ab. Zudem kämpfen die Bauern mit niedrigen Erlösen und hohen Kosten. Zu Staatshilfen, sagte Bundeslandwirtschaftsminister Rainer im ZDF.
2: Wir brauchen belastbare Daten. Ohne belastbare Daten

0: können wir schlecht Hilfe leisten. Mir ist es aber enorm wichtig, dass die landwirtschaftlichen Betriebe wissen, sie bleiben nicht alleine. Wir haben die Folgen der Dürre genau im Auge und werden, so gut es geht und so schnell es auch geht, passgenaue Hilfen anbieten.
1: Mit dem Wohnungsbau in Deutschland geht es bergauf. Im ersten Halbjahr wurden rund 126.000 Baugenehmigungen erteilt, so das Statistische Bundesamt. Das sind 15% mehr als vor einem Jahr und der stärkste Anstieg von Baugenehmigungen seit 2016. Augen auf beim Online-Kauf. Der Handelsverband warnt vor Shops im Netz, die scheinbar in Deutschland sitzen, hinter denen aber Anbieter aus China stecken. Das Zurückschicken der Ware kann da sehr teuer werden und viele Käufer behalten sie deshalb. Das ist das Geschäftsmodell vieler Shops, so der HDE. Ein Ukrainer ist wegen Agententätigkeit für Russland in Deutschland zu einer Gefängnisstrafe verurteilt worden. Laut Richterspruch hatte er Brandanschläge vorbereitet. Nach dem Urteil am Oberlandesgericht Stuttgart kam der Mann sofort frei. Die Haftstrafe von einem Jahr und drei Monaten gilt durch die U-Haft als verbüßt.
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3: Irma Vance bewohnte Räumlichkeiten in der Dover Street am Piccadilly. Da ich mich dazu entschlossen hatte, mich ihm anzuschließen und ihn somit als meinen Ausbilder ansah, was den Umgang mit übersinnlichen Phänomenen und meinen eigenen schlummernden medialen Fähigkeiten betraf, mietete ich kurzerhand eine zufällig gerade frei gewordene Wohnung im gleichen Haus. Ich sah mit wachsender Freude, wie schnell wir beide uns anfreundeten. Was für eine unerwartete Wendung mein Leben durch die Begegnung mit dem Geisterseher doch genommen hatte. Es war faszinierend, was Vance mir alles beibrachte und mir erklärte. Im Gegenzug betätigte ich mich als sein Chronist und führte akribisch Buch über die seltsamen Ereignisse, die wir gemeinsam erlebt hatten. Er selbst gierte übrigens keineswegs nach Aufmerksamkeit oder Berichterstattung über seine Arbeit. Ganz im Gegenteil. Es gelang mir jedoch, ihn nach und nach davon zu überzeugen, dass es im Zuge einer wissenschaftlich geführten Debatte äußerst hilfreich sein könnte, wenn wir einige unserer bestens dokumentierten Fälle publizieren würden. Beginnen möchte ich mit der Schilderung eines Falls, der mich damals wahrlich in allergrößtes Erstaunen versetzt hat. Wir waren gerade erst vor ein paar Tagen von Surrey nach London zurückgekehrt. Um kurz nach 10 an diesem Morgen meldete der Butler einen frühen Besucher.
4: Die Karte, Sir.
5: Danke, George. Ah, Paul Davenant. Er hatte seinen Besuch ja bereits avisiert. Ach. Herein mit ihm.
4: Sehr wohl, Sir.
6: Davenant? Ist das etwa unser neuer Auftraggeber? Paul Davenant?
5: Ja, so steht es auf der Karte, lieber Dexter. Hört sich nach einem äußerst interessanten Fall an.
6: Und der Name sagt ihm gar nichts.
5: Sollte er?
6: Aber ja, Paul Davenant ist ein Liebling der Klatschblätter. Er ist ein junger, unverschämt gut aussehender und ziemlich betuchter Gentleman.
5: Aha.
6: Darüber hinaus ist er das größte Talent unseres Landes im Polospielen und im Motorrennsport.
5: Schau an.
6: Im letzten Jahr hat er eine Frau geheiratet, die in allen Gazetten als die schönste der Schönen der vergangenen Saison tituliert wurde. Alle Zeitungen brachten Porträts der beiden und ich erinnere mich gut, dass ich von diesem in der Tat äußerst attraktiven Paar mächtig beeindruckt war.
5: Was für ein unerhörtes Glück Sie doch haben, dass Sie mir bei diesem Fall assistieren dürfen. Und wie gut für mich, dass Sie im Gegensatz zu mir derlei Magazine zur Kenntnis zu nehmen geruhen, mein Lieber.
4: Mr. Vance lässt gehen.
7: Danke.
5: Ruhig jetzt, Dexter.
6: Ja, schon gut.
4: Mr. Davenant, Sir.
5: Oh. Sie können sich zurückziehen, George.
4: Sehr wohl.
7: Guten Morgen, Mr. Vance.
5: Mr. Davenant?
7: Es ist sehr freundlich von Ihnen, dass Sie mich gleich empfangen.
5: Das ist doch selbstverständlich. Offenbar brauchen Sie dringend Hilfe. Verzeihen Sie, wenn ich das sage, aber das sieht man Ihnen durchaus an.
7: Ich weiß.
5: Ja, natürlich. Daran, dass ich nun nicht mehr allein arbeite, werde ich mich wohl erst noch gewöhnen müssen. Darf ich Ihnen Mr. Dexter, meinen Assistenten, vorstellen?
7: Mr. Dexter?
6: Mr. Davenant?
5: Bitte, nehmen Sie Platz.
7: Danke.
5: Leisten Sie uns bei einer Tasse Tee

0: Gesellschaft?
1: Gerne.
0: Dexter, wenn Sie bitte so freundlich wären, unserem Gast einzuschenken.
2: Wie soll ich meine Gefühle beschreiben, als ich mich diesem Bild des Jammers gegenüber sah? Paul Davenant war abgemagert bis auf die Knochen. Sein Haar war glanzlos, die Haut fahl. Die Wangen waren eingefallen und die Lippen schienen gänzlich blutleer zu sein. Mit seinen hängenden Schultern, dem gebeugten Oberkörper und den schrecklichen dunklen Augenringen ähnelte unser Besucher nur noch in kleinen Nuancen den eigenen Porträts in den Zeitungen zum Zeitpunkt seiner Hochzeit. Ich wusste, dass ich ihn unhöflicherweise gedankenverloren anstarrte, aber ich konnte einfach nicht anders. Es war so unfassbar, was aus ihm geworden war.
0: Dexter? Dexter, träumen Sie?
1: Was? Ja.
0: Gießen Sie unserem Gast doch bitte Tee ein.
1: Oh, natürlich. Sofort. Entschuldigung. So, bitte sehr. Milch und Zucker?
3: Nichts, danke. Ich erinnere mich, in Oxford von Ihnen gehört zu haben.
1: Von mir?
3: Ganz recht. Ich habe nach Ihnen dort studiert, aber von Ihren großen Triumphen bei den Bootsrennen sprach man noch immer.
0: Hört, hört.
1: Oh, das. Oh ja, das freut mich.
3: Ich kann Ihnen schwerlich verübeln, dass Sie meinen Anblick erschreckt hat, falls Sie beide mich aus den Zeitungen kennen sollten. Ich fürchte, es ist nicht ganz leicht, mich rein optisch noch für denselben Menschen zu halten, nicht?
1: Sie... Nun ja, Sie haben offenbar meine Gedanken gelesen.
0: Wie sind Sie denn bloß binnen so kurzer Zeit in einen solch beklagenswerten Zustand gekommen?
1: Ja.
3: Um etwas Licht in dieses Dunkel, was diese Frage betrifft, zu bringen, suche ich Sie heute Morgen ja hier auf. Mhm. Tatsache ist, dass ich seit etwa einem halben Jahr kontinuierlich an Gewicht verliere. Ich kam daher vor einer Woche von Schottland nach London, um zwei Ärzte aufzusuchen. Sie hielten sogar eine Art Konzil über meinen Fall ab, aber das, was dabei herauskam, blieb trotzdem, gelinde gesagt, äußerst unbefriedigend.
0: Ich tippe auf Blutarmut und Herzprobleme. Ein Krankheitsbild, das nicht gerade ungewöhnlich ist bei einem Athleten, der seinem Körper jahrelang Höchstleistungen abverlangt hat.
3: Mein Herz ist vollkommen in Ordnung. Das Problem ist, dass es durch irgendeinen Grund zu wenig Blut zur Verfügung hat, um es durch meine Venen zu pumpen.
1: Mhm. Aber dafür muss es doch einen Grund geben.
3: Natürlich. Die Ärzte wollten wissen, ob ich in der jüngeren Vergangenheit einen Unfall gehabt hätte, bei dem ich möglicherweise das viele Blut verloren haben könnte. Aber dem ist nicht so. Außerdem zeigen sich, abgesehen von der Blutknappheit, bei mir ansonsten keine anderen der typischen Symptome von Anämie. Unerklärlicherweise verliere ich offenbar ständig Blut, ohne es zu bemerken. Es ist ein schleichender, lebensbedrohlicher Prozess.
0: Nachdem alle natürlichen Ursachen keinerlei Erklärungsansatz boten, zogen Sie folglich in Betracht, dass es vielleicht eine übernatürliche Ursache geben könnte.
3: Ja, ganz recht. Ich muss allerdings dazu sagen, dass ich keineswegs ein abergläubischer Mensch bin. Ganz im Gegenteil. Daher fiel es mir schwer, andere Erklärungsansätze überhaupt in Betracht zu ziehen. Bei genauerem Hinsehen fielen mir indes die merkwürdigen Umstände meines Falles auf. Daher bin ich heute hier. Ein Freund erzählte mir von Ihnen.
0: Ich bin Ihrem Freund schon jetzt ausgesprochen dankbar dafür. Sie nicht auch, Dexter?
1: Ja, aber ja.
0: Sind Sie bereit, uns alles den Fall Betreffende zu schildern, ohne etwas zu verschweigen oder auszulassen?
3: Natürlich bin ich das. Sie sind meine letzte Chance. Sollten auch Sie mir nicht helfen können, werde ich den Jahreswechsel wohl nicht mehr erleben.
0: Es tut mir leid, das sagen zu müssen, aber ich fürchte, Sie haben recht. Haben Sie an Ihrem Körper irgendwo seit der Zeit Ihres Leidens ein Mal entdeckt, das den eigenartigen Blutverlust möglicherweise erklären könnte? Irgendetwas? Das Blut kann ja nicht einfach so verschwinden.
3: Ja, ich habe wirklich ein solches Mal. Es ist eine Art Narbe. Mhm. Ich machte auch die Ärzte darauf aufmerksam, aber ihre Meinung war, dass es nichts mit meinem insgesamt schlechten Zustand zu tun haben könnte. Sie tippten darauf, dass es ein Geburtsmal sei, was es aber definitiv nicht ist. Mhm. Das Mal trat ziemlich genau zur gleichen Zeit auf wie der rätselhafte Blut.

0: Verlust.
1: Vor 6 Monaten.
0: Ja. Aber sehen Sie selbst. Einen Moment, ich lege den Kragen ab.
2: Es ist also am Hals?
0: Ja, richtig.
2: Das dachte ich mir.
0: So, bitte.
2: Interessant. Sehen Sie sich das an, Dexter? Unmittelbar in der Nähe der Halsschlagader.
1: Zwei etwas auseinanderliegende Vertiefungen.

0: Dann sind die Ränder stets aufgerissen und die Male wirken dadurch noch etwas größer. Ich spüre dann auch immer einen kleinen Schmerz hier am Hals. Mhm. Nicht wirklich schlimm, verstehen Sie mich bitte recht, aber doch deutlich spürbar. Ich maß dem allen nie große Bedeutung bei. Obwohl, wenn ich es genauer bedenke, einmal bluteten die Male, als ich morgens aufwachte. Ich wischte das Blut damals einfach weg und dachte mir nichts weiter dabei.
1: Verstehe. Sie erwähnten merkwürdige Umstände Ihren Fall betreffend. Bitte erzählen Sie uns, was genau Sie damit meinten.
0: Natürlich. Wie Sie vielleicht gehört haben, heiratete ich im letzten Jahr Jessica McFain.
1: Ja, Mr. Dexter hier hat Ihre Eheschließung mit großem Interesse in den Gazetten verfolgt.
0: Meine Frau stammt aus Schottland. Jessica ist weithin berühmt für ihr wundervoll langes, rotes Haar. Es ist ein sehr ungewöhnlicher Rotton, der bestens mit ihrer blassen Haut korrespondiert. Ich verliebte mich augenblicklich in sie, als wir uns das erste Mal begegneten. Sie können sich bestimmt vorstellen, wie glücklich es mich machte, dass meine Liebe erwidert wurde. Denn an Auswahl mangelte es Jessica nun wirklich nicht. Ganz im Gegenteil. Sie wurde von vielen Gentlemen umworben. Ich wusste damals nur sehr wenig über sie. Unter anderem, dass sie eine gut betuchte Waise war. Der letzte Spross einer bekannten schottischen Familie. Oder eher, wie ich später herausfand, einer in Schottland durchaus berüchtigten Familie.
1: Interessant.
0: Die McFains haben sich in der Vergangenheit nämlich eher durch einen übergroßen Hang zu Grausamkeit ausgezeichnet, als durch mildtätiges Handeln. Sie waren ein Clan von Räubern, der viel dazu beigetragen hat, dass dieser Landstrich von den Menschen gefürchtet und daher auch gemieden wurde. Mhm. Jessica lebte mit ihrem Vater, aber seit vielen Jahren bereits in einem Haus in London. Als sie 15 Jahre alt war, starb auch er. Ihre Mutter war schon zu Zeiten verstorben, als Jessica noch ein kleines Kind war. Damals wohnte die Familie noch in Schottland. Mr. McFain hing wohl derart an seiner Frau, dass er es nach ihrem Tod nicht übers Herz brachte, weiter dort zu leben, wo ihn alles an die geliebte Tote erinnerte. Daher übergab er den Besitz in die Hände eines Gutsverwalters. Aber auch dieser konnte nicht verhindern, dass Blackwick Castle immer noch ein sehr schlechter Ruf anhaftet. Um Jessica kümmerte sich nach dem Tod des Vaters eine weit entfernte Verwandte der Mutter. Eine Mrs. Meredith. Jessica war nun die letzte des Clans, der über Jahrhunderte hinweg immer wieder untereinander geheiratet hatte.
1: Ah, interessant. Inzucht.
0: Ja. Ach,
2: bitte fahren Sie fort.
0: Diese Mrs. Meredith sorgte dafür, dass Jessica in die Gesellschaft eingeführt wurde. Dies war etwas, das zu Lebzeiten des Vaters niemals passiert wäre. Denn er muss wohl ein recht eigenbrötlerischer Sonderling gewesen sein, der jeglichen menschlichen Kontakt zu meiden begann, seit seine Frau gestorben war. Auch Jessica hielt er, soweit es ihm möglich war, von Menschen fern. Daher erregte das Erscheinen der jungen, reichen Erbin mit den außergewöhnlich roten Haaren nach seinem Tod umso größeres Aufsehen in den gesellschaftlichen Zirkeln Londons. Mit den Jahren lernte Jessica immer besser, mit dieser Aufmerksamkeit umzugehen und wurde so zu einer festen Größe im Gesellschaftsleben der Stadt. Im Traum hätte ich nicht zu hoffen gewagt, dass sie die Gefühle, die ich ihr spontan entgegenbrachte und die von Begegnung zu Begegnung tiefer wurden, erwidern würde.
2: Aber so war es.
0: Ja. Daher fasste ich mir eines Tages ein Herz.
3: Was sind Sie denn so aufgeregt, Mr. Davenant?
0: Ich habe etwas auf dem Herzen, Miss McFain.
3: Ja? Was ist das? Wenn ich Ihnen helfen kann, dann...
0: Sicher ist Ihnen nicht entgangen, dass ich gewisse Gefühle für Sie hege.
3: Oh, das... Bitte, Mr. Davenant.
0: Es muss heraus. Ich liebe Sie. Von ganzem Herzen. Und nichts würde mich glücklicher machen, als die Bestätigung, dass Sie meine Gefühle erwidern und mir Ihre Hand zum Bund der Ehe reichen würden.
3: Ich...
0: Aber was ist denn? Ich dachte, Sie... Niemals hätte ich gewagt, Sie zu fragen, wenn ich nicht der Überzeugung gewesen wäre,
3: dass... Es tut mir sehr leid, aber ich muss Ihren

0: Antrag zurückweisen.
1: Aber...
0: Bitte stellen Sie mir keine Fragen. Begnügen Sie sich damit, dass ich Ihnen versichere, dass es ausgeschlossen ist.
1: Das ist ein schwerer Schlag.
0: Es tut mir sehr leid. Glauben Sie mir.
1: Sie weinen?
0: Gehen Sie jetzt. Ich möchte allein sein.
1: Ich...
0: Bitte.
1: Also gut. Auf Wiedersehen, Miss McThain.
0: Mr. Davenant.
2: Oh, guten Tag, Mr. Davenant. Ich wusste gar nicht, dass Sie uns heute mit Ihrem Besuch beehren.
1: Guten Tag, Mrs. Meredith.
2: Aber was ist denn mit Ihnen, mein Lieber?
1: Ich...
2: Bitte nehmen Sie Platz. Sie sehen ja aus, als ob Sie jeden Moment ohnmächtig werden.
1: Ja, ja. Danke.
2: Ein Glas Wasser vielleicht?
1: Danke, nein, nichts.
2: Dann mal heraus mit der Sprache. Ist etwa das eingetreten, was ich seit langem befürchtet habe?
1: Ich habe Miss McThain gerade einen Antrag gemacht und...
2: Und sie hat ihn zurückgewiesen.
1: So ist es. Es fällt mir schwer, diese Zurückweisung zu akzeptieren, denn...
2: Denn Sie waren überzeugt davon, dass Sie Ihre Gefühle erwidert. Ist es nicht so?
1: Ja.
2: Nun, ich denke, Ihr Gefühl hat Sie nicht getrogen.
1: Aber...
2: Ich bin mir sicher, dass sie bis über beide Ohren verliebt in Sie ist.
1: Warum hat sie dann...
2: Sie hat bis jetzt noch jeden Heiratsantrag zurückgewiesen. Und es waren nicht wenige, die um ihre Hand geworben haben.
1: So? Können Sie sich das erklären?
2: Nein, kann ich nicht. Sie hat es stets abgelehnt, mit mir darüber zu reden. Und ich habe oft versucht, mit ihr deshalb ins Gespräch zu kommen. Das können Sie mir glauben.
1: Was soll ich jetzt bloß tun? Bitte geben Sie mir einen Rat. Sie kennen sie besser als ich.
2: Es wäre mir eine große Freude, wenn Sie beide heiraten würden. Insofern ist mein Rat, dass Sie es einfach nochmal versuchen. Nicht aufgeben. Das Glück ist immer mit den Tapferen.
1: Na, wenn Sie meinen.
2: Meine ich.
1: Ob ich...
2: Natürlich, warum nicht? Gehen Sie gleich zu ihr.
1: Also gut. Danke, Mrs. Meredith.
2: Ich bitte Sie. Nur Mut.
3: Ja, bitte?
0: Mr. Davenant, ich dachte...
1: Bitte hören Sie mich an. Niemals hätte ich Sie mit meinem Antrag belästigt, wenn ich mir nicht sicher gewesen wäre, dass auch Sie mich lieben.
0: So ist es ja auch.
1: Na dann, heiraten Sie mich doch, um Gottes Willen.
0: Es geht nicht. Nein, Liebe und Ehe sind mir leider nicht bestimmt.
1: Was soll das heißen? Ich flehe Sie an, bitte spielen Sie nicht mit mir und den aufrichtigen Gefühlen, die ich Ihnen entgegenbringe.
0: Das käme mir nicht in den Sinn. Setzen Sie sich zu mir.
1: Also?
0: Ich bin verflucht. Früher oder später wird dieser Fluch schreckliches Unheil über meine Angehörigen bringen. Daher habe ich für mich beschlossen, den Mann, den ich liebe, auf keinen Fall dieser Gefahr auszusetzen. Niemals. Das Geschlecht der McThain wird mit mir enden. Es ist besser so für alle. Daher soll kein Mann mich zur Frau bekommen und kein Kind mich je Mutter nennen.
1: Ist es der Ausbruch einer erblichen Geisteskrankheit in Ihrer Familie, den Sie fürchten?
0: Nein, damit hat es nichts zu tun. Es ist schlimmer, viel schlimmer.
1: Bitte vertrauen Sie mir an, was Sie wissen. Vielleicht kann ich Ihnen helfen.
0: Der Fluch lastet schon lange auf meiner Familie. Mein Vater litt bereits unter ihm, ebenso sein Vater und Großvater vor ihm. Sie alle haben junge Frauen geheiratet, die nicht der McThain-Linie entstammten, so wie es eigentlich seit Jahrhunderten Familientradition war. Alle diese Frauen starben in jungen Jahren. Sie wurden schwächer und schwächer. Und eines Tages waren sie tot, ohne dass man je die genaue Ursache ihres Todes ermitteln konnte. Dieses Schicksal ereilte ausschließlich diejenigen, die nicht als McThain geboren wurden. Das war das Merkwürdige daran. Es schien, als ob das jahrhundertelang mit dem Blut ihrer

0: Feinde getränkte Mauerwerk von Blackwick Castle ihnen jegliche Lebensenergie geraubt hätte, sobald sie die Schwelle des Schlosses übertraten. Eines Abends belauschte ich ein Selbstgespräch meines Vaters. Es fiel das Wort Vampire. Ich wusste damals noch nichts damit anzufangen, daher schlug ich es nach. Grauen erfasste mich, als ich dadurch gewahr wurde, dass dies Wesen sind, die sich vom warmen Blut anderer Lebewesen, meist ihnen besonders nahestehender Menschen, ernähren.
1: Miss McFane, ein Vampir.
0: Denken Sie nach, bevor Sie alles als Ausgeburt einer kranken Fantasie abtun. Ich entstamme einer dekadenten Familie, deren Geschichte mit dem Blut ihrer Widersacher in jeden Stein und jede Fuge von Blackwick Castle eingebrannt wurde. Und es ist dort sehr viel Blut geflossen. Wenn diese Steine reden könnten, dann würden ihnen bei den Erzählungen von Grausamkeit, Folter, Mord, Wollust und Rachsucht die Haare zu Berge stehen. Warum sollte nicht ein Geschlecht, das so viel Elend und Unrecht über die Welt brachte, letztlich mit einem noch schrecklicheren Unglück bestraft werden, das sie selbst töten müssen, wenn sie lieben?
1: Ach, was haben Sie zu tun mit Blackwick Castle? Es ist weit, so unendlich weit weg von hier. Seit vielen Jahren haben Sie selbst doch keinen Fuß mehr über diese Schwelle gesetzt.
0: Das ist wahr. Dennoch spüre ich, dass der Fluch in mir ist. In meinem Blut. Noch schlummert er, aber es kommt der Tag, da wird er erwachen. Und auch ich werde schreckliches Unheil verbreiten.
1: Ach, das ist doch alles Unsinn. Wie wollen Sie das wissen?
0: Mein Vater warnte mich auf dem Totenbett vor dem Fluch. Er sagte, es werde der Tag kommen, da der böse Geist, der in den Mauern von Blackwick Castle lauert, all seine finstere Macht daran setzen würde, mich zu rufen.
1: Miss McFane!
0: Wie gern würde ich glauben, dass das alles bloß Aberglauben ist und einfach mein Leben leben. Ich bin jung und will leben, will lieben dürfen. Leider scheint es mir jedoch verwehrt zu sein.
1: Das kann ich nicht glauben.
0: Ich habe Ihnen noch nicht alles erzählt.
1: Dann tun Sie es bitte.
0: Ich sehe einer Vorfahrin zum Verwechseln ähnlich. Robert McFane brachte sie als seine Frau nach Blackwick Castle. Saida war ihr Name. Sie entstammte einer Seitenlinie unseres Geschlechts. Vor allem ihre roten Haare und der blasse Teint sorgten damals für großes Aufsehen. Es dauerte nicht lange, da kursierten bereits üble Gerüchte über sie in der Umgebung. Man bezichtigte sie der Hexerei. Der Ruf des Schlosses als Brutstätte des Bösen wurde schlechter, als er je zuvor gewesen war. Eines Tages verschwand Saida dann urplötzlich. Robert McFane war an diesem Tag nicht zu Hause gewesen. Als er zurückkehrte, war sie nirgends aufzufinden. Er war ein brutaler, kaltherziger Mann und richtete ein Blutbad unter denen an, die er verdächtigte, etwas mit dem Verschwinden der von ihm abgöttisch geliebten Frau zu tun zu haben. Dies hatte einen Aufstand zur Folge, der Robert zwang, das Schloss erst einmal zu verlassen. Seine beiden Kinder ließ er notgedrungen in der Obhut einer Amme zurück. Für einige Jahre blieb das Schloss also ohne Herr. Saida wurde in der Folgezeit jedoch noch mehrmals gesehen. Eine blasse Gestalt mit flammend rotem Haar, die des Nachts um die Häuser der Pächter schlich. Dort, wo sie auftauchte, hielten Tod und Verderben Einzug. Die Überlebenden begannen nun in Scharen wegzuziehen. Die Farmen blieben verwaist zurück, verfielen immer mehr. Und auch die Äcker und Wiesen wurden nicht mehr bestellt und verwilderten. Die Geschichten über die weiße Frau mit dem Flammenhaar sorgten dafür, dass sich dort überhaupt niemand mehr ansiedeln wollte. Ein Zustand, der bis heute anhält. Das Schloss verfiel ebenfalls zunehmend und war schließlich nicht mehr als eine halbe Ruine. Denjenigen, die die Erben von außerhalb dorthin brachten, war wie gesagt in diesen Mauern nur ein kurzes Leben vergönnt. Anämie war die offizielle Todesursache meiner Mutter. Aber mein Vater sah sich selbst Zeit seines Lebens als den eigentlich Schuldigen an ihrem Tod an. Er sagte immer wieder, dass er sie nie dort hätte mit hinnehmen dürfen. Daher setzte er auch alles daran, mich dauerhaft von Blackwick Castle fernzuhalten. Er lebte dabei jedoch in beständiger Angst, dass auch in mir eines Tages die Sehnsucht nach den finsteren Hallen und den langen Korridoren des alten Schlosses erwachen würde, die ihn

0: jährlich einige Zeit zwang, dorthin zu reisen. Auf seinem Totenbett warnte er mich eindringlich davor, diesem Drang jemals nachzugeben.
1: Also für mich sind das alles von Aberglauben geprägte Schauergeschichten. Ich fürchte mich nicht vor diesem Fluch, bezweifle sogar, dass er wirklich existiert. Sicherlich lässt sich das alles vollkommen natürlich erklären. Ich würde sogar zustimmen, auf Blackwick Castle zu wohnen, wenn es Ihr Wunsch sein sollte. Bitte, wenn auch Sie mich lieben, dann weisen Sie meinen Antrag nicht ein zweites Mal zurück. Stehen Sie unserem Glück nicht weiter im Wege.
0: Vater sagte, ich sei genau wie Saida, die Hexe.
1: Ach, was für ein Unsinn. Für mich sind Sie die begehrenswerteste, schönste und liebenswerteste Frau, der ich je begegnet bin.
2: Und so heirateten Sie.
1: Ja, es gelang mir tatsächlich, für eine gewisse Zeit alle Sorgen und Ängste, die mit den alten Geschichten in einem Zusammenhang standen, zu vertreiben. Jessica dachte letztlich auch selbst kaum mehr daran. Wir genossen unser gemeinsames Leben und verbrachten eine äußerst glückliche Zeit miteinander.
2: Bis
1: zu dem Tag, da ich der Einladung eines Freundes zur Gänsejagd nach Schottland folgte und wir uns somit zufällig ganz in der Nähe von Blackwick Castle aufhielten. Jessica äußerte urplötzlich den Wunsch, dem Stammsitz ihrer Familie einen Besuch abzustatten, um die Eindrücke aus Kindertagen und das, was ihr Vater ihr erzählt hat, mit der Wirklichkeit abzugleichen. Ich hielt dies eigentlich für eine sehr gute Idee und begleitete sie gerne. Natürlich war ich selbst auch neugierig, die bluttriefende Kerkerburg einmal mit eigenen Augen zu sehen. Das Schloss steht auf einer gewaltigen Anhöhe. Der Räuberclan hätte sich keinen besseren Ort als diesen wählen können, denn die Festung scheint wahrlich uneinnehmbar. Die Landschaft war karg und rau, ebenso das wechselhafte, stets sehr stürmische Wetter. Das Schloss selbst war sehr beeindruckend und machte, wenn ich das so sagen darf, seinem Ruf alle Ehre. Der Gutsverwalter führte uns mehrere Stunden herum und ich bemerkte mit einem leichten Unbehagen, wie Jessica immer stiller wurde und ihr Blick zunehmend einen verträumten, geistesabwesenden Ausdruck annahm. Als wir uns auf der Heimfahrt in unser Hotel befanden, schob sie ihre Hand in meine und blickte mich ernst an.
0: Du hast mir doch einmal versprochen, dass du mir nie einen Wunsch abschlagen würdest.
1: Das stimmt.
0: Ist dem auch wirklich noch so?
1: Natürlich. Was ist es denn, das du dir wünschst?
0: Ich möchte auf Blackwick Castle wohnen. Nur für eine Weile. Ein paar Wochen, vielleicht einen Monat. Bitte, Paul. Es ist der Stammsitz meiner Familie. Du hast doch selbst gesagt, dass wir nicht an die alten Geschichten, die damit in Zusammenhang stehen, glauben. Was soll schon passieren? Es könnte doch im Gegenteil ganz lustig sein, eine Weile dort zu leben. Es wäre mal eine Abwechslung zu den geordneten Verhältnissen deines Hauses in Derbyshire. Es wäre sicher die allerbeste Therapie, wenn wir dort wohnen würden und uns somit überzeugen könnten, dass an den ganzen Geschichten vom Familienfluch nichts dran ist. Was meinst du?
1: Ja, ich meine, dass das vermutlich wirklich eine sehr gute Idee ist. Natürlich sollten wir vorher Teile des Schlosses instand setzen lassen.
0: Auf keinen Fall. Nein, ich wünsche nicht die kleinste Änderung. Das würde den Charme des Schlosses zerstören. Ich bin nicht bereit, Geld dafür auszugeben. Zumal wir ja nicht für immer dort zu bleiben gedenken.
1: Ja, wann gedachtest du denn, dort einzuziehen?
0: Schon nächste Woche.
2: Wie lange waren Sie damals bereits verheiratet, Mr. Davenant?
1: 3 Monate.
2: Und wie lange ist das jetzt her?
1: 6 Monate. Und wir haben Blackwick Castle seitdem nicht einen Tag verlassen. Meine Reise hierher, um mich untersuchen zu lassen, war das erste und einzige Mal, dass ich von dort für mehr als ein paar Stunden wegkam.
2: Mhm. Ihre Gattin begleitet Sie nach London?
1: Nein, sie ist in Schottland geblieben.
2: Reichlich merkwürdig, oder? Ich würde meinen Gemahl, wenn er in einem solch beklagenswerten Zustand wäre wie Sie, sicher nicht alleine eine so weite Reise antreten lassen.
1: Mhm. Sie flehte mich schon seit Wochen an, sie doch endlich zu verlassen. auf ihren Knien und mit Tränen in den Augen.

0: Augen wiederholte sie immer wieder aufs Neue, dass ich unbedingt fort müsse. Fort von ihr und fort von Blackwick Castle. Ich verweigerte dies, da sie es rundweg ablehnte, mich zu begleiten.
1: Oh, das müssen Sie erklären.
0: Sie ist offenbar wirklich nicht mehr imstande, von dort wegzugehen. Irgendein geheimnisvoller Schrecken bindet sie an diesen Ort. Es ist wie verhext. Auf eine mir nicht erklärliche Weise scheint das alte Schloss von ihr Besitz ergriffen zu haben.
1: Der Fluch.
0: Wenn Sie so wollen. Sie ist genauso besessen von diesem Ort wie ihr Vater.
2: Inwiefern?
0: Nun ja, der Verwalter erzählte uns, dass er alljährlich gut 6 Monate dort verbrachte.
2: Dass er das Schloss gelegentlich noch aufsuchte, war Ihnen doch bekannt.
0: Schon, aber nicht, dass es so ausgedehnte Aufenthalte waren. Er verbarg diese vor aller Welt, indem er behauptete, zu diesen Zeiten zu reisen. In Wirklichkeit aber war er in Schottland und verließ dort sein Schloss nicht für eine Minute.
1: Höchst sonderbar.
0: Der Fluch, oder wie immer man die Abhängigkeit von diesem Ort nennen mag, hat offenbar nichts von seiner Wirksamkeit eingebüßt.
2: Seine Existenz haben Sie nun akzeptiert?
0: Was blieb mir anderes übrig, nach dem, was sich dort ereignet hat? Sehen Sie mich doch an!
2: Und Sie haben nie den Versuch unternommen, Ihre Frau gegen ihren Willen von dort fortzubringen?
0: Doch. Aber je näher wir der Grenze des Besitzes kamen, umso kranker fühlte sie sich. Ihr Anfall war so schlimm, dass ich um ihr Leben fürchtete und sie daher rasch wieder ins Schloss zurückbrachte. Wir versuchten es dann später noch einmal. Diesmal schafften wir es bis zu einem Gasthof im nächstgelegenen Ort. Wobei nächstgelegen sehr relativ ist. Es sind große Entfernungen, die man in diesem wenig besiedelten Landstrich zu überwinden hat. Es ging ihr wiederum sehr schlecht. Daher zogen wir es vor, dort unsere Reise erst einmal bis auf Weiteres zu unterbrechen. Als ich nachts wach wurde, war sie verschwunden.
1: Oh, war sie etwa...
0: Ganz recht. Ich fand sie auf der Landstraße. Sie hatte sich zu Fuß aufgemacht, wieder zum Schloss zu gehen. Entkräftet und unterkühlt, wie sie war, wollte ich kein weiteres Risiko eingehen und fuhr sie umgehend dorthin zurück.
2: Hat sich Ihre Frau in der Zeit, in der Sie das Schloss bewohnen, auch anderweitig verändert? Ich meine, körperlich?
0: Sie ist schöner als je zuvor. Ihr Haar scheint röter zu sein, ebenso die Lippen. Ihre Haut ist seitdem von noch edlerer Blässe. Und die Augen funkeln regelrecht. Dennoch scheinen 2 Seelen in ihrer Brust zu wohnen. Die eine flehte mich des Öfteren an, endlich zu gehen und mir helfen zu lassen. Die andere presste sich dann wieder innig an mich und hauchte mir ins Ohr, dass sie unmöglich ohne mich leben könne. In diesen Momenten ist sie immer besonders anziehend. Und ich fürchte, es ist dieser Anziehung zuzuschreiben, dass ich so lange geblieben bin. So lange, bis es mich fast mein Leben gekostet hätte.
2: Tja.
0: Wenn sie mich mit diesem begehrlichen Blick ansieht, ihre alabasterfarbenen Arme um mich schlingt, ihr Haar löst und mir leise etwas ins Ohr säuselt, dann musste ich, trotz der dabei empfundenen Wonne, an die Worte ihres Vaters denken. Vampir schießt es mir dann in den Sinn.
1: Mein Gott.
0: Ich weiß, wie absurd das alles klingt. Und ich schäme mich auch, dass ich diese Gedanken habe. Wir leben im 20. Jahrhundert. Vampire. Lächerlich. Dennoch, sehen Sie mich an, meine Herren. Sehen Sie, was 6 Monate auf Blackwick Castle in der Gesellschaft der Frau, die ich über alles auf der Welt liebe, aus mir gemacht haben. Ich bin nur mehr Haut und Knochen. Ein lebender Leichnam, dem niemand mehr glauben würde, dass er vor einem Jahr noch ein Athlet war, der es mit jedem aufnehmen konnte.
2: Ich vermute, dass Sie es eben dieser ausgesprochen guten körperlichen Konstitution zu verdanken haben, dass Sie überhaupt so lange durchhielten und noch am Leben sind.
1: Ja, das denke ich auch.
0: Mein Gott, was? Was soll ich denn bloß tun?
2: Die 3 wichtigsten Schritte zur Lösung des Problems haben Sie bereits getan. Sie haben den Ort, wo es Ihnen so schlecht erging, verlassen. Sie haben Ärzte aufgesucht und sich nun mir und Mr. Dexter anvertraut. Wir bieten Ihnen gern unsere Hilfe an, falls es dazu nicht schon zu spät ist.
0: Ja, bitte. Bitte helfen Sie mir.

0: Sie uns?
1: Unter normalen Umständen würde ich Ihnen raten, nie wieder nach Blackwick Castle zurückzukehren, wenn Ihnen Ihr Leben lieb ist.
0: Oh ja.
1: Aber ich denke, es führt in diesem Fall kein Weg daran vorbei. Und es ist Eile geboten. Mr. Dexter und ich werden Sie begleiten. Wir nehmen am besten alle den Postzug Richtung Norden, und zwar noch heute Abend.
0: Ich hatte so oder so vor, diesen Zug zu nehmen. Aber ich bin sehr erleichtert, dass Sie mich begleiten wollen, meine Herren. Danke. Vielen Dank.
1: Noch haben wir nichts bewirkt, außer Ihnen sehr interessiert Gehör geschenkt zu haben.
2: Wir verabredeten uns für den Abend am Bahnhof. Paul Davenant verließ uns mit einem Schimmer Hoffnung in seinen müden Augen.
1: Nun, mein lieber Dexter, was denken Sie über die ganze Sache?
3: Tja, die Idee an Vampirismus zu glauben, entzückt mich nicht gerade. Dennoch denke ich, dass es möglich ist, dass eine Person einer anderen Person Lebenskraft entziehen kann, ohne dass dabei Blut fließen muss. Ob es nicht eher ein mentales Problem ist, das hier vorliegt.
1: Und wie erklären Sie sich dann die Wundmale an Mr. Devonens Hals? Ich bin keineswegs der Meinung der Ärzte, dass diese nichts mit der Sache zu tun haben.
3: Ja, stimmt. Dann bleibt uns also einstweilen nur die Möglichkeit in Betracht zu ziehen, dass unserem Klienten tatsächlich nicht nur Lebenskraft, sondern vor allem Blut abgesaugt wird, ohne dass er etwas davon mitbekommt.
1: Völlig richtig. Mr. Davenant ging es von Tag zu Tag schlechter. Während seine Frau optisch aufblühte und Zeichen einer gefährlichen Besessenheit zeigte.
3: Sie meinen die beiden Persönlichkeiten?
1: Genau. Die treusorgende, schuldbewusste Jessica und die begehrlich triebhafte, egoistische.
3: Eine Persönlichkeitsspaltung, die offenbar durch den Aufenthalt auf dem Schloss ausgelöst wurde.
1: Möglich. Oder aber durch etwas, das damit in einem Zusammenhang steht. Ja. Welch vertrackter, aber ungemein faszinierender Fall.
3: Ja.
2: Wir erreichten Blackwick Castle am Spätnachmittag des folgenden Tages. Mrs. Davenant war telegrafisch über unser Eintreffen informiert worden. Allerdings hielt sie uns für Freunde ihres Mannes. Diese kleine Notlüge war nötig und würde unsere Mission hoffentlich zu einem Erfolg werden lassen. Ihr Mann hatte nicht untertrieben, was ihr gutes Aussehen betraf. Sie schien ganz offensichtlich erleichtert zu sein, ihren Gatten wieder bei sich zu haben. Etwas an ihrem Verhalten irritierte mich jedoch. Manchmal schien sie gar nicht recht sie selbst zu sein. Es hatte in diesen kurzen Momenten den Anschein, als ob eine fremde Macht sie kontrollieren würde. Mr. Davenant verfiel augenblicklich wieder ihrer zirzehaften Faszination. Diese Frau war die perfekte Verführerin. Etwas Hexenhaftes lag in ihrem Blick.
0: Ich flehe Sie an, meine Herren. Sorgen Sie dafür, dass wir Jessica gesund von hier fortbringen können. Das ist alles, was für mich zählt. Ich würde durch die Hölle gehen, wenn es helfen würde, sie so zurückzubekommen, wie sie war, bevor wir hierher zogen.
2: Unsere Zimmer hatten eine Verbindungstür, sodass Vance und ich uns noch vor dem Dinner austauschen konnten.
1: Wir dürfen keine Zeit verlieren.
3: Ja.
1: Die Sache ist ernster, als ich befürchtet habe. Haben Sie gesehen, was mit den Blumen geschehen ist, die ich ihr vorhin überreicht habe?
3: Natürlich. Sie verwelkten beinahe augenblicklich, sobald sie sich den Strauß in den Arm legte.
1: Und dabei waren sie vollkommen frisch. Ich gestehe, dass ich nervös bin.
3: Was macht Sie so unruhig, Vance?
1: Mr. Davenant ist zwar etwas kräftiger als damals, als er das Schloss verließ, das ja, aber nicht kräftig genug, einen neuerlichen großen Blutverlust zu überleben. Wir müssen sehr gut auf ihn aufpassen, Dexter. Heute Nacht droht große Gefahr. Denn wer immer ihm sein Blut in der Vergangenheit auch gestohlen haben mag, er war über eine Woche lang von seiner Nahrungsquelle getrennt und wird folglich entsprechend gierig sein.
3: Sie sprechen von seiner Frau.
1: Das wird sich zeigen. Das Böse hat noch nicht komplett von ihr Besitz ergriffen, das war deutlich zu sehen. Ihr wahres, sanftes Wesen schimmert immer noch durch. Sie wehrt sich gegen das, was mit ihr passiert. Allerdings war sie eine Woche auf sich allein gestellt und das hat das Böse sicher für seine Zwecke zu nutzen gewusst. Ich hoffe inständig, dass sie stark genug bleiben wird, ihr böses alter Ego noch ein wenig in Schach zu halten. Sie scheint Gottlob einen stärkeren Willen zu haben als manche ihrer bedauernswerten Vorfahren.
2: Es war eine geladene Atmosphäre in dem sturmumtosten Schloss an diesem Abend. Man konnte die Elektrizität beinahe in der Luft knistern hören. Mrs. Davenant aß kaum.

0: etwas bei Tisch und wirkte sehr abwesend. Nach dem Essen saßen wir noch vor dem Kamin zusammen und tranken Sherry.
1: Bitte entschuldigen Sie, aber ich fürchte, die lange Reise hat mich doch mehr ermüdet, als ich zugeben möchte. Ich werde mich daher leider schon jetzt zurückziehen müssen.
2: Tu das, Liebling.
3: Das verstehen wir.
1: Ich werde heute Nacht in meinem Ankleidezimmer schlafen.
2: Was? Aber...
1: Es ist besser so. Eine Anweisung der Ärzte.
2: Wenn du meinst.
1: Gute Nacht, Gentlemen.
0: Gute Nacht.
3: Schlafen Sie gut.
1: Ja, das wird...
2: Paul?
1: Ja?
2: Hast du nicht etwas vergessen?
1: Was meinst du?
2: Wenn du heute Nacht schon nicht das Bett mit mir teilen darfst, habe ich doch sicher wenigstens Anrecht auf einen Gute-Nacht-Kuss. Oder haben dir deine Ärzte auch verboten, dich von deiner Frau küssen zu lassen?
1: Nein, davon war nicht die Rede.
2: Also, komm zu mir. So ist es brav.
1: Wir sind nicht allein.
0: Aber Mrs. Davenant.
1: Jessica. Liebes.
4: Geh weg. Fass mich nicht an. Ich bringe dir Tod und Verderben. Nur meinetwegen bist du hierher zurückgekommen. Ist das nicht so?
1: Ja.
4: Das war ein schlimmer Fehler.
1: Jessica.
4: Dieser Ort. Wir müssen hier weg. Beide. Gleich morgen musst du mich von hier wegbringen. Versprich es mir.
1: Ja. Gut, ich verspreche es. Morgen werden wir Blackwick Castle verlassen.
4: Ich weiß gar nicht, warum ich überhaupt jemals hier bleiben wollte. Dieser Ort ist böse. Abgrundtief böse und ich hasse ihn.
1: Komm jetzt. Ich bringe dich auf dein Zimmer.
4: Ja. Danke. Gute Nacht.
3: Gute Nacht, Mrs. Davenant.
0: Gute Nacht. Warum sehen Sie so verkniffen aus? Freuen Sie sich nicht?
5: Freuen?
0: Ja, dass sie gerade eingewilligt hat, morgen von hier wegzugehen.
5: Verstehen Sie denn nicht? Nur diejenigen, die morgen früh noch am Leben sein werden, können das Schloss verlassen. Das Böse in ihr ist beunruhigend stark. Wir durften Zeuge einer hübschen Kostprobe werden. Sobald Mr. Davenant eingeschlafen ist, werde ich mich in sein Zimmer schleichen und auf ihn aufpassen.
0: Ja. Und ich, was soll ich tun?
5: Verschließen Sie Ihre Tür und versuchen Sie zu schlafen. Im Moment gibt es nichts für Sie zu tun. Ausgeruht werden Sie uns morgen jedoch sehr von Nutzen sein.
0: Sich auszuruhen war leichter gesagt als getan. Die Ereignisse hatten mich immens aufgewühlt. Es war illusorisch, an Schlaf zu denken, zumal der Sturm in ungehinderter Heftigkeit um das Haus brauste und Böen sich in den Kaminen heulend verfingen. Es hörte sich fast an, als ob alle blutgierigen Vorfahren der McThanes in dieser Nacht ihre toten Stimmen erhoben, um die letzte ihrer Art zu einer Bluttat zu zwingen, die diese nicht bereit war zu begehen. Ich beschloss, angezogen zu bleiben und sah eine ganze Weile aus dem Fenster. Ich konnte von dort auf den Eingangs- und Zufahrtsbereich sehen. Kurz vor Mitternacht bemerkte ich etwas Ungewöhnliches. Mrs. Davenant im Nachthemd. Sie läuft barfuß die Zufahrt hinunter. Was hat das nur zu bedeuten? Oh, verdammt. Es hilft ihr wohl nichts. Vance würde wollen, dass ich dem sofort nachgehe, also... Es war nicht einfach, Mrs. Davenants Verfolgung aufzunehmen. Sie hatte, ehe ich aus dem Tor trat, einen gewaltigen Vorsprung. Ich tat, was ich konnte, sie einzuholen. Gottlob leuchtete ihr weißes Nachthemd gut genug in der Nacht, sodass ich sie nicht so schnell verlor.
5: Oh Gott, sie wird doch nicht... Mrs. Davenant! Mrs. Davenant! Sind Sie verrückt geworden? Was machen Sie denn bloß für Sachen?
4: Lassen Sie mich! Ich will sterben! Lassen Sie mich um Gottes Willen gehen!
5: Oh, ganz bestimmt nicht! Oh, ist das Wasser kalt! Kommen Sie! Schwimmen wir ans Ufer!
4: Verstehen Sie denn nicht? Mein

0: Tod ist der einzige Weg, sein Leben zu retten.
1: Unsinn.
0: Ich muss meiner verfluchten Existenz ein Ende bereiten. Der verdammte Blutsauger bin ich. Ich. Seit heute Nacht weiß ich es. Für mich gibt es weder Gnade in dieser noch in der anderen Welt. Lassen Sie mich sterben. Es ist das Beste für ihn. Und auch für unser Kind.
1: Sie sind...
0: Ja, ich erwarte ein Kind. Das... Das hätte niemals passieren dürfen.
1: Kommen Sie. Ich helfe Ihnen ans Ufer. Hören Sie auf, sich zu wehren. Bitte. Bitte, Mrs. Davenant. Auf dem Weg zum Ufer verlor sie irgendwann das Bewusstsein. Ich legte sie dort angekommen auf weiches Moos. Der Sturm vertrieb die Wolken vor dem Mond. Die weiße Haut von Mrs. Davenant schimmerte in seinem Schein. Ich war grenzenlos erleichtert, denn man konnte ihr ansehen, dass nun die liebliche junge Frau endlich wieder von ihrem eigenen Körper komplett Besitz ergriffen hatte. Der Vampirgeist, der während des Gute-Nacht-Kusses sein schrecklich schönes Gesicht gezeigt hatte, war offensichtlich nun verschwunden. Ich trug sie auf meinen Armen ins Schloss zurück, wo man sich gleich ihrer annahm. Vance erwartete mich bereits und ließ sich ausführlich Bericht erstatten.
2: Ja, ich bin froh, dass Sie so schnell und richtig gehandelt haben. Mir hätte klar sein müssen, dass sie etwas derartiges im Sinn hatte, nach dem, was im Ankleidezimmer ihres Mannes vorgefallen war.
1: Erzählen Sie bitte.
2: Nachdem Mr. Davenant eingeschlafen war, schlich ich mich leise hinein und malte ein Runenzeichen unterhalb der beiden Male auf seinen Hals. Ein Zeichen, das sich bewährt hat, finstere Mächte abzuwehren. Dann versteckte ich mich. Ich musste nicht lange warten. Der Vampir schlich herbei.
1: Mrs. Davenant.
2: Ihr Körper, in den sich der Vampir eingenistet hat, um denjenigen zur Ader zu lassen, der nicht zum Clan gehörte.
1: Saida, die Hexe. Sie hatte...
2: Beinahe die komplette Kontrolle über Jessica Davenant übernommen, ja. Aber nach dieser Nacht durfte sie erst einmal exorziert sein.
1: Sie schlich also herbei?
2: Sie schlich herbei und war sich ihrer Sache ganz sicher. Sie hatte nicht damit gerechnet, dieses Runenzeichen zu erblicken, als sie den Hals ihres Gatten freilegte. Der Dämon wich schlagartig zurück. Und Mrs. Davenant sah sich erstmals bei vollem Bewusstsein in der Situation, dass sie ihren Mann gerade beinahe zur Ader gelassen hätte.
0: Was habe ich getan? Was habe ich ihm und mir angetan? Nein, nein, das muss ein Ende haben.
2: Und an diesem Punkt haben freundlicherweise Sie übernommen, mein Guter. Sonst hätte das schlimm enden können.
1: Allerdings, vor allem jetzt, da sie in gesegneten Umständen ist.
2: Das ist das Beste, was den beiden passieren konnte.
1: Aber wie kann sichergestellt werden, dass sich so etwas wie die Besessenheit von Mrs. Davenant nicht noch einmal wiederholt?
2: Da gibt es nur einen Weg. Das Schloss muss umgehend bis auf die Grundmauern abgerissen werden. Jeder Stein muss zu Staub zermahlen und jeder Balken zu Asche verbrannt werden. Denn darin hat sich über Jahrhunderte das Böse eingefressen. Durch die Zerstörung von Blackwick Castle wird der Fluch endgültig von der Familie genommen werden. Mrs. Davenant selbst war ja mehr Opfer als Täter. Wir werden ihr das später erklären. Ich denke, die Probleme der beiden werden somit der Vergangenheit angehören.
1: Oh, ich danke Gott für diesen guten Ausgang.
2: Dem schließe ich mich an.
3: Während meines Herbsturlaubs an der französischen Nordseeküste erhielt ich unerwartet ein Telegramm von Irma Vance. Habe interessanten Fall an Land gezogen. Sollten Sie gerade nichts Besseres zu tun haben, würde ich mich freuen, Sie morgen in Headstone, Essex zu sehen. Vance. Tch, als ob ich mir solch eine Gelegenheit entgehen lassen würde. Ich traf pünktlich in Essex ein, wo Vance, wie ich wusste, ein hübsches kleines Landhaus besaß. Er wurde es nicht leid, Spielchen mit mir zu spielen und ließ mich bis nach dem Dinner zappeln, ehe er endlich mit den ersten den Fall betreffenden Informationen herausrückte.
2: Wissen Sie eigentlich, was...

0: Ein Poltergeist ist, mein lieber Dexter?
1: Ja, ich denke schon. Ein unangenehmer Hausgeist, der gern Möbel verrückt, mitten in der Nacht an Glockenzügen zieht, Geschirr zerdeppert und die Gepeinigten mit diesem ständigen Radau nicht selten in den Wahnsinn und aus ihren Häusern treibt.
0: Ganz recht. Und sehr hübsch formuliert. Das hätte ich auch nicht schöner sagen können.
1: Danke. Offenbar ist es also ein Poltergeist, mit dem wir es hier zu tun bekommen.
0: Möglicherweise. Aber dieser Fall beinhaltet darüber hinaus noch Umstände, die ihn schon jetzt zu etwas sehr Besonderem machen. Der Geist, der in Blackstock Priory sein Unwesen treibt, ist ursprünglich eher so eine Art Familiengespenst. In der Gegend hier allgemein bekannt als der Geisterjüngling von Blackstock. Womöglich haben Sie von ihm gehört. Das Anwesen ist seit Jahrhunderten im Besitz der Familie Ryston. Und der jetzige Lord Ryston ist verständlicherweise nicht sehr erfreut über den unerwünschten Mitbewohner.
1: Ich kann mich dunkel erinnern, mal etwas davon gehört zu haben. Wäre Ihnen aber sehr dankbar, wenn Sie meine Erinnerungen auffrischen würden.
0: Gern. In den Stuart-Zeiten hatte der damalige Lord Ryston eine sehr viel jüngere und ungewöhnlich hübsche Frau. Er war ein cholerischer, extrem eifersüchtiger und misstrauischer Mann. Sein Misstrauen war indes angebracht, denn seine Holde war ebenso frivol wie schön. So kam es, dass er sie eines Abends bei einem kompromittierenden Stelldichein in ihrem Boudoir mit Gregory Laidlaw, dem Sohn seines Erzfeindes, ertappte. Eine Begegnung, die für die beiden jungen Leute tödlich endete.
1: Oh je.
0: Lord Ryston gelang es, den Doppelmord zu vertuschen, aber seines Lebens wurde er dennoch nicht mehr froh. Denn der Geisterjüngling, wie die Erscheinung rasch in der Gegend genannt wurde, begann seinen grausamen Schabernack mit ihm zu spielen. Türen und Fenster öffneten sich von alleine. Seufzen und Lachen hallte nächtens in den Korridoren von den Wänden. Glocken läuteten, ohne dass jemand den Klingelzug betätigt hätte. Und oftmals wurden Diener und Besucher des Schlosses beinahe zu Tode erschreckt, wenn sie eiskalte Hände fühlten, die sich in ihren Nacken legten.
1: Das volle Programm also.
0: Das volle Programm. Allerdings blieb die Geistererscheinung in der Regel unsichtbar. Eines Nachts fügte es sich jedoch, dass Lord Ryston seinen Feind erstmalig sah. Im Mordzimmer manifestierte der Gemeuchelte sich bei seinem Eintritt und verneigte sich dreimal vor dem Erschrockenen. Ein paar Tage später war der Lord tot. Die Tradition dieser Erscheinung setzt sich bis heute fort. Leibhaftig tritt Gregory Laidlaw jedem Lord Ryston nur einmal gegenüber, und zwar als Zeichen seines nahen Todes. Allen anderen Schabernack führt er unsichtbar aus, vornehmlich in seinem Zimmer.
1: Dem Boudoir, in dem der Doppelmord stattfand.
0: Exakt. Wer das Pech hatte, in diesem Zimmer untergebracht worden zu sein, konnte damit rechnen, dass ihm die Bettdecke weggezogen wurde, die Möbel nachts verrückt spielten oder dass er mit geisterhaft kaltem Atem angehaucht und geweckt wurde.
1: Oh, unangenehm.
0: Aber harmlos. Trotzdem sahen sich die Rystons aufgrund dieser Phänomene veranlasst, die Priory für 99 Jahre an die Familie Laidlaw zu verpachten.
1: Moment mal. An die Nachfahren des Jungen, den der Lord ermordet hat?
0: Ganz genau.
1: Hui.
0: Die Laidlaws sind eine hier in Essex hoch angesehene Familie. Anders als die Rystons, die es als ehemals Zugezogene nach wie vor ein wenig schwer haben. Der Spuk des Poltergeists trat während der 99 Jahre, da die Familie Laidlaw Blackstock Priory bewohnte, naheliegenderweise nicht auf.
1: Das dachte ich mir fast.
0: Leider lief der Pachtvertrag kürzlich aus. Und der jetzige Lord Ryston weigerte sich, ihn zu verlängern. Er ist ein, wie soll ich sagen, recht eigenwilliger, um nicht zu sagen schwieriger Zeitgenosse mit einem ziemlich aufbrausenden Temperament.
1: Oh je. Darf ich raten? Mit dem Einzug der Rystons fing der Spuk wieder an.
0: Vollkommen richtig, mein Lieber. Ich sehe, Sie denken mit.
1: Ach, danke.
0: Indes weigert sich Lord Ryston, an die alte Geschichte zu glauben. Er sieht sich eher als das Opfer einer groß angelegten Verschwörung, die zum Ziel hat, ihn und seine Familie wieder zu vertreiben. Er vermutet einen Mittelsmann der Laidlaw-Familie hinter dem ganzen Spuk. Und in der Tat würden die Laidlaws nur zu gern in ihren bisherigen Wohnsitz zurückkehren. Dies wäre übrigens etwas, das auch sämtliche Nachbarn begrüßen würden.
1: Ui, da scheint aber offenbar mächtig Ärger in der Luft zu liegen.
0: Sie sagen es. Nun, Lord Ryston bat mich um Hilfe in der Angelegenheit. Was darauf schließen lässt, dass er der Idee, es könne sich tatsächlich um eine Geistererscheinung in seinem Haus handeln, offenbar doch nicht mehr vollkommen ablehnend gegenübersteht.
1: Gleichwohl gäbe es aber, wenn ich recht informiert bin, Ansätze einer natürlichen Erklärung des Poltergeist-Phänomens.
0: Das ist nicht auszuschließen.
1: Oftmals konnte

0: bei der Untersuchung von derlei Fällen doch eine Verbindung zu einem labilen, zur Hysterie neigenden Menschen nachgewiesen werden. Mhm. Wie steht es denn um Lord Rystons Familie? Gibt es eine Person, die als Fokusperson für den Poltergeist in Frage käme?
1: Leider weiß ich bisher nur sehr wenig. Lord Ryston war nicht sonderlich auskunftsfreudig, um es einmal vorsichtig zu formulieren. Allerdings wohnt die Familie nun bereits seit gut 4 Wochen in Blackstock, sodass es schon das erste Gerede in der Ortschaft gab. Dies ist einstweilen meine einzige Quelle. Ob das aber alles so stimmt, werden wir morgen vor Ort erst einmal überprüfen müssen. Mhm. Demnach ist der Lord mit seiner zweiten, wesentlich jüngeren Frau, seinem Sohn aus erster Ehe und dessen Hauslehrer eingezogen. Letztes Jahr erst hat er seine jetzige Frau geheiratet. Sie stammt aus kleinen Verhältnissen. Lord Ryston machte ihren Vater nach der Hochzeit dann kurzerhand zum Vikar von Blackstock. Reverend Allison Gaynor ist sein Name. Ich habe mich diese Woche kurz mit ihm unterhalten.
0: Ach, und?
1: Ein offenbar recht fähiger, engagierter Mann, der sich zu höherem berufen fühlt. Die Protektion seines einflussreichen Schwiegersohns ist dann natürlich ein großes Glück für ihn. Mhm. Bevor wir jedoch tiefer in die Analyse der Familienstruktur eintauchen, gilt es jetzt erst einmal zu klären, ob es sich bei dem Störenfried in Blackstock Priory um einen menschlichen oder übernatürlichen Krachmacher handelt.
0: Oh, ich kann es kaum erwarten, dass wir die Ermittlungen aufnehmen. Am nächsten Tag brachen wir mit dem Automobil nach Blackstock Priory auf. Einem wenig einladenden Anwesen nicht weit von der Küste entfernt. Wir trafen am Nachmittag dort ein. Die Familie hielt sich zu diesem Zeitpunkt gerade im Garten auf und trank Tee unter einem großen Eichenbaum. Lord Ryston war genauso unangenehm, wie Vance ihn mir geschildert hatte. Vance stellte mich unserem Auftraggeber vor.
2: Es freut mich außerordentlich, Ihre Bekanntschaft zu machen, Mr. Dexter.
0: Mhm. Ja.
2: Ich hoffe, dass Mr. Vance und Sie diesem infernalischen Radau, dem ich mich in meinem Hause gegenüber sehe, rasch ein Ende machen werden.
1: Wir werden sehen.
2: Natürlich habe ich nicht einen Moment daran gedacht, es könnte sich um einen Spuk oder das Erscheinen dieser Fantasiegestalt des Geisterjünglings handeln. Lächerlich! Das könnte dieser Laidlaw-Familie so passen, mich und die Meinen hier so einfach zu vertreiben. Nein, ich durchschaue, was hier vorgeht. Dahinter steckt eine Verschwörung unter Mithilfe meiner Dienerschaft. Einige von denen sind mir ganz offensichtlich nicht wohlgesonnen. Wenn diese Dreckskerle jedoch glauben, sie könnten mich aus meinem eigenen Haus vertreiben, dann haben sie sich verrechnet. So schnell wird man mich nämlich nicht wieder los, wenn ich mir mal was in den Kopf gesetzt habe.
0: Darauf möchte ich wetten. Lady Ryston zog meine Blicke auf sich. Sie war eine äußerst hübsche Person, die nicht älter als Anfang 20 sein mochte. Augen und Lippen schienen dazu gemacht zu sein, zu lachen, zu lächeln und zu lieben. Aber stattdessen sah sie traurig und unglücklich aus. Der Blick in ihr Gesicht gab mir einen Stich ins Herz. Was hatte sie bloß dazu veranlasst, diesen Widerling zu heiraten? Mir fiel ein, dass ihr Vater bloß ein armer Geistlicher war, für den ihre Heirat eine ungeahnte Aufstiegsmöglichkeit bedeutet hatte. Es war deutlich sichtbar, dass sie jedoch einen hohen Preis dafür bezahlte. Der Sohn von Lord Ryston war 12 Jahre alt und in etwa genauso sympathisch wie sein Vater. Er hatte, wie Ryston uns stolz berichtete, nie eine Schule besucht, sondern war ausschließlich von ihm selbst und dem Hauslehrer unterrichtet worden. Der Name des Lehrers war James Felton. Wir lernten ihn ebenfalls im Garten kennen. Ein junger, eigentlich recht gut aussehender Mann, dem aber etwas Unaufrichtiges anhaftete. Außerdem war der Vikar, Lady Rystons Vater, anwesend, der recht erfreut schien, Vance wiederzutreffen. Einen glücklichen Eindruck machte er trotz seines enormen Aufstiegs jedoch nicht. Ich ertappte ihn des Öfteren, wie er in vermeintlich unbemerkten Momenten mitleidvoll seine Tochter ansah.
2: Seit gut 100 Jahren ist dieser angebliche Spuk schon nicht mehr in Erscheinung getreten, falls es ihn überhaupt je gegeben hat.
1: Was daran liegen könnte, dass der Raum, in dem die Morde geschahen, von der Laidlaw-Familie zugemauert wurde. Sie haben den Raum wieder geöffnet?
2: Allerdings. Es ist ein schönes, zentral im Haus gelegenes Zimmer, das nicht zu benutzen ein großer Irrsinn wäre. Ich gedenke dort eventuell sogar mein Schlafzimmer einzurichten. Und keine abergläubische Geschichte alter Weiber wird mich davon abbringen.
1: Sie sind ein mutiger Mann, Lord Ryston.
0: Oh ja.
2: Immer schon.

0: gewesen.
1: Falls Sie jedoch wirklich für Ruhe in Ihrem Haus sorgen möchten, halte ich es für sinnvoller, den Raum nicht zu nutzen und wieder zu verschließen.
0: Auf keinen Fall, Mr. Wentz. Nein! Wie ich Ihnen bereits sagte, glaube ich nicht, dass diese Störungen etwas mit übernatürlichen Phänomenen zu tun haben. Es ist ein Komplott von Leuten, die mich hier nicht haben wollen. Beweisen Sie mir, dass ich mich irre und ich werde den Raum wieder verschließen lassen. Vorher nicht!
2: Ich nutzte dieses wenig erfreuliche Gespräch, die anderen Mitglieder des Haushalts ein wenig zu beobachten. Mir fiel auf, dass der Junge die Geistererscheinung offenbar als einen großen Spaß ansah. Sollte hier etwa nur menschlicher Schabernack vorliegen? Außerdem suchte der Hauslehrer beständig Blickkontakt mit Lady Ryston, was dieser höchst unangenehm war. Ihre Reaktionen waren eindeutig.
1: Haben Sie den betreffenden Raum eigentlich unmittelbar nach Ihrem Einzug geöffnet?
0: Nein, das geschah etwa 14 Tage später.
1: Während der Nächte davor? Gab es da irgendwelche Störungen?
0: Das nicht. Meine feine Nachbarschaft hielt sich allerdings nicht so lange vor dem zurück wie der angebliche Spuk, um mir zu zeigen, dass ich hier unerwünscht sei. Ich übernahm einige der Dienstboten der Laidlaws, allesamt faule, schlampig arbeitende Leute. Denen habe ich vielleicht Bescheid gesagt. Das können Sie mir glauben.
1: Oh, das tue ich unbesehen.
0: Diese Laidlaws waren schon immer viel zu nett im Umgang mit Untergebenen. Das rächt sich eben irgendwann. Es hat mich sehr viel Mühe gekostet, hier das Ruder wieder rumzureißen und dafür zu sorgen, dass zukünftig wieder anständig und akkurat gearbeitet wird. Das brachte mir unter dem faulen Pakt natürlich nicht unbedingt Sympathien ein.
1: Ich verstehe.
3: Lomax hat die Geister gestern Nacht gesehen.
0: Wie bitte? Was soll das heißen, Paul?
3: Ich hörte, wie er einem anderen Diener davon erzählte, Vater.
0: Also das ist doch... Los, hol Lomax her, auf der Stelle! Er soll hier vor den Augen von uns allen seine Lügengeschichten wiederholen.
3: Ich rufe ihn.
2: Sollte der Diener den Geist von Gregory Laidlaw wirklich gesehen haben, würde das nicht bedeuten, dass dem Haus ein Todesfall bevorsteht?
0: Unfug! Das ist nichts als Unfug!
1: Das werden wir ja gleich hören.
2: Der junge Diener, mit dem Paul Ryston wenig später zurückkam, konnte einem wirklich leid tun. Derart eingeschüchtert wirkte er.
0: Dann mal heraus mit der Sprache, Lomax.
4: Es war gestern Nacht, Milord. Ich kam an...
0: An dem bewussten Zimmer kamst du vorbei.
4: Ja, ganz recht. Ich hörte Stimmen. Ein Mann und eine Frau sprachen miteinander. Es war ein Flüstern. Geisterhaft. Irgendwie körperlos. Da das Zimmer ja derzeit noch nicht genutzt wird, unterdrückte ich meine Angst und öffnete die Tür. Im fahlen Mondlicht konnte ich schemenhaft die Gestalten einer jungen Frau und eines Mannes erkennen. Ich bekam natürlich einen furchtbaren Schreck. Und ehe ich mich versah, wurde mir die Tür vor den Kopf geschleudert. Krachend fiel sie ins Schloss.
1: Interessant.
0: Und warum zum Teufel hast du sie nicht erneut geöffnet? Bist du etwa solch ein verweichlichter Feigling?
4: Ich versuchte ja, die Tür wieder zu öffnen, aber sie war nun verschlossen.
0: Womit wir den Beweis hätten, dass deine Geschichte erstunken und erlogen ist.
4: Nein.
0: Es gibt doch gar keinen Schlüssel, diese Tür abzuschließen.
1: Aber...
0: Die Laidlaws haben die Zimmertür zumauern lassen. Als ich diese Mauer wieder zurückbauen ließ, fanden wir eine unverschlossene Tür ohne passenden Schlüssel. Es ist daher derzeit unmöglich, das Zimmer abzuschließen.
4: Ich schwöre bei allem, was mir heilig ist, Milord, die Tür war abgeschlossen.
0: Und ich schwöre, dass sich herausstellen wird, dass ihr Schweinehunde euch alle gegen mich verschworen habt.
4: Nein, das ist nicht wahr.
0: Und ob es das ist, schon bald wird die Wahrheit offenbar werden.
2: Bis zum Dinner blieben Vance und ich uns selbst überlassen, sodass wir Gelegenheit hatten, uns auszutauschen. Ist Ihnen aufgefallen, dass dieser James Felton immer wieder versucht hat, auf aufdringlichste Art und Weise Blickkontakt mit der traurigen Lady Ryston aufzunehmen?
1: Man konnte ja ansehen, wie unangenehm ihr dies war.
2: Der Kerl gefällt mir nicht. Aber ich weiß noch nicht recht, warum. Sind Sie ansonsten vielleicht schon zu einem Schluss gekommen?
1: Oh nein, dafür ist es noch zu früh. Die Ursachen für die Vorfälle in diesem Haus können so vielfältig sein bei der Fülle an brodelnden Konflikten, mit denen wir es hier zu tun haben. Außerdem pflege ich, die Lösung eines Falles nie übers Knie zu brechen.
2: Als die Mitglieder des Haushalts und wir uns zum Dinner versammelt hatten, kam es zu einer ersten Demonstration dessen, was in diesem Haus vor sich ging.
5: Ja, was war das?

0: denn?
1: Was?
2: Du meine Güte!
0: Was soll denn das schon wieder bedeuten?
3: Kommen Sie.
4: Ja, lassen Sie uns nachsehen.
2: Oh, das gute Geschirr.
1: Oh mein Gott.
0: Lieber Himmel, Lomax, kannst du nicht aufpassen?
4: Ich konnte wirklich nichts dafür, Milord.
0: Ach, nichts dafür, nichts dafür. Ha.
3: Was ist denn passiert?
4: Das hier fiel auf mich runter, als ich gerade servieren wollte.
5: Was ist das? Ein Feuerstein?
4: Er fiel von oben genau auf mein Tablett. Ich verlor daraufhin das Gleichgewicht. Das wäre jedem anderen auch so gegangen.
2: Paul, Schluss damit. Wie kommt ein solch schwerer Feuerstein hierher?
5: Jemand wird ihn von der Empore runtergeworfen haben.
6: Die Möglichkeit besteht natürlich.
0: Ich danke Ihnen, dass Sie keinen Geist bezichtigen, mit Steinen zu werfen, meine Herren.
6: Ich muss Sie enttäuschen, Lord Royston. Ausgeschlossen ist dies bei weitem nicht.
5: Sie scheinen von überall her zu ertönen.
0: Geht das jetzt schon wieder los?
6: So etwas kam also in dieser Form schon einmal vor.
0: Einmal? Täglich, Mr. Wance. Seit etwa 14 Tagen. Nervtötend, absolut nervtötend, sage ich Ihnen.
2: Mir macht es Angst.
4: Wenn es doch aufhören würde.
0: Sehen Sie, mich nervt es bloß. Aber meine Frau und die Memmen unter der Diederschaft erschauern und vermuten Geister als Strippenzieher.
4: Milord, ich ziehe es vor, morgen meinen Dienst zu quittieren.
0: Mach das!
4: Keinen Tag länger halte ich das aus.
0: Scher dich zum Teufel, Lomax!
4: Der wird uns auch nicht schlechter behandeln.
0: Du kannst sofort gehen, wenn es dir nicht passt, wie ich mit dir und deinen Mitverschwörern umspringe.
4: Das werde ich auch.
0: Schön!
5: Spüren Sie das auch? Oh. Es wird kälter.
2: Ein eiskalter Luftzug.
0: Was hat das denn nun wieder zu bedeuten?
2: Sei doch still!
7: Vater, ich habe Angst.
0: Ich sage es euch, es sind die Diener. Nur die Diener.
7: Vater!
0: Reiß dich jetzt gefälligst zusammen, Paul!
2: Oh, Kelsey, ich bitte dich noch einmal, verschließe den verfluchten Raum wieder. Oder besser noch, lass uns zurück nach London ziehen.
0: Hast du jetzt endgültig dein bisschen Verstand verloren?
5: Aber
0: was daran hast du nicht verstanden, dass ich gesagt habe, wir bleiben unter allen Umständen hier?
2: Schon gut. Bitte reg dich nicht auf.
0: Dann verschone mich zukünftig gefälligst mit solch überflüssigen Fragen.
5: Als sich alle zurückgezogen hatten, nutzten Vance und ich die Gelegenheit, uns erneut miteinander auszutauschen.
6: Was denken Sie über das Spektakel beim Abendessen?
5: Nun, es waren bis auf den Vikar alle bei Tisch anwesend und ihm traue ich einen vorgetäuschten Spuk ehrlich gesagt nicht zu.
6: Ich auch nicht. Dennoch ist natürlich nicht auszuschließen, dass jemand der Anwesenden einen Komplizen hat, der den Stein geworfen, an den Glockenzügen gezogen und die Tür im Obergeschoss aufgerissen hat und der auch für das geisterhafte Lachen verantwortlich war.
5: Ja. Und wenn es doch die Diener sind, die dahinter stecken?
6: Also diese Verschwörungstheorie, in die der Lord sich da verrannt hat, ist meiner Einschätzung nach das Allerunwahrscheinlichste.
5: Wie wollen wir weiter vorgehen?
6: Wir werden morgen erst einmal gründlich das ganze Haus durchsuchen.
5: In der Nacht ereigneten sich keine bemerkenswerten Vorfälle mehr, sodass wir alle ruhig schliefen. Die Hausdurchsuchung am nächsten Morgen förderte nichts Ungewöhnliches zutage.
6: Tja. Dexter? Ich werde mich, ohne dass ich jemanden etwas davon verrate, heute Nacht in den Spukraum schleichen und dort aus einem Versteck beobachten, was geschehen wird.
5: Eine gute Idee. Wünschen Sie vielleicht Gesellschaft, Vance?
6: Nein, danke. Ich werde Sie morgen früh aber sogleich über die Ergebnisse der Untersuchung unterrichten.
5: Morgen früh erst? Ach, schade.
6: Geduld, lieber Dexter, Geduld.
5: An diesem Abend kam es beim Dinner zu einer hässlichen Szene, die Lord Royston seiner eingeschüchterten Gattin vor allen Anwesenden machte.
0: Dein Vater wollte mich heute Nachmittag unter vier Augen sprechen. Hast du eine Ahnung, worum es dabei ging, Elsa?
2: Nein, habe ich nicht. Was wollte er denn?
0: Er gibt seine Stelle hier auf.
2: Wie bitte?
0: Ja, du hast ganz richtig gehört. Er schmeißt sie mir nun vor die Füße. Die Stellung, die er von mir erbettelt hat und unbedingt haben wollte.
2: Das wusste ich nicht. Das musst du mir glauben.
0: Dir

0: und deiner ganzen verlogenen Sippe glaube ich kein Wort mehr. Nicht ein Wort, hörst du? In London kann er angeblich eine große Pfarrei übernehmen. Womöglich ist das Nächste, was wir von ihm hören werden, dass er zum Bischof ernannt wird. Eine hübsche Karriere für einen ehemaligen Habenichts, den ich in meiner Güte dir zuliebe aus der Gosse gezogen habe. Kannst du mir verraten, warum du lächelst?
1: Ich...

0: Ich wechselte einen vielsagenden Blick mit Vance. Wir waren uns offenbar einig. Ich schlief unruhig, weil ich mich beständig fragte, was Vance wohl in dem Spukzimmer erleben würde. Gegen Morgen übermannte mich dann aber doch noch ein tiefer, traumloser Schlaf.
1: Dexter? Hey, Dexter, aufwachen, mein Guter.
0: Vance. Himmel, wie spät ist es denn?
1: 10 Uhr.
0: Gott, so spät schon. Was haben Sie denn rausgefunden?
1: Dass dies mitnichten ein Fall für uns ist. Wir werden abreisen. Schon morgen. Leider ist es unvermeidlich, heute noch zu bleiben. Immerhin hat der Lord uns für heute Abend zu einem Gala-Dinner geladen.
0: Verstehe ich recht? Sie konnten das Rätsel lösen?
1: Konnte ich.
0: Ja, und?
1: Ich erzähle Ihnen alles, wenn wir morgen im Automobil sitzen. Bitte löchern Sie mich nicht mit Fragen, die ich momentan nicht gewillt bin zu beantworten. Ich habe noch einige unangenehme Dinge hier zu erledigen, bevor wir morgen abreisen. Darauf muss ich mich jetzt konzentrieren. Also, keine Fragen, bitte.
0: Na schön, wenn es unbedingt sein muss.
1: Genießen Sie den Tag. Das Wetter ist sehr schön. Bis später.
0: Wo gehen Sie denn hin?
1: Dexter, keine Fragen.
0: Verdammt. Ich zog mich in den Garten zurück. Das Wetter war in der Tat herrlich, besonders für diese Jahreszeit. Unterhalb einer Mauer stand eine kleine Marmorbank, auf der ich Platz nahm und in einem Buch las. Plötzlich wurde ich hellhörig. Oberhalb von mir, ohne dass man mich bemerkte, fand eine erregte Unterredung zwischen Lady Ryston und James Felton, dem Hauslehrer, statt.
2: Sie sind nichts als ein hundsgemeiner Erpresser.
0: Also.
2: Aber ich glaube Ihnen nicht, dass Sie Ihre Drohung wahrmachen werden. Möglicherweise stürzen Sie mich damit ins Unglück. Aber Ihnen wird dies nichts nützen. Oder glauben Sie allen Ernstes, dass der Lord Sie dafür belohnen wird? Rausschmeißen wird er Sie, und zwar achtkantig. Und genau das ist es, was Sie auch verdient haben.
3: Vielleicht haben Sie recht. Vielleicht auch nicht. Mein Angebot liegt Ihnen jedenfalls vor. 1000 Pfund. Oder ich sage, was ich weiß. Ihnen wird es doch ein leichtes sein, die Summe zu besorgen und mir damit zu ermöglichen, endlich diese Stelle aufgeben und neu anfangen zu können. Lange genug habe ich mich um diesen kleinen Satansbraten gekümmert. Es liegt mir wirklich fern, Ihnen weh zu tun. Denn ich weiß, Sie möchten ebenfalls nur zu gerne weg von dieser Familie. Aber ich bin verzweifelt. Und Ihr Geld ist für mich die einzige Möglichkeit, meine Träume endlich wahr werden zu lassen.
2: Sie?
3: Stellen Sie sich nur den Skandal vor, wenn herauskommt, dass der Geisterjüngling in Wirklichkeit niemand anderes als Ihr junger Liebhaber ist. Die ersten 2 Wochen hier müssen ja der Himmel auf Erden für Sie gewesen sein. Denn Sie kannten beide den geheimen Zugang zu dem zugemauerten Raum. Das Stöhnen und Seufzen, das man in diesen Nächten von dort drinnen hörte, war also alles andere als übernatürlichen Ursprungs, nicht?
2: Sie verdammtes Schwein!
3: Nennen Sie mich, wie Sie wollen. Es ist mir gleichgültig. Entweder ich bekomme, was ich fordere, oder ich konfrontiere Ihren Mann damit, dass Sie und Ihr junger Komplize diesen Spuk inszeniert haben, um zu erreichen, dass der Raum wieder zugemauert würde, um Ihnen weiter als vollkommen sicheres Liebesnest zu dienen.
2: Dass Sie überhaupt noch in einen Spiegel blicken können.
3: No. Zerbrechen Sie sich darüber besser nicht Ihren schönen Kopf. Ich denke, Sie haben jetzt erst einmal andere Sorgen. Entweder ich bekomme in den nächsten 24 Stunden die 1000 Pfund, oder Sie werden einiges zu erklären haben. Bis später, Milady.
2: Was soll ich nur tun?
0: Das war es also, was Vance herausgefunden hatte. Lady Ryston nutzte das Spukzimmer für Tete-a-Tetes mit ihrem Liebhaber. Später am Nachmittag hatte ich endlich wieder Zugriff auf Vance, dem ich alles, was ich erlauschen konnte, berichtete.
1: Die Sache spitzt sich dramatisch zu. Lady Ryston und ihr Liebhaber hatten eigentlich geplant, morgen Nacht gemeinsam zu fliehen. Nun werden sie sicherlich heute Nacht bereits versuchen zu entkommen.
0: Ja, das erscheint naheliegend.
1: Ich hatte ein hochinteressantes Gespräch mit dem Vikar. Der Arme ist vollkommen am Boden zerstört, weil er seine Tochter durch seine Karrierewünsche derartig ins Unglück gestürzt hat.
0: Sie hat also Ryston nur geheiratet, damit ihr Vater die Stelle hier bekommt.
1: Ganz recht.
0: Och.
1: Der junge Mann, den sie eigentlich liebt, heißt Frank Prescott. Die beiden haben ihre Beziehung wohl nie aufgegeben. Der Lord ist sehr eifersüchtig und wurde in London misstrauisch. Hier auf dem Land hoffte er, seine Frau besser

0: kontrollieren zu können. Laut ihrem Vater behandelt er sie wie eine Gefangene.
1: Sich das vorzustellen, bedarf keiner großen Fantasie.
0: Ja. Es gibt einen geheimen Zugang von einer verfallenen Kapelle zu dem Spukzimmer. Die Liebenden wussten davon und trafen sich dort. Bevor der Raum wieder aufgemauert wurde, sicherten sie sich den Schlüssel. Den Spuk hat vornehmlich Frank Prescott inszeniert. Ich wurde gestern Nacht Zeuge, wie sie ihre Flucht planten. Lady Ryston ist endlich dazu bereit, da ihr Vater nun nicht mehr von der Güte des Lords abhängig ist.
1: Ich verstehe.
0: Ich habe mich heute erneut mit dem Vikar getroffen und ihn über alles ins Bild gesetzt. Er will seine Tochter davor bewahren, sich ins Unglück zu stürzen, indem sie mit einem anderen Mann davonläuft. Das würde sie gesellschaftlich für immer ruinieren. Wir haben ausgemacht, dass er morgen früh ganz offiziell in Blackstock Priory vorsprechen wird und nicht eher weggeht, bis der Lord einwilligt, sich von seiner Frau scheiden zu lassen.
1: Aber morgen früh ist es möglicherweise schon zu spät.
0: Richtig.
1: Die Erpressung von diesem Widerling Felton wird die Liebenden zum Handeln zwingen.
0: Das fürchte ich auch. Ich werde also nochmals das Vikariat aufsuchen und Reverend Gaynor bitten, keine Zeit zu verlieren und seine Tochter noch heute Abend hier aus der Schusslinie zu bringen. Gala-Dinner hin oder her?
1: Ja, verlieren Sie keine Zeit, Vance.
2: Unglücklicherweise traf Vance den Vikar nicht mehr an. Es war unklar, wann er zurückkommen und die diskret hinterlassene Nachricht finden würde. Bangen Herzens nahmen wir an dem Gala-Dinner teil. Als Lady Ryston sich um kurz nach 10 wegen angeblich starker Kopfschmerzen zurückzog, wechselten Vance und ich besorgte Blicke. Aber was konnten wir tun? Uns waren leider die Hände gebunden. Gottlob verließen die geladenen Gäste alsbald Blackstock Priory, sodass Vance und ich die einzigen waren, die Lord Ryston noch am Kamin Gesellschaft leisteten. Denn James Felton hatte sich mit einer fadenscheinigen Entschuldigung ebenfalls zurückgezogen.
0: Ich möchte Sie gern darüber in Kenntnis setzen, dass Mr. Dexter und ich morgen früh abreisen werden.
3: Was? Aber das... Felton, was soll das werden?
4: Ich komme, um Sie zu warnen, Milord. Ihre Gattin hat ihren Liebhaber ins Haus gebracht. Die beiden bereiten im Spukzimmer gerade ihre Flucht vor.
3: Was?
4: Sie sind auch die Urheber dieses ganzen Spuks hier.
1: Hören Sie nicht auf ihn, er ist nichts als ein skrupelloser Erpresser.
5: Lord Ryston!
3: Gehen Sie mir aus dem Weg, Felton!
4: Ja, Milord.
5: Bitte, bitte, warten Sie doch!
1: Hat er einen Revolver aus der Schublade genommen?
5: Ja, schnell. Wir müssen ihn aufhalten, sonst wird sich die Tragödie von damals wiederholen.
1: Verdammt. Wissen Sie eigentlich, was Sie da angerichtet haben, Sie Idiot? Lord Ryston! Lord Ryston!
6: Lord Ryston! Nicht! Lord Ryston!
1: Guter Gott, ist es schon zu spät, das Schlimmste zu verhüten?
5: Helfen Sie mir, Dexter.
1: Ja, was ist mit ihm?
5: Ich fürchte, ihn hat der Schlag getroffen.
1: Der Raum ist außer Lord Ryston vollkommen leer.
5: Jetzt, ja.
1: Das heißt, Sie haben es auch gesehen.
5: Die Erscheinung eines Jünglings in altertümlichen Gewändern? Ja, natürlich.
1: Der Geisterjüngling vom Blackstock Priory. Selbst das Opfer einer furchtbaren Tragödie. Eine Tragödie, wie sie sich Gottlob nicht wiederholt hat.
5: Nein. Lady Ryston und ihrem Geliebten gelang offenbar die Flucht.
1: Der Geisterjüngling verbeugte sich, bevor er verschwand, vor Ryston, nicht?
5: Ja. Ja, das tat er.
2: 3 Tage danach erlag Lord Ryston seinem Hirnschlag. Nur wenige Wochen später heiratete seine Witwe dann in aller Stille ihren Frank Prescott.
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1: Ich bin Imme Kasten. Die Ernte in Deutschland fällt in diesem Jahr mau aus. Der Bauernverband rechnet beim wichtigen Getreide mit einem Ertrag von knapp 42 Millionen Tonnen, 7% weniger als im Vorjahr. Die Kartoffelernte dürfte ebenfalls mager ausfallen. Die Bauern stehen vor großen Herausforderungen. Der Präsident des Bauernverbands Ruckwied sagte bei der Erntebilanz:
2: Unterdurchschnittliche Ernte seit 3 Jahren, niedrige Erzeugerpreise, ständig steigende Kosten. Es ist zwingend notwendig, dass die Bundesregierung ein Sofortprogramm für die Landwirtschaft auf den Weg bringt.
1: Deutschland will bei der Drohnenabwehr besser werden. Dafür ist in Sachsen-Anhalt ein neues Forschungszentrum an den Start gegangen. In Kochstedt soll geforscht und unter realistischen Bedingungen getestet werden. Bundesinnenminister Alexander Dobrindt:
3: Das zeigt nochmal die gemeinsame Kraftanstrengung, die wir als Bund, als Länder gemeinsam angehen, um einer hybriden Bedrohung etwas entgegenzusetzen, für das wir dringend die Forschung, die Entwicklung, die Erprobung, die Technik, die Fähigkeiten auch hier vor Ort brauchen.
1: Drohnen werden immer mehr zum Sicherheitsrisiko, etwa für Bundeswehrstandorte, Industrieanlagen oder auch Flughäfen. Bundesjustizministerin Hubig will es Mietern leichter machen, ihre Wohnungen gegen Hitze zu schützen. Denkbar seien neue Regeln für den Einbau von Klimaanlagen oder Sonnenblenden, sagt sie. Bisher gäbe es dabei rechtliche Hürden. Hubig fordert außerdem, Klimaanpassung stärker zur gemeinsamen Aufgabe von Bund und Ländern zu machen. Augen auf beim Online-Kauf. Der Handelsverband warnt vor Shops im Netz, die scheinbar in Deutschland sitzen, hinter denen aber Anbieter aus China stecken. Das Zurückschicken der Ware kann da sehr teuer werden.